0: ist, sondern nur für eine eher kurze Zeit gelindert.
1: Nach der Gewalttat im Cockpit eines Fly-Dubai-Flugzeugs auf dem Weg nach Israel kommen weitere Details ans Licht. Offenbar war der Co-Pilot, der auf den Piloten losgegangen sein soll, bei seinem früheren Arbeitsverhältnis bei einer Airline im Oman als Sicherheitsrisiko eingestuft worden. US-Medien berichten mit Verweis auf Geheimdienstquellen, bei dem Mann sei damals extremistisches Material entdeckt worden. Der Co-Pilot wurde nach dem Vorfall am Mittwoch festgenommen und in die Vereinigten Arabischen Emirate gebracht. In Lettland wird heute ein neues Parlament gewählt. Neben hohen Lebenshaltungskosten spielen auch die Sicherheitslage und das Verhältnis zum Nachbarland Russland eine Rolle. Aus Stockholm, Arne Bartram.
2: Die aktuelle konservative Regierung in Riga setzt auf einen klaren Westkurs und will die Verteidigungsausgaben weiter erhöhen. Gleichzeitig gibt es in Lettland unterschiedliche Sichtweisen auf Russland. Das baltische Land war jahrzehntelang zwangsweise Teil der Sowjetunion und ein Drittel der Bevölkerung spricht zu Hause Russisch. Ein Teil kritisiert den Westkurs der Regierung und fordert weniger Unterstützung für die Ukraine. Allerdings dürften deren politische Vertreter bei der Regierungsbildung keine Rolle spielen.
1: Das waren die Nachrichten. Das Wetter in Deutschland. Teils bewölkt oder neblig, teils klar, Tiefstwerte 13 bis 6 Grad. Tagsüber nach teils zähem Nebel, mal sonnig, mal wolkig, höchstens 18 bis 25 Grad. Am Sonntag ähnlich bei 17 bis 23 Grad. Die Zeit, es ist 2.03 Uhr.
3: Und da schauen wir auf die Straßen. Der Verkehrsservice in der AD-Nacht. Die A1 Münster Richtung Dortmund ist zwischen Kamen Zentrum und Kreuz Dortmund-Unna wegen einer Fahrbahnerneuerung bis Montag früh gesperrt. Die A36 Braunschweig Richtung Wolfenbüttel ist zwischen Kreuz Braunschweig Süd und Braunschweig Heidberg wegen einer Nachtbaustelle gesperrt. Bitte folgen Sie hier den Umleitungsschildern. Die A40 Duisburg-Essen ist zwischen Kreuz Duisburg und Kreuz Kaiserberg wegen Bauarbeiten in beiden Richtungen bis Montag gesperrt. Die A42 Emscher Schnellweg Kamp-Lindfurt-Dortmund ist zwischen Herne-Krange und Herne-Baukau in beiden Richtungen bis Dienstag früh gesperrt. Hier wird an Hochspannungsleitungen gearbeitet. Die A59 Köln Richtung Düsseldorf ist zwischen Monheim und Dreieck Düsseldorf-Süd wegen Bauarbeiten gesperrt. Die A61 Mönchengladbach Richtung Venlo ist zwischen Kaldenkirchen und Grenzwald wegen Bauarbeiten bis Montag früh gesperrt. Die A81 Stuttgart-Heilbronn, hier der Engelbergtunnel, ist wegen Wartungsarbeiten bis Sonntag jeweils zwischen 20 Uhr und 10 Uhr in der Früh in beiden Richtungen gesperrt. Und die A661 Bad Homburg-Egelsbach, hier zwischen Frankfurt-Friedberger Landstraße und Frankfurt am Main-Ost in beiden Richtungen Vollsperrung der Autobahn. Das waren die Verkehrsmeldungen. Wir wünschen Ihnen eine gute Fahrt.
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3: Und dazu herzlich willkommen. Ich bin Imme Tröger. Ich bin heute Nacht an Ihrer Seite und das aus Dresden. Und durch diese Nacht gehen wir zusammen mit den Stones und Painted Black und mit Janet Jackson und Whoops Now. Das hilft definitiv beim Wachbleiben. Um kurz nach zwei am Samstag. Heute ist der 3. Oktober.

0: Paint It Black. Das ist die ARD-Hitnacht hier mit uns und da sammeln wir ja heute Nacht Ihre Autonamen, denn es ist Gib deinem Auto einen Namentag. Danke auch, dass Sie uns auf unseren AB quatschen sozusagen und uns erzählen, wie Ihre Autos heißen.
1: Hallo Imme, danke für die schöne Sendung, Lutz aus Dresden hier. Und wenn schon, dann vergesst mir den berühmtesten George aller Zeiten nicht. Ich sage nur, go Trabi, go. Eine schöne Sendung noch.
0: Ja Lutz, also das können wir erfüllen, denn ich habe auch Post von Jean-Patrick bekommen oder Jean-Patrick und der schreibt, ich hatte mal zwei Autos, die waren jeweils 30 Jahre alt. Der rote hieß Uschi, der Vorgänger hat den Namen verteilt und ja, Jean-Patrick hat es einfach übernommen, weil er Uschi den Namen irgendwie cool fand. Und den zweiten habe ich Schorsch getauft, weil er genau die gleiche Farbe hatte wie der Trabi aus Go Trabi Go 1 und 2. Vielen Dank übrigens für das tolle Nachtprogramm, schreibt er und sendet Grüße aus der Nachtschicht in Osterode am Harz. Da sagen wir erstmal vielen, vielen Dank und auch an ja, unseren kleinen Zusammenschnitt hier mit lustigen Namen, mit wirklich süßen Namen auch.
2: Hallo, Navi hier. Also mein Auto ist jetzt 20 Jahre alt und der heißt seit dem ersten Tag Mary Poppins, weil ich den Film dann auch nicht schön finde.
3: Ja moin, hier ist der Tim von Hensel Föhr. Ich bin hier gerade am Taxifahren und ich nenne ihn immer liebevoll den Passerati, weil er so viel Dampf hat. Schönen Abend noch und tschüss.
4: Ja, hallo, ich rufe an wegen Gib dein Auto einen Namentag. Also ich habe mein Auto auf den Namen Herbert getauft, weil er ist für mich wie so ein alter Mann, senil, nicht mehr richtig zuverlässig, macht gern Probleme, das passt.
0: Ei, ich sehe ganz viele Herberts in der gesamten Republik jetzt gerade völlig entsetzt gucken. Heute ist Gib deinem Namen einen Autotag. Ein alter Mann, senil, nicht ganz zuverlässig.

Max Mutzke und Can't Wait Until Tonight, so halten wir sie gerne wach, auch gern mal ganz liebevoll. Und wir verraten Ihnen auch, dass Max Mutzke auch live zu erleben ist, bis zum Ende des Jahres, unter anderem in Berlin, in Erfurt, Leipzig, Karlsruhe und München und auch in Stuttgart, Hamburg, Lübeck und Hannover, am 6. Dezember sogar mit einem Weihnachtssing in Monheim am Rhein. So begleiten wir Sie auf Streife oder Rundgang beim Kochen, Backen, Puzzeln, Rätseln oder einfach nur die Nacht genießen. Genau, natürlich auch gern gut gelaunt mit Samantha Fox jetzt und I Only Wanna Be With You. Ich bin Imme Tröger. Viele Grüße aus Dresden in diese Nacht.

0: Und da ist der Blick auf die Straßen, der Verkehrsservice in der ARD-Hitnacht. Die A1 Münster Richtung Dortmund ist zwischen Kamen Zentrum und Kreuz Dortmund-Unna wegen einer Fahrbahnerneuerung bis Montag früh gesperrt. Die A36 Braunschweig Richtung Wolfenbüttel ist zwischen Kreuz Braunschweig Süd und Braunschweig Heidberg wegen einer Nachtbaustelle gesperrt. Eine Umleitung ist hier für Sie ausgeschildert. Die A40 Duisburg-Essen ist zwischen Kreuz Duisburg und Kreuz Kaiserberg wegen Bauarbeiten in beiden Richtungen bis Montag gesperrt. Die A42 Emscher Schnellweg Kamp-Lindfurt-Dortmund ist zwischen Herne-Krange und Herne-Baukau in beiden Richtungen bis Dienstag früh gesperrt. Hier wird an Hochspannungsleitungen gearbeitet. Die A59 Köln Richtung Düsseldorf ist zwischen Monheim und Dreieck Düsseldorf-Süd wegen Bauarbeiten gesperrt. Die A61 Mönchengladbach Richtung Venlo ist zwischen Kaldenkirchen und Grenzwald wegen Bauarbeiten bis Montag früh gesperrt. Die A81 Stuttgart-Heilbronn, der Engelberg-Tunnel, ist wegen Wartungsarbeiten bis Sonntag jeweils zwischen 20 Uhr und 10 Uhr in der Früh in beiden Richtungen gesperrt. Und die A661 Bad Homburg-Egelsbach ist zwischen Frankfurt-Friedberger Landstraße und Frankfurt am Main-Ost in beiden Richtungen aktuell gesperrt. Das waren die Verkehrsmeldungen. Wir wünschen Ihnen eine gute Fahrt.
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More Than a Woman, die Bee Gees hier in der ARD-Hitnacht mit Imme Tröger heute und auch mit ihrer lieben Post, zum Beispiel von Sonja, die schreibt: Hallo aus Brandenburg, ich verstehe die Frage mit dem Namen für die Autos nicht. Natürlich haben die alle einen Namen, sie haben ja schließlich auch eine Seele. Sie sind ein Zuhause auf vier Rädern und bringen einen sicher und geschützt von A nach B, schleppen einem die Einkäufe und Koffer, zeigen einem die Welt. Mein Auto heißt Luke und ich spreche auch mit ihm ständig. Und ab und an, da bekommt er sogar ein Küsschen auf sein Logo. So erst letzte Woche, als er von einer Reparatur zurückkam. Es gab aber auch schon einen Anton, schreibt sie, und einen Louis. Und mein erstes Auto ist bis heute bei mir PT. Ja, liebe Grüße und eine ruhige Nacht an alle Hörer und alle im Sender von Sonja. Da sagen wir natürlich Danke, geben die Grüße sehr, sehr gern zurück. Auch an Thomas, der schreibt: Hallo, zum Tag der Autonamen kann ich mitteilen. Als meine Kinder klein waren, hatten wir einen grauen Van, den haben wir Elmer getauft, nach dem Buch mit dem bunt karierten Elefanten, der in einer Geschichte aussehen wollte, so grau wie seine Gefährten und sich in passenden Bären dann gewälzt hat. Gleichzeitig hatten wir ein grünes Auto namens Flip, wie der Grashüpferfreund von Biene Maya. Thomas, auch Ihnen vielen, vielen Dank. Und Gerhard, der hatte mal einen Schrotti, so getauft, nachdem er ihn aufs Dach gelegt hat, hat er geschrieben. Es war eigentlich das Auto meiner Freundin, dann war es meins. In großen Buchstaben Schrotti auf der Motorhaube war ich in der ganzen Rhön bekannt. Zig Aufkleber vom FC Bayern und lustigen Sprüchen zierten meinen Schrotti. Och, Gerhard, das ist ja richtig herzanrührend. Vielen lieben Dank, dass Sie an uns denken heute Nacht und willkommen an Bord der ARD-Hitnacht. Eine angenehme Zeit mit uns, gern auch mit Ihren Autonamen an ard-hitnacht.mdr.de oder über unseren AB 0800 80 80 110.

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1: Um 3 Uhr mit Gabriela Kühne. Heute ist der Tag der Deutschen Einheit und die offiziellen Feiern dazu beginnen am Vormittag in Bremen. Etwa 900 geladene Gäste werden erwartet, unter anderem Bundespräsident Steinmeier und Kanzler Merz. Aus der NDR-Nachrichtenredaktion Karin Busche.
2: Die zentralen Feierlichkeiten beginnen um 10 Uhr mit einem Gottesdienst im Bremer St. Petridom. Danach versammeln sich die geladenen Gäste im Konzerthaus Glocke zum offiziellen Festakt. Dort werden Bundespräsident Steinmeier und Bremens Regierungschef Bovenschulte Reden halten. In der Innenstadt und entlang der Weser findet seit gestern ein Bürgerfest statt zum Tag der Deutschen Einheit. Das geht noch bis morgen. Viele Stände und Bühnen sind aufgebaut. So treten heute Abend unter anderem die Fantastischen Vier auf. Neben kostenlosen Konzerten finden zum Beispiel auch Theateraufführungen und Diskussionsrunden statt.
1: Die G7-Staaten haben beschlossen, ab sofort Teile ihrer Rohölreserven freizugeben, um die weltweiten Märkte zu beruhigen. Zuvor hatte US-Präsident Trump auf diesen Schritt gedrängt und gleichzeitig mit einem Stopp der amerikanischen Dieselexporte gedroht. Welche Folgen die Freigabe der Ölreserven haben könnte, erklärt ARD-Börsenexperte Markus Gürner.
3: Zunächst, und das ist eigentlich die gute Nachricht für Verbraucher, fallen die Preise. Denn das Angebot steigt durch die Freigabe der Reserven. Die Preise für Öl fielen auch zunächst. Experten rechnen damit, dass sich dieser Effekt dann in den kommenden Tagen auch an der Tankstelle bemerkbar machen sollte und damit die Haushalte über den Tankrabatt hinaus entlasten wird. In beiden Fällen, Tankrabatt und Freigabe der Reserven, sind Probleme allerdings aber eben nicht gelöst, sondern nur für eine eher kurze Zeit gelindert.
1: Nach der Gewalttat im Cockpit eines Fly-Dubai-Flugzeugs auf dem Weg nach Israel kommen weitere Details ans Licht. Offenbar war der Co-Pilot, der auf den Piloten losgegangen sein soll, bei seinem früheren Arbeitsverhältnis bei einer Airline im Oman als Sicherheitsrisiko eingestuft worden. US-Medien berichten mit Verweis auf Geheimdienstquellen, bei dem Mann sei damals extremistisches Material entdeckt worden. Der Co-Pilot wurde nach dem Vorfall am Mittwoch festgenommen und in die Vereinigten Arabischen Emirate gebracht. Lettland wählt heute ein neues Parlament. Gut 1,5 Millionen Menschen sind aufgerufen, ihre Stimme abzugeben. Neben hohen Lebenshaltungskosten spielen auch die Sicherheitslage und das Verhältnis zum Nachbarland Russland eine Rolle. Es wird erwartet, dass der pro-europäische und pro-ukrainische Kurs des baltischen Staates bestätigt wird. In Umfragen führt die Mitte-Rechtspartei Vereinte Liste von Ministerpräsident Kulbergs. Mit vorläufigen Ergebnissen wird in der Nacht zum Sonntag gerechnet. Das waren die Nachrichten. Das Wetter in Deutschland. Tagsüber nach teils zähem Nebel mal sonnig, mal wolkig, höchstens 18 bis 25 Grad. Die Zeit, es ist 3.03 Uhr.
4: Und da ist der Verkehrsservice in der ARD-Hitnacht. Die A1 Münster Richtung Dortmund ist zwischen Kamenzentrum und Kreuz Dortmund-Unna wegen einer Fahrbahnerneuerung noch bis Montag früh gesperrt. Die A36 Braunschweig Richtung Wolfenbüttel ist zwischen Kreuz Braunschweig Süd und Braunschweig Heidberg wegen einer Nachtbaustelle gesperrt. Bitte folgen Sie den Umleitungsschildern. Die A40 Duisburg-Essen ist zwischen Kreuz Duisburg und Kreuz Kaiserberg wegen Bauarbeiten in beiden Richtungen bis Montag gesperrt. Die A42 Schnellweg Kamp-Lindfurt-Dortmund ist zwischen Herne-Krange und Herne-Baukau in beiden Richtungen bis Dienstag gesperrt. Die A59 Köln Richtung Düsseldorf ist zwischen Monheim und Dreieck Düsseldorf-Süd wegen Bauarbeiten gesperrt. Die A61 Mönchengladbach Richtung Venlo ist zwischen Kaldenkirchen und Grenzwald wegen Bauarbeiten bis Montag früh gesperrt. Die A81 Stuttgart-Heilbronn, der Engelberg-Tunnel, ist wegen Wartungsarbeiten gesperrt und zwar bis Sonntag jeweils zwischen 20 Uhr und 10 Uhr in der Früh und das in beiden Richtungen. Und die A661 Bad Homburg-Egelsbach zwischen Frankfurt-Friedberger Landstraße und Frankfurt am Main Ost in beiden Richtungen Vollsperrung der Autobahn. Das waren die Verkehrsmeldungen. Wir wünschen Ihnen eine gute Fahrt.
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4: Ja, ich freue mich, dass Sie wieder bei uns sind. Ich bin Imme Tröger. Wir gehen heute aus Dresden mit Ihnen durch die Nacht. Gleich der Start in die neue Stunde mit Bill Withers und Ain't No Sunshine. Und David Bowie hält sie wach. Let's Dance. Kurz nach 3 haben wir es auf dem Weg in den Samstagmorgen.

Rebel Withers und Ain't No Sunshine. Und er hat mal zur Entstehung dieses Liedes gesagt, ich sah mir den Film Die Tage des Weines und der Rosen mit Lee Remick und Jack Lemmon an. Beide spielten Alkoholiker, die abwechselnd schwach und stark waren. Es ist, als würde man sich eine zweite Portion Rattengift holen. Manchmal vermisst man Dinge, die einem nicht besonders gut getan haben. Das kam mir einfach beim Ansehen des Films in den Sinn und wahrscheinlich auch noch etwas anderes, das in meinem Leben passiert ist, dessen ich mir allerdings unbewusst bin. Ain't No Sunshine gehört gerade hier in der ARD-Hitnacht um 3.11 Uhr am 3. Oktober. Das Wochenende zum Greifen nahe, jetzt auch mit Hole & Oates und Maneater. Ich bin Imme Tröger. Morgen.

Annie Lennox, Walking on Broken Glass. So klingt die ARD-Hitnacht. Einen schönen guten Morgen wünschen wir damit und begleiten Sie auch gleich mit den Beach Boys. Jedoch nicht ohne zuvor noch einmal in das aktuelle Album von Nino De Angelo reinzuhören. Haben wir gestern auch schon gemacht und vielleicht ist das auch das letzte Album, denn Nino De Angelo hat geäußert, dass er bald in den Ruhestand treten will. Vielleicht genießt er dann die arbeitsfreie Zeit in Italien, denn er zeigt sich sehr verbunden mit dem Land, wo auch seine Familie immer noch lebt und dem er auf dem aktuellen Album Vivi la Vita schon eine kleine Liebeserklärung macht. Gesungen ebenfalls auf Italienisch. Du, wir entdecken einfach jetzt das Album hier in der ARD-Hitnacht. Heute mit dem Song Solo Noi. Hier ist Nino De Angelo. 3:24 Uhr ist es damit. Willkommen in der ARD-Hitnacht.

Und da ist der Verkehrsservice. Vorsicht, Falschfahrer auf der A70 Schweinfurt-Werneck, Bayreuth zwischen Eltmann und Scheßlitz. Hier kommt Ihnen ein Falschfahrer entgegen. Bitte fahren Sie äußerst vorsichtig und überholen Sie nicht. Auf der A70 Schweinfurt-Werneck, Bayreuth zwischen Eltmann und Scheßlitz. Hier ist ein Falschfahrer unterwegs in beiden Richtungen. Bitte Vorsicht.

Und da ist der Blick auf die Straßen. Der Verkehrsservice in der ARD-Hitnacht. Immer noch Vorsicht, Falschfahrer heißt es da. Auf der A70 Schweinfurt-Werneck-Bayreuth zwischen Eltmann und Cheslitz. Hier kommt Ihnen ein

0: Montag, A42, Emscher Schnellweg, Kamp-Lindfurt-Dortmund, zwischen Herne-Krange und Herne-Baukau. In beiden Richtungen Vollsperrung bis Dienstag. Hier wird an Hochspannungsleitungen gearbeitet. A59, Köln Richtung Düsseldorf, zwischen Monheim und Dreieck Düsseldorf-Süd, Vollsperrung wegen Bauarbeiten. A61, Mönchengladbach Richtung Venlo, zwischen Kaltenkirchen und Grenzwald, Vollsperrung wegen Bauarbeiten bis Montag früh. Die A81 Stuttgart-Heilbronn, das betrifft den Engelberg-Tunnel, der ist wegen Wartungsarbeiten bis Sonntag noch jeweils zwischen 20 Uhr und 10 Uhr am Morgen in beiden Richtungen gesperrt. Und A661 Bad Homburg-Egelsbach zwischen Frankfurt-Friedberger Landstraße und Frankfurt am Main ebenfalls in beiden Richtungen gesperrt, die Autobahn. Das waren die Verkehrsmeldungen. Wir wünschen Ihnen eine gute Fahrt.
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mit Alphaville durch die ARD-Hitnacht. Nach wie vor mit einer Warnung vor einem Falschfahrer auf der A70 Schweinfurt-Werneck-Bayreuth. Zwischen Eltmann und Schesslitz kommt Ihnen immer noch ein Falschfahrer entgegen. Bitte fahren Sie äußerst rechts und überholen Sie nicht. Auf der A70 Schweinfurt-Werneck-Bayreuth zwischen Eltmann und Schesslitz. Hier ist ein Falschfahrer unterwegs in beiden Richtungen. Bitte Vorsicht!

0: Die Lighthouse Family mit Free und mit der Entwarnung von der A70 Schweinfurt-Werneck-Bayreuth. Die Meldung über den Falschfahrer zwischen Eltmann und Scheßlitz wurde aufgehoben. Entwarnung von der A70 Schweinfurt-Werneck-Bayreuth. Hier wurde die Falschfahrermeldung zwischen Eltmann und Scheßlitz aufgehoben. Ihnen gute und sichere Fahrt. Gleich auch mit Musik von, muss ich gleich mal gucken, von Aha. Genau, vorher allerdings sind ja wieder so viele Mails eingetrudelt. Zum Beispiel, eine Nachricht von Regine.
1: Guten Morgen, hier ist der Ajo. Oh, nee. Ich bin unterwegs mit meinem Abschlepper Hilde und die ist zuverlässig und hat mich schon 500.000 Kilometer durch die Lande getragen. Ist wunderschön und wenn ich sie ganz so lieb habe, sage ich Hildchen zu ihr. Ich wünsche euch eine gute Nacht, dein schönes Wochenende und deinen schönen Feiertag. Tschüss.
0: Ja, das war der Hajo und sein Hildchen, also zuckersüß, vielen Dank für die Meldung. Und Regine hat uns nämlich geschrieben, und zwar, ich höre eure Sendung sehr, sehr gerne, entweder wenn ich im Auto unterwegs bin oder seit einiger Zeit auch wieder häufiger zu Hause. Euer Musikmix ist gelungen, danke dafür. Freut uns. Und Regine hatte schon mal einen Mr. Blue als Auto, ein blaues Auto. Und sein Nachfolger heißt White Eagle, schreibt sie. Regine, das ist ein sehr schöner Name. Liebe Grüße nach Strehla. Wir sammeln heute ihre Autonamen, denn es ist Tag, also gib deinem Auto einen Namentag. Hajo haben wir schon gehört. Er ist mit Hilde unterwegs und Grüße gehen auch an Ingo an dieser Stelle, denn er hatte ein Auto namens Mufti, weil er immer eine blaue Wolke aus dem Auspuff hinter sich herzog, hat er geschrieben. Und Ralf hat mir geschrieben, er sucht noch einen Namen für sein Auto, also wer Ideen hat, Ralf ist offen. Heute gib deinem Auto einen Namentag. Wir entdecken ihren heute gemeinsam mit ihrer Post oder auch mit ihren Anrufen. Und musikalisch begleiten wir sie in den Samstagmorgen mit Aha und Crying in the Rain.

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1: Um 4 Uhr mit Gabriela Kühne. Heute ist der Tag der Deutschen Einheit und die offiziellen Feiern dazu beginnen am Vormittag in Bremen. Etwa 900 geladene Gäste werden erwartet, unter anderem Bundespräsident Steinmeier und Kanzler Merz. Aus der Nachrichtenredaktion Karen Busche.
2: Die zentralen Feierlichkeiten beginnen um 10 Uhr mit einem Gottesdienst im Bremer St. Petridom. Danach versammeln sich die geladenen Gäste im Konzerthaus Glocke zum offiziellen Festakt. Dort werden Bundespräsident Steinmeier und Bremens Regierungschef Bovenschulte Reden halten. In der Innenstadt und entlang der Weser findet seit gestern ein Bürgerfest statt zum Tag der Deutschen Einheit. Das geht noch bis morgen. Viele Stände und Bühnen sind aufgebaut. So treten heute Abend unter anderem die Fantastischen Vier auf. Neben kostenlosen Konzerten finden zum Beispiel auch Theateraufführungen und Diskussionsrunden statt.
1: Nach seinen Drohungen mit einem Exportverbot für Diesel hat US-Präsident Trump jetzt erklärt, er habe das nicht ernst gemeint. Ein solches Verbot habe niemals wirklich zur Debatte gestanden und er werde ein solches auch nicht verhängen, so Trump. Aus der Nachrichtenredaktion Ulrike Ufer.
3: Der Präsident sagte zudem, die USA hätten sehr gute Beziehungen zu Europa. Die G7-Staaten hatten sich zuvor auf die Freigabe von 100 Millionen Barrel Rohöl und Diesel aus ihren strategischen Reserven geeinigt. Damit reagierte das Bündnis auf Trumps bisherigen Druck, das Angebot zu erhöhen. Die gestiegenen Dieselpreise sind für Trump vor den wichtigen Zwischenwahlen im November zu einem politischen Problem geworden. Das gilt vor allem für die US-Agrarstaaten, in denen der Kraftstoff, etwa für die Landwirtschaft, extrem wichtig ist.
1: Nach der Gewalttat im Cockpit eines Fly-Dubai-Flugzeugs auf dem Weg nach Israel kommen weitere Details ans Licht. Offenbar war der Co-Pilot, der auf den Piloten losgegangen sein soll, bei seinem früheren Arbeitsverhältnis bei einer Airline im Oman als Sicherheitsrisiko eingestuft worden. US-Medien berichten mit Verweis auf Geheimdienstquellen, bei dem Mann sei damals extremistisches Material entdeckt worden. Der Co-Pilot wurde nach dem Vorfall am Mittwoch festgenommen und in die Vereinigten Arabischen Emirate gebracht. Lettland wählt heute ein neues Parlament. Gut 1,5 Millionen Menschen sind aufgerufen, ihre Stimme abzugeben. Neben hohen Lebenshaltungskosten spielen auch die Sicherheitslage und das Verhältnis zum Nachbarland Russland eine Rolle. Es wird erwartet, dass der pro-europäische und pro-ukrainische Kurs des baltischen Staates bestätigt wird. In Umfragen führt die Mitte-Rechtspartei Vereinte Liste von Ministerpräsident Kuhlbergs. Das waren die Nachrichten. Das Wetter in Deutschland. Tagsüber nach teils zähem Nebel, oft trockener Wechsel von Sonne und Wolken, höchstens 18 bis 25 Grad. Am Sonntag neben Wolken auch Sonne bei 17 bis 23 Grad. Es ist 4.03 Uhr.
4: Und da ist der Verkehrsservice in der ARD-Hitnacht mit der Entwarnung gern noch einmal von der A70 Schweinfurt-Wennecke-Bayreuth. Hier ist die Falschfahrermeldung zwischen Eltmann und Schäßlitz wieder aufgehoben. Aktuell heißt es noch A1 Münster Richtung Dortmund, Vollsperrung zwischen Kamen Zentrum und Kreuz Dortmund-Unna wegen Fahrbahnerneuerungen. Das Ganze bis Montag früh. A36 Braunschweig Richtung Wolfenbüttel, hier zwischen Kreuz Braunschweig Süd und Braunschweig Braunschweig-Heidberg ebenfalls Vollsperrung wegen einer Nachtbaustelle. Bitte folgen Sie den Umleitungsbeschilderungen. Die A40 Duisburg-Essen ist gesperrt zwischen Kreuz Duisburg und Kreuz Kaiserberg wegen Bauarbeiten in beiden Richtungen bis Montag. Die A40 Ruhrschnellweg Essen Richtung Dortmund ist zwischen Bochum-Hamme und Bochum-Zentrum wegen Reinigungsarbeiten derzeit gesperrt. A42 Emscher Schnellweg Kamp-Lindfurt-Dortmund, die ist gesperrt zwischen Herne-Krange und Herne-Baukau in beiden Richtungen, das Ganze bis Dienstag früh. Hier wird an Hochspannungsleitungen gearbeitet. A59 Köln Richtung Düsseldorf, zwischen Monheim und Dreieck Düsseldorf Süd, Vollsperrung wegen Bauarbeiten. Die A61 Mönchengladbach Richtung Venlo ist gesperrt zwischen Kaldenkirchen und Grenzwald wegen Bauarbeiten bis Montag früh. Die A81 Stuttgart-Heilbronn, der Engelberg-Tunnel, ist wegen Wartungsarbeiten gesperrt. Bis Sonntag jeweils von 20 Uhr bis 10 Uhr in beiden Richtungen. Und A661 Bad Homburg-Egelsbach zwischen Frankfurt-Friedberger Landstraße und Frankfurt am Main-Ost. Auch hier Vollsperrung in beiden Richtungen. Das waren die Verkehrsmeldungen. Wir wünschen Ihnen eine gute Fahrt.
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4: Und da wünschen wir einen schönen guten Morgen heute aus Dresden. Die einen haben ja vielleicht gerade so ein Auge auf und die anderen hoffen, dass sie gleich ein Auge wieder zumachen können, weil Feierabend angesagt ist. Für jeden ist was dabei in der ARD-Hitnacht. Ich bin Imme Tröger und wir begrüßen den neuen Tag gleich mit den Atomic Kitten, If You Come To Me, und Ryan Paris ist dabei mit Dolce Vita.

Die Atomic Kitten und If You Come To Me, 4:12 Uhr ist es damit in der ARD Hitnacht. Und da wird es höchste Zeit, dass wir mal gucken, wer heute so Geburtstag hat. Denn nicht nur Sie haben heute Ihren Ehrentag, wenn Sie den Geburtstag feiern, sondern auch Promis haben Geburtstag und mit Ihnen zusammen tun das heute auch Backstreet Boy Kevin Richardson, Sängerin Gwen Stefani, Rocker Tommy Lee, Sänger Max Giesinger, Moderator Ralf Morgenstern und Kunsthändler und Bares für Rares Auskenner Fabian Karl und auch Chubby Checker und Eddie Cochran hatten einst am 3. Oktober Geburtstag. Da schicken wir an dieser Stelle ganz liebe Grüße in die Welt und ein Ständchen gibt's natürlich auch. Kommt von London Beat, I've Been Thinking About You. Ich bin Imme Tröger, wünsche einen schönen guten Morgen.

0: Wham mit Wake Me Up Before You Go Go. So klingt's, wenn Sie mit der AD-Hitnacht wach werden um 4.22 Uhr. Da habe ich Post bekommen von Jürgen, denn wir suchen ja Ihre Autonamen heute Nacht. Am gibt deinem Auto einen Namentag. Und Jürgen hat mir geschrieben, er hatte mal ein Auto namens Mäxchen. Dann hat mir Eckart von der Mosel ein Bild geschickt von Hummel mit folgendem Text. Das ist die Hummel, nicht nur weil eine gewisse Ähnlichkeit besteht, sondern weil sie entgegen aller physikalischen Gesetze auch fliegen kann. Und auch Anton hatte mal eine Hummel, jedenfalls hieß das Auto so, und jetzt heißt sein Auto nur noch Autchen. Außerdem haben sie uns fleißig auch auf den Beantworter gesprochen.
1: Hallöchen, guten Morgen, hier ist Antje aus dem schönen Sachsen. Ich höre euch fast jede Nacht, hab top Musik. Und zum Thema Autonamen, alle beiden Vorhalten hießen Schosch und mein dritter jetzt auch und er ist rot und ich rede auch mit ihm und ich bin sehr zufrieden mit dem Auto. Ich wünsche euch allen alles Gute, viel Glück und danke, dass ihr immer so schöne Musik macht wie Antje.
2: Guten Morgen, hier ist der Karl-Heinz aus Köln. Meine Autos heißen Muckelchen und mittlerweile bin ich bei Muckelchen Nummer 7. Ich wünsche euch noch ein wunderschönes Wochenende mit einem guten Feiertag und lasst es euch gut gehen. Ihr macht super Musik. Bis dann, alles Gute, tschö.
0: Das war jetzt wirklich der Bringer. Muckelchen, das finde ich total süß. Allerdings auch Cora hat geschrieben, und das finde ich auch süß, das Auto meiner Mutter heißt Josefle. Es wurde nach dem Namen des Opas getauft. Das finde ich auch toll. Wir grüßen alle zurück, sagen Dankeschön für all die tollen Autonamen heute Nacht und wünschen einen guten Start in den Samstag zusammen mit Peter Schilling. Und Terra Titanic. Ich bin Imme Tröger und Sie hören die AD-Hitnacht.

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0: Und da wird es Zeit für den Blick auf die Straßen, der Verkehrsservice in der ARD-Hitnacht. A1 Münster Richtung Dortmund, zwischen Kamen Zentrum und Kreuz Dortmund-Unna. Vollsperrung wegen einer Fahrbahnerneuerung noch bis Montag früh. Die A36 Braunschweig Richtung Wolfenbüttel ist zwischen Kreuz Braunschweig Süd und Braunschweig Heidberg wegen einer Nachtbaustelle gesperrt. Hier gibt es eine Umleitung für Sie. A40 Duisburg-Essen zwischen Kreuz Duisburg und Kreuz Kaiserberg. Vollsperrung wegen Bauarbeiten in beiden Richtungen noch bis Montag. A42 Emscher Schnellweg Kamp-Lintfurt-Dortmund zwischen Herne-Krange und Herne-Baukau. Vollsperrung in beiden Richtungen bis Dienstag früh. Hier wird an Hochspannungsleitungen gearbeitet. Die A59 Köln Richtung Düsseldorf ist zwischen Monheim und Dreieck Düsseldorf-Süd wegen Bauarbeiten gesperrt. Die A61 Mönchengladbach Richtung Venlo ist zwischen Kaltenkirchen und Grenzwald wegen Bauarbeiten bis Montag früh gesperrt und die A81 Stuttgart-Heilbronn, der Engelberg-Tunnel, ist wegen Wartungsarbeiten bis Sonntag jeweils zwischen 20 Uhr und 10 Uhr in der Früh in beiden Richtungen gesperrt. Das waren die Verkehrsmeldungen. Wir wünschen Ihnen eine gute Fahrt.
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Die eine Hitnacht und das waren Raymond mit Through the Eyes of a Child. Damit wünschen wir einen schönen guten Morgen. 4.42 Uhr ist es da geworden. Das ist ihr Weg in den neuen Tag und den beschreiten wir gleich mit Gianna Nannini. Und die plant ein neues Vorhaben. Sie will italienische Präsidentin werden. Im Februar läuft die Amtszeit des jetzigen Präsidenten ab und im Januar wird daher wieder gewählt. Und Gianna Nannini wäre gern die erste Frau in diesem Amt. Ja, ich bin mir sicher, wir werden davon hören, weil überhören geht bei ihr eher nun nicht unbedingt. Hier ist Gianna Nannini mit Bello e Impossibile hier in der ARD-Hitnacht mit Imme Tröger. Wir wünschen ein wunderschönes Wochenende.

Tikari Crew, Died in Your Arms, 4.52 Uhr in der ARD-Hitnacht mit Imme Tröger. Und gleich schauen wir auch auf die Straßen und auf die Neuigkeiten des Tages. Und bis dahin begleiten Sie Boris Gardiner mit I Wanna Wake Up With You und T-Rex mit Get It On. Das macht munter, das hilft beim Durchhalten. Je nachdem, ob Sie gerade etwas Ruhe brauchen oder vielleicht einen Energieschub, wir bringen Sie gern in den neuen Tag.

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1: Um 5 Uhr mit Gabriela Kühne. Heute ist der Tag der Deutschen Einheit und die offiziellen Feiern dazu beginnen am Vormittag in Bremen. Etwa 900 geladene Gäste werden erwartet, unter anderem Bundespräsident Steinmeier und Kanzler Merz. Aus der NDR-Nachrichtenredaktion Karen Busche.
2: Die zentralen Feierlichkeiten beginnen um 10 Uhr mit einem Gottesdienst im Bremer St. Petridom. Danach versammeln sich die geladenen Gäste im Konzerthaus Glocke zum offiziellen Festakt. Dort werden Bundespräsident Steinmeier und Bremens Regierungschef Bovenschulte Reden halten. In der Innenstadt und entlang der Weser findet seit gestern ein Bürgerfest statt zum Tag der Deutschen Einheit. Das geht noch bis morgen. Viele Stände und Bühnen sind aufgebaut. So treten heute Abend unter anderem die Fantastischen Vier auf. Neben kostenlosen Konzerten finden zum Beispiel auch Theateraufführungen und Diskussionsrunden statt.
1: Nach seinen Drohungen mit einem Exportverbot für Diesel hat US-Präsident Trump jetzt erklärt, er habe das nicht ernst gemeint. Ein solches Verbot habe niemals wirklich zur Debatte gestanden und er werde ein solches auch nicht verhängen, so Trump. Aus der Nachrichtenredaktion Ulrike Ufer.
3: Der Präsident sagte zudem, die USA hätten sehr gute Beziehungen zu Europa. Die G7-Staaten hatten sich zuvor auf die Freigabe von 100 Millionen Barrel Rohöl und Diesel aus ihren strategischen Reserven geeinigt. Damit reagierte das Bündnis auf Trumps bisherigen Druck, das Angebot zu erhöhen. Die gestiegenen Dieselpreise sind für Trump vor den wichtigen Zwischenwahlen im November zu einem politischen Problem geworden. Das gilt vor allem für die US-Agrarstaaten, in denen der Kraftstoff, etwa für die Landwirtschaft, extrem wichtig ist.
1: Nach der Gewalttat im Cockpit eines Fly-Dubai-Flugzeugs auf dem Weg nach Israel kommen weitere Details ans Licht. Offenbar war der Co-Pilot, der auf den Piloten losgegangen sein soll, bei seinem früheren Arbeitsverhältnis bei einer Airline im Oman als Sicherheitsrisiko eingestuft worden. US-Medien berichten mit Verweis auf Geheimdienstquellen, bei dem Mann sei damals extremistisches Material entdeckt worden. Der Co-Pilot wurde nach dem Vorfall am Mittwoch festgenommen und in die Vereinigten Arabischen Emirate gebracht. Lettland wählt heute ein neues Parlament. Gut 1,5 Millionen Menschen sind aufgerufen, ihre Stimme abzugeben. Neben hohen Lebenshaltungskosten spielen auch die Sicherheitslage und das Verhältnis zum Nachbarland Russland eine Rolle. Es wird erwartet, dass der pro-europäische und pro-ukrainische Kurs des baltischen Staates bestätigt wird. In Umfragen führt die Mitte-Rechtspartei Vereinte Liste von Ministerpräsident Kuhlbergs. Das waren die Nachrichten. Das Wetter in Deutschland. Tagsüber nach teils zähem Nebel, mal sonnig, mal wolkig, höchstens 18 bis 25 Grad. Am Sonntag ähnlich bei 17 bis 23 Grad und am Montag im Norden und im äußersten Süden leicht wechselhaft. Es ist 5.03 Uhr.
4: Und da ist der Verkehrsservice in der ARD-Hitnacht. Die A1 Münster Richtung Dortmund ist zwischen Kamenzentrum und Kreuz Dortmund-Unna wegen einer Fahrbahnerneuerung bis Montag früh gesperrt. A36 Braunschweig Richtung Wolfenbüttel, die ist zwischen Kreuz Braunschweig Süd und Braunschweig Heidberg wegen einer Nachtbaustelle gesperrt. Bitte folgen Sie hier der Umleitungsbeschilderung. A40 Duisburg Richtung Essen, beziehungsweise das betrifft beide Fahrtrichtungen, zwischen Kreuz Duisburg und Kreuz Kaiserberg, Vollsperrung wegen Bauarbeiten, das Ganze noch bis Montag. A42 Emscher Schnellweg, Kamp-Lindfurt-Dortmund, zwischen Herne-Krange und Herne-Baukau in beiden Richtungen ebenfalls Vollsperrung bis Dienstag früh. Hier werden Hochspannungsleitungen bearbeitet. Die A59 Köln Richtung Düsseldorf ist zwischen Monheim und Dreieck Düsseldorf Süd wegen Bauarbeiten gesperrt. Die A61 Mönchengladbach Richtung Venlo ist zwischen Kaltenkirchen und Grenzwald wegen Bauarbeiten bis Montag früh gesperrt. Und die A81 Stuttgart Heilbronn, der Engelbergtunnel, ist wegen Wartungsarbeiten bis Sonntag jeweils zwischen 20 Uhr und 10 Uhr am Morgen in beiden Richtungen gesperrt. Das waren die Verkehrsmeldungen. Wir wünschen Ihnen eine gute Fahrt.
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4: Ja, schön, dass Sie da mit uns wach werden. Ich bin Imme Tröger. Wir begrüßen Sie heute aus Dresden. Frühdienst am Wochenende. Na, da machen wir gleich für den ersten Kaffee mal. Boney M. schon startklar mit Sunny und R.E.M. sind dabei in der neuen Stunde Losing My Religion. Schönen guten Morgen.

0: sind Boney M.
1: Mit Sunny. Willkommen im Wochenende. Danke für ganz, ganz viele tolle Autonamen heute Nacht. Unsere Frage der Nacht. Elke hat zum Beispiel geschrieben, mein erstes Auto hatte den Namen Mausi und ich habe den Wagen geliebt, weil er mir die große Freiheit gab. Dann kam Post aus Costa Rica von Michaela und Hans und die haben geschrieben, unser Auto heißt Ruby, 20 Jahre alt. Ruby ist mit uns um die halbe Welt gereist. Ruby ist eine echte Zicke. Sie hat einen angeborenen Elektronikfehler und streikt immer, wenn es besonders unpassend ist. Monatelang ist schönes Wetter, Ruby läuft. Dann kommt die Regenzeit, Einkaufen angesagt, Ruby streikt. Viele Grüße an die Nachteulen in der alten Heimat, Michaela und Hans aus Costa Rica. Ja, ihr zwei, danke. Die Heimat grüßt zurück. Heike ist in ihrer Obstkiste unterwegs, hat sie geschrieben, so der Name ihres Autos. Und wir sagen danke, danke für ganz viele wirklich witzige, liebevolle, nicht nur Namen, sondern auch Geschichten heute Nacht. Sehr, sehr schön. Die ARD-Hitnacht, jetzt auch mit Whitney Houston und One Moment in Time.

mit dem Boss in den Samstagmorgen. Bruce Springsteen, Dancing in the Dark, 5.23 Uhr, jetzt 24 in der ARD-Hitnacht. Und da ist Namenstag heute am Samstag, den 3. Oktober. Und den begehen heute Ewald, der mit Recht und Gesetz Herrschende, seinem Namen nach jedenfalls, und Udo, der Erbe, der Reiche oder auch manchmal mit der Wolf übersetzt. Den Namensträgern heute einen schönen Namenstag. Musik gibt's von den Animals. Wir kommen damit im Wochenende. Ich bin Imme Tröger. Ein schönes Wochenende und einen guten Morgen.

0: Und da schauen wir auf die Straßen. Hier ist der Verkehrsservice in der ARD-Hitnacht. Die A1 Münster Richtung Dortmund ist zwischen Carmen-Zentrum und Kreuz Dortmund-Unna wegen einer Fahrbahnerneuerung noch bis Montag früh gesperrt. Die A36 Braunschweig Richtung Wolfenbüttel ist zwischen Kreuz Braunschweig-Süd und Braunschweig-Heidberg wegen einer Nachtbaustelle ebenfalls gesperrt. Bitte folgen Sie hier der Umleitungsbeschilderung. A40 Duisburg-Essen zwischen Kreuz Duisburg und Kreuz Kaiserberg wegen Bauarbeiten in beiden Richtungen Vollsperrung bis Montag. Die A42 Emscher Schnellweg Kamp-Lintfurt-Dortmund ist zwischen Herne-Krange und Herne-Baukau in beiden Richtungen bis Dienstag früh gesperrt. Hier wird an Hochspannungsleitungen gearbeitet. Die A59 Köln Richtung Düsseldorf ist zwischen Monheim und Dreieck Düsseldorf-Süd wegen Bauarbeiten gesperrt. Die A61 Mönchengladbach Richtung Venlo ist zwischen Kaltenkirchen und Grenzwald wegen Bauarbeiten auch bis Montag früh gesperrt. Und die A81 Stuttgart-Heilbronn, hier der Engelberg-Tunnel, der ist wegen Wartungsarbeiten bis Sonntag jeweils zwischen 20 Uhr und 10 Uhr frühmorgens in beiden Richtungen gesperrt. Das waren die Verkehrsmeldungen. Wir wünschen Ihnen eine gute Fahrt.
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0: Mr. Robbie Williams und Angels hier für ihren Weg in den Samstagmorgen rein ins Wochenende. Geht's auch gleich mit Desireless und Voyage. Voyage vorher gab's noch eine Mail und da werden alle Zeitungszusteller gegrüßt, endlich mal ein langes Wochenende vielleicht zu haben. Und das hat uns jemand geschrieben, und zwar Christian aus der Nähe von Heidelberg. Und er freut sich einfach über die unterhaltsame Musik und über die ARD-Hitnacht. Außerdem kam Post nochmal zu einem Autonamen. Sabine hat uns geschrieben, dass sie ein Auto hatte namens Pippi Lotta. Ja, leider ist Pippi Lotta einem Unfall zum Opfer gefallen. Sabine, das tut uns sehr, sehr leid. Und wir hoffen, dass sie bald eine neue Pippi Lotta haben werden. Und es kam noch Post von ganz weit aus dem Norden.
1: Guten Morgen, hier ist der Andreas von der schönen Insel Sylt. Meine Frau und ich haben jeder ein Auto. Mein Auto heißt Fix und das Auto meiner Frau heißt Foxy. Und so wissen wir genau, ach, wollen wir heute mit Fix fahren oder wollen wir mit Foxy fahren? Insofern wünsche ich einen schönen Tag, einen schönen 3. Oktober, alles Gute dem Team und weiterhin gute Musik. Ahoi und alles Gute, Andreas aus Wenningstedt auf der Insel Sylt.
0: Ja, das sagen wir natürlich. Vielen, vielen Dank und Grüße auch an Fix und Foxy. Das ist so mancher nach dem Nachtdienst. Ne? Desireless bei uns.

John Cicada und Just Another Day. Wir bringen Sie nach dem Nachtdienst musikalisch nach Hause oder auch gut an die Arbeit jetzt im Frühdienst am Wochenende. 5.53 Uhr, die ARD-Hitnacht. Auch am Wochenende, wenn Sie fleißig sind. Gleich auch mit Mink DeVille und Each Word's a Beat of My Heart. Und zuvor gibt's Mark Forster und Wir sind groß. Kommen Sie uns gut in den neuen Tag damit und auf Ihren Wegen auch immer sicher und gut ans Ziel. Ich bin Imme Tröger und wir freuen uns auch heute Nacht wieder auf Sie.

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1: Mit Michael Holzberger, guten Morgen. Nach dem deutlichen Preisfall zum Start des Tankrabatts müssen Autofahrer in Sachsen-Anhalt wieder etwas mehr für den Sprit bezahlen. Die Preise für Benzin und Diesel sind wieder gestiegen. Das melden mehrere Vergleichsportale im Internet. Ein Beispiel: lag der Liter Super E10 am Morgen des Tankrabatts an Tankstellen in Magdeburg im Schnitt bei 1,98 Euro, liegt er heute bei 2,08 Euro. Aus Sicht des ADAC ist die Energiesteuersenkung in den aktuellen Preisen weiterhin nicht vollständig abgebildet. Das Großfeuer auf dem Gelände eines Entsorgungsunternehmens in Schkopau im Saalekreis hat Anwohner mehrerer Orte und auch die Feuerwehr beschäftigt. Der Brand ist seit dem Abend vollständig gelöscht. Auch in der Nacht gab es keine Auffälligkeiten. Das teilte am Morgen die Leitstelle mit. Michael Rosebruck aus der Nachrichtenredaktion. Jetzt hat der Einsatz mehr als 24 Stunden gedauert. Warum so lang?
2: Auf dem Gelände gab es noch viele kleinere Glutnester. Stellenweise war der Brand deshalb auch immer wieder aufgeflammt. Am Abend konnte der Einsatz dann aber abgeschlossen und das Gelände der betroffenen Firma übergeben werden. Nun muss das Entsorgungsunternehmen Brandwache halten. Laut Polizei waren am Donnerstag knapp 400 Tonnen Industrieabfälle in Brand geraten. Später griffen die Flammen auf 2 Bürocontainer, 2 Lkw und mehrere Arbeitsmaschinen über. Die Brandursache wird noch untersucht. 2 der rund 250 Einsatzkräfte wurden bei den Löscharbeiten verletzt.
1: Wegen eines weißen Pulvers haben Bahnreisende und Pendler in Magdeburg Einschränkungen in Kauf nehmen müssen. Es wurde gestern am Bahnhof Neustadt auf den Gleisen entdeckt. Das führte zu einem Großeinsatz der Feuerwehr und einer stundenlangen Sperrung in der Stadt, aber auch auf der Schiene. Nur wenige Stunden nach dem Beginn der Bauarbeiten auf der Fernstrecke zwischen Hannover und Berlin musste auch die Umleitung über Magdeburg dicht gemacht werden. Das weiße Pulver übrigens stellte sich später als harmloses Salz heraus. Wie es dahin kam, wird untersucht. Die Kaufhauskette Galeria ist in den vergangenen Jahren immer kleiner geworden. Von einst mehr als 170 Häusern ist heute nur noch etwa die Hälfte übrig. In Sachsen-Anhalt gibt es nur noch eine Filiale in Magdeburg. Jetzt hat die Kaufhauskette erneut Insolvenz angemeldet. Zum 4. Mal seit 2020. Jörg Marksteiner aus der Nachrichtenredaktion, was bedeutet das denn jetzt für die Beschäftigten?
3: Das ist noch völlig offen, muss man ganz klar sagen. Aktuell gibt es noch 83 Häuser mit 12.000 Beschäftigten. Die Filialen bleiben auch alle erst einmal geöffnet, es wird also weiterverkauft. Aber natürlich ist die Sorge bei den Mitarbeitern jetzt wieder riesengroß, denn das ist jetzt die 4. Insolvenz innerhalb von 6 Jahren und jedes Mal wurden dabei Standorte geschlossen. Und schon im Sommer hatte das Unternehmen selbst angekündigt, dass es 33 Filialen auf den Prüfstand stellen will und gesagt, dass man mit den Vermietern um Mietnachlässe verhandeln will.
1: Und noch zum Sport. Der Hallische FC steht in der dritten Runde des Landespokals Sachsen-Anhalt. Der Fußballregionalligist gewann gestern Abend mit 6:0 beim Verbandsligisten Reppichau. Heute spielt unter anderem Germania Halberstadt auswärts bei Merseburg. Soweit die Nachrichten. Weiter geht's mit dir, Jan.
4: Danke dir, Michel. Schönen guten Morgen. Wir möchten, dass Sie gut ankommen. Hier ist der MDR Sachsen-Anhalt Verkehrsservice um 6:03 und es sieht gut aus. Aktuell liegen uns keine Verkehrsmeldungen vor. Das könnten Sie ändern, wenn Sie zum Beispiel Blitzer oder Staus sehen. Einfach anrufen. Hier bei uns geht das kostenfrei unter 0800 94 6 94 6 und die 1. Schon mal jetzt vielen Dank für Ihre Hinweise. Wir schauen auf Sachsen-Anhalt-Wetter und da mal Vorsicht auch für alle, die unterwegs sind. Es kann teilweise neblig sein, also gerade für die Autofahrer noch ein bisschen runter vom Gas und grau-trüb. So starten wir in diesen Sonnabend, Tag der Deutschen Einheit heute, ja, und etwas Sprühregen kann auch mit dabei sein. Später kommt allerdings gebietsweise die Sonne raus. 17 bis 22 Grad wird durchaus ein angenehmer Herbsttag. Und dann, ja, da geht's durch. Bis zum Dienstag sieht's ähnlich aus. Nach morgendlichen Nebel teils heiter, teils bewölkt und meist trocken. Die Höchsttemperaturen liegen leicht über 20 Grad. Das ist ein schöner Herbst, ja.
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4: Mein Name ist Jan Littke, schön, dass Sie bei mir sind. Wir werden die ersten Stunden heute miteinander verbringen. 100% deutsche Musik aus Ost und West, nichts anderes. Tag der Deutschen Einheit, wir feiern heute mit Ihnen zusammen. Und Sie haben uns ganz viele Wünsche geschickt, können Sie weiterhin natürlich tun. Insbesondere per WhatsApp gerne als Sprachnachricht. Und da haben wir schon einen Herrn, der sich was gewünscht hat. Allerdings hat er leider seinen Namen nicht gesagt. Ja? Also wenn Sie sich was wünschen als Sprachnachricht, bitte den Namen hinterlassen und woher Sie sind. Dann wissen wir auch, mit wem wir es zu tun haben. Das klingt ja immer ein bisschen persönlich. Also, jetzt hier der Herr, der sich was wünscht, ne?
5: Mein Anliegen ist der Musikwunsch. Ich hätte gerne Alt wie ein Baum von den Pudis.
4: Danke. Das kriegen wir doch glatt hin. 5 nach 6. Schönen guten Morgen.

0: Schönen guten Morgen. Echt, du trägst keine Liebe in dir. Um 6:11. Heute Tag der Deutschen Einheit und wir haben uns was ganz Besonderes vorgenommen. Wir spielen 100% deutsche Musik aus Ost und West.
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0: Ja, da haben wir ja fleißig schon die Trommel gerührt, die ganze Woche schon. Und sie haben sich fleißig auch Musik gewünscht, eben aus Ost und West. Es war uns wurscht, woher, welche Himmelsrichtung. Und wir haben ganz tolle Geschichten auch dazu bekommen. Sie können sich natürlich weiterhin deutsche Musik wünschen. Tun Sie es einfach, ja, zum Beispiel eben per WhatsApp, dann gerne als Sprachnachricht. Und erzählen Sie uns vielleicht auch die Geschichte darüber, warum Sie sich genau diesen Song wünschen. Und da haben wir schon die erste Geschichte des Tages, kommt von Birgit aus Nienburg an der Saale. Und die hat uns geschrieben, sie ist in Sachsen-Anhalt geboren und aufgewachsen. Dann hat sie über 30 Jahre in Bayern gelebt, weil sie da mit ihrem Mann zusammen gewohnt hat. Der ist dann leider verstorben, aber sie hat einen neuen Lebensgefährten kennengelernt und dann ein Haus in Sachsen-Anhalt gekauft, sozusagen in der Heimat. Am Umzugstag, ja, da sind wir, schreibt sie, auf der Autobahn Richtung Sangerhausen unterwegs gewesen. Da kam dieses Lied und es passte wie die Faust aufs Auge. Nach 31 Jahren wieder zurück in die alte Heimat und dann dieses Lied bekomme ich jetzt schon beim Schreiben Gänsehaut. Grüße an dich, liebe Birgit. Grüße nach Nienburg. Und hier ist ja der Westernhagen. Dein Lied um 6:12.

0: Schönen guten Morgen. 6.17 Uhr. Hier ist MDR Sachsen-Anhalt am Tag der Deutschen Einheit. Und heute spielen wir bis 18 Uhr 100% Musik aus Ost und West. Ne? Deutsche Musik natürlich. Und es gibt aber trotzdem natürlich an diesem Tag was zu tun. Das Wetter wird ja so einigermaßen, so ein bisschen Sonne kriegen wir ab. Und da hat dieser Herr eindeutig was vor.
1: Ja, hallo, ich bin Rainer. Und heute gehe ich in meinen Garten und freue mich sehr drauf, weil ich ihn im Sommer vernachlässigt habe. Ja, erstmal müsste mal nach 3 Wochen noch mal Gras gemäht werden. Dann gucken, ob ein paar schöne Blumen gewachsen sind. Dann die meiner Frau auf den Friedhof bringen. Ja, und dann schön Kaffee trinken. Und gucken, wie die Vögel fliegen und lauschen, wie die Ameisen brummen.
0: Viel Spaß dabei, lieber Rainer, Grüße. Und wenn man dann von der Arbeit im Garten so ein bisschen matt wird, ja, so ein bisschen leicht müde, dann baut man sich einfach ein Bett im Kornfeld. Wie der Jürgen jetzt singt, der Herr Drews, um 6.18 Uhr. Schönen Tag der Deutschen Einheit.

Tag der Deutschen Einheit hier bei MDR Sachsen-Anhalt um 6.21 Uhr, 9 vor halb 7. Und ich habe es ja eben schon gesagt, ne, wenn Sie sich was wünschen möchten, das können Sie jederzeit tun. Wir spielen heute 100% deutsche Musik aus Ost und West. Und Steffi hat uns geschrieben, und natürlich führt kein Weg an Helene auch heute vorbei. Sie wünscht sich nämlich Atemlos von Helene Fischer. Und wir haben sie gefragt, was verbindet sie eigentlich mit dem Song? Ja, die Fußball-WM 2014, das war die sehr erfolgreiche, ist schon ein bisschen her. Da gab es kein Ost und West, wir waren ein Deutschland und so soll es auch einfach auch sein. Wir sollten diesen Tag wirklich auch nutzen, um wieder mal gemeinsam zu feiern. Ne? Und jetzt zu früher Stund, vielleicht sind Sie ja auch immer noch atemlos von dieser Nacht, ja, aber atemlos durch die Nacht jetzt von Helene Fischer bei MDR Sachsen-Anhalt. Bitteschön.

0: Wir möchten, dass Sie gut ankommen. Hier ist der MDR Sachsen-Anhalt Verkehrsservice um gleich 6.30 Uhr. Schönen guten Morgen und es sieht gut aus. Aktuell liegen uns keine Verkehrsmeldungen vor an diesem Tag der Deutschen Einheit. Das können Sie ändern, da werden Sie was sehen. Blitzer, Staus, wenn es irgendwo klemmt im Verkehr, bitte Bescheid geben. Hier bei uns ja kostenfrei möglich unter 0800 94 6 94 6 und hinten die 1. Dankeschön. Wir schauen aufs Feiertagswetter in Barleben. Da haben wir 10 Grad, Halle 13, Wernigerode 11 Grad. Noch eine kalte Angelegenheit, wird aber schon ein Stückchen wärmer, also durchaus angenehm. Allerdings geht's jetzt rein in diesen Feiertag mit Nebel. Ist noch so ein bisschen grau-trüb, vielleicht ist auch ein bisschen Sprühregen mit dabei. Später allerdings gebietsweise hier und da Sonne und die Temperaturen, die machen nochmal so einen Hüpfer auf 17 bis 22 Grad. Bis zum Dienstag zieht sich das durch. Ja, da geht's erst immer rein in den Tag mit Nebel, dann später teils bewölkt und meist trocken. Die Höchsttemperaturen liegen leicht über 20 Grad.
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0: Jetzt haben wir es gleich 6.31 Uhr. Schönen guten Morgen an diesem Feiertag. Ja, und den feiern wir mit Ihnen zusammen eben mit deutscher Musik. Und jetzt habe ich gleich die Ute Freudenberg. Und Karin hat geschrieben aus Magdeburg: Meine Jugendliebe, die ich seit rund 30 Jahren aus den Augen verloren habe, für die ist das sozusagen, ja, und da spielen wir gleich den Song. Michael hat geschrieben aus Dessau: Was verbinden Sie mit dem Song? Jugendliebe, die hat er geheiratet. Doris aus Merseburg: Ich habe nach über 50 Jahren meine Jugendliebe wiedergefunden. Ist das romantisch? Dann spielen wir es jetzt mal auch. Ute Freudenberg und Jugendliebe. Einen schönen Tag der Deutschen Einheit.

ein pures Vergnügen hier bei MDR Sachsen-Anhalt. Ein graues Haar. 6.40 Uhr haben wir es gleich, 10 nach halb 7. Und heute ist es soweit. Wir feiern mit Ihnen den Tag der Deutschen Einheit, der 3. Oktober 2026. Wir spielen heute bis 18 Uhr 100% deutsche Musik aus Ost und West. Und wir haben Sie ja im Vorfeld schon gefragt, Sie können sich weiterhin natürlich immer was wünschen, gerne auch per WhatsApp. Ja. Wir haben Sie gefragt, was verbinden Sie mit dem Song? Und da kriegen wir immer wieder Post, ne? Unter anderem jetzt diese Zeilen. Ein wunderschönes Lied, weil wir unsere Stadt Wittenberg lieben und diese gemütliche Stadt an der Elbe schon seit Geburt unsere Heimat ist und wohl immer sein wird. Liebe Grüße an euch alle von Ute und Marian. Und hier ist er, Heimat, Johannes Oerding bei MDR Sachsen-Anhalt.

0: Nina Hagen. Ja, die Nina darf natürlich nicht fehlen am Tag der Deutschen Einheit, logischerweise hier bei MDR Sachsen-Anhalt.
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0: Wir feiern heute 6.47 Uhr natürlich an diesem Feiertag, Tag der Deutschen Einheit, haben wir sie aufgerufen, einfach mal sich was zu wünschen. Musik aus Ost und West, aus deutschen Landen, ja, und da gibt es immer ganz besondere Wünsche, vielleicht auch von Interpreten oder Bands, die wir gar nicht so oft spielen, aber heute machen wir das volle Möhre, ja, wie ich immer sage. Marion hat geschrieben aus Bitterfeld, die wünscht sich niemand im Osten, und da haben wir gefragt, was verbinden sie mit dem Song, weil dieser Song viele Menschen im Osten anspricht. Natürlich, aber ich denke auch, viele im Westen, die das auch mal ganz gerne hören. Und wenn Sie noch einen Wunsch haben, ne, wir nehmen noch gerne Wünsche entgegen, insbesondere in der MDR Sachsen-Anhalt-App und natürlich per WhatsApp. Gerne auch per Sprachnachricht, und dann können Sie uns erzählen, was Sie mit diesem Song insbesondere verbinden. Und jetzt ist er dran, der Niemann im Osten bei MDR Sachsen-Anhalt. Dumba.

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0: Lilly, schönen guten Morgen. Hier ist MDR Sachsen-Anhalt. Und schön hier bleiben, jetzt gibt es die Nachrichten, aber es gibt auch gleich noch unter anderem Udo Jürgens, P. Werner, Wolfgang Petri, Reinhard Lacomi. Da müssen Sie mit dabei bleiben, oder?
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2: Mit Michael Holzberger, guten Morgen. Nach dem deutlichen Preisfall zum Start des Tankrabatts müssen Autofahrer in Sachsen-Anhalt wieder etwas mehr für den Sprit bezahlen. Die Preise für Benzin und Diesel sind wieder gestiegen. Das melden mehrere Vergleichsportale im Internet. Ein Beispiel: lag der Liter Super E10 am Morgen des Tankrabatts an Tankstellen in Magdeburg im Schnitt bei 1,98 Euro, liegt er heute bei 2,08 Euro und damit 10 Cent höher. Aus Sicht des ADAC ist die Energiesteuersenkung in den aktuellen Preisen weiterhin nicht vollständig abgebildet. Kritiker hatten schon im Vorfeld befürchtet, dass die Entlastung nicht vollständig bei den Verbrauchern ankommt. Überraschende Wende im Fall des mutmaßlichen versuchten Tötungsdelikts in Wittenberg. Der bisherige Hauptverdächtige, ein 16-jähriger Syrer, ist wieder auf freiem Fuß. Dafür sitzen jetzt zwei andere Jugendliche in Untersuchungshaft, teilten Polizei und Staatsanwaltschaft gestern mit. Tatjana Gropius aus der Nachrichtenredaktion. Wie erklären die Behörden die Wende in dem Fall?
3: Ja, gegen den 16-Jährigen hat sich der Verdacht einfach nicht bestätigt. Er war ja kurz nach der Tat gefasst worden. Nach einer Woche hinter Gittern wurde er dann aber wieder freigelassen. Die Kripo suchte weiter und fand zwei andere Jugendliche. Die beiden 14-Jährigen wurden heute festgenommen und sitzen jetzt in Untersuchungshaft. Auslöser der Ermittlungen war eine Attacke auf einen 30-jährigen Syrer auf dem Arsenalplatz in Wittenberg. Der Mann wurde von mehreren Personen angegriffen und schwer verletzt.
2: Das Großfeuer auf dem Gelände eines Entsorgungsunternehmens in Schkopau im Saalekreis hat Anwohner mehrerer Orte und auch die Feuerwehr beschäftigt. Der Brand ist seit dem Abend vollständig gelöscht. In der Nacht gab es keine Auffälligkeiten, das teilte am Morgen die Leitstelle mit. Michael Rosebrock aus der Nachrichtenredaktion. Jetzt hat ja der Einsatz mehr als 24 Stunden gedauert. Warum so lang?
4: Auf dem Gelände gab es noch viele kleinere Glutnester. Stellenweise war der Brand deshalb auch immer wieder aufgeflammt. Am Abend konnte der Einsatz dann aber abgeschlossen und das Gelände der betroffenen Firma übergeben werden. Nun muss das Entsorgungsunternehmen Brandwache halten. Laut Polizei waren am Donnerstag knapp 400 Tonnen Industrieabfälle in Brand geraten. Später griffen die Flammen auf zwei Bürocontainer, zwei Lkw und mehrere Arbeitsmaschinen über. Die Brandursache wird noch untersucht. Zwei der rund 250 Einsatzkräfte wurden bei den Löscharbeiten verletzt.
2: Spaziergänger und Anwohner haben auf der Elbe in Magdeburg einen kilometerlangen Ölfilm entdeckt. Nun ermitteln Polizei und Umweltbehörden, wie der Fluss gestern verunreinigt werden konnte. Im Verdacht steht ein Regenwasserrohr. Wie die Leitstelle MDR Sachsen-Anhalt am Morgen mitteilte, bleibt die gestern errichtete Ölsperre auch weiter bestehen. Heute soll besprochen werden, wie es weitergeht. Und noch zum Sport. Der Hallesche FC steht in der dritten Runde des Landespokals Sachsen-Anhalt. Der Fußballregionalligist gewann gestern Abend deutlich mit 6:0 beim Verbandsligisten Reppichau. Und heute spielt unter anderem Germania Halberstadt auswärts bei Merseburg. Soweit die Nachrichten. Weiter mit dir.
0: Danke, Jan. Michael. Jawohl. Nomen ist Omen. Wir möchten, dass Sie gut ankommen. Hier ist der MDR Sachsen-Anhalt Verkehrsservice um 7:03. Schönen guten Morgen, liebe Autofahrer. Eine Meldung habe ich: in Großwöknitz in der Hallischen Straße liegen mehrere Metallteile auf der Fahrbahn. Da bitte Obacht. Ansonsten nichts weiter. Auch noch keine Blitzer. Vielleicht haben Sie was gesehen, auch noch einen Stau oder sowas. Dann bitte anrufen. Geht bei uns jederzeit unter kostenfreier Nummer 0800 94 6 94 6 und hinten die 1. Dankeschön für Ihre Hinweise. Wir schauen aufs Wetter, das lässt sich heute noch so ein bisschen grau-trüb an. Ja, dieser Feiertag, dieser Tag der Deutschen Einheit, ein bisschen Sprühregen kann es geben. Ich schaue mal aufs Radar, ja. Und Nebel ist eben das Problem. Vorsicht, wenn Sie da als Autofahrer unterwegs sind. Hier und da gibt es da schlechte Sicht. Ansonsten später wird es besser. Ja, gebietsweise Sonne, 17 bis 22 Grad. Also frieren muss heute auch keiner. Und es geht so fröhlich weiter bis zum Dienstag. Ja, wir steigen immer ein in den neuen Tag mit Nebel. Danach dann teils heiter, teils bewölkt und meist trocken. Die Höchsttemperaturen liegen leicht über 20 Grad.
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0: Heute wird nicht gemeckert, nicht genügt. Heute wird gefeiert. Tag der Deutschen Einheit. Schönen guten Morgen um gleich 7:05. Hartmut aus Coswig-Anhalt hat sich von Udo Jürgens was gewünscht. Und das erfüllen wir doch prompt. Griechischer Wein. Schönen guten Morgen. Und Ihre Wünsche nehmen wir auch gerne immer noch entgegen. Gerne per WhatsApp noch eine Sprachnachricht dazu.

Werner kribbelt im Bauch. Heute zum Tag der Deutschen Einheit hier bei MDR Sachsen-Anhalt. 100% deutsche Musik aus Ost und West. Und da kamen viele Wünsche rein, unter anderem auch von Heidrun aus Finne im Burgenlandkreis. Sie wünscht sich von Wolfgang und Achim Petri Rettungsboot. Manchmal natürlich sehr nützlich, so ein Rettungsboot. Es kann auch ein menschliches sein. Schönen guten Morgen um 7.13 Uhr.

0: Schönen guten Morgen, Wolfgang und Achim Petri, Rettungsboot hier bei MDR Sachsen-Anhalt. Und manchmal heißt es auch am Tag der Deutschen Einheit umziehen und manchmal geht's von West nach Ost, manchmal geht's von Ost nach West. Der Raphael, der muss da heute ran.
1: Hallo, ich bin Raphael und ich ziehe heute um aus Magdeburg nach Tübingen. Ich bin ziemlich aufgeregt, weil es halt eine neue Stadt, neues Leben, man kennt noch keinen. Man kennt wenigstens schon mal die Sprache, das ist so der erste Vorteil. Aber sonst, sehr aufgeregt, freue mich natürlich sehr und ich muss jetzt erstmal noch meine gesamten Sachen packen. Also alles in Umzugskartons und dann mit dem Auto 6 Stunden runterfahren und dann dort alles wieder auspacken und das Zimmer beziehen. Wird sehr, sehr lustig.
0: Ja, Raphael, viel Spaß natürlich in Tübingen. Ich denke mal, ne, studiert wird dort. Und ansonsten, heute heißt es hier bei uns ja 100% deutsche Musik aus Ost und West. Und wenn der Raphael umzieht und Sie auch, immer nicht vergessen, alles aus der Küche natürlich mitzunehmen und auch den Eierbecher nicht vergessen. Warum sage ich das? Weil der Reinhard Lacomi jetzt dran ist. Mit dem Eierbecher bei MDR Sachsen-Anhalt.
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0: ei. Der Herr Lakomi. Und gleich habe ich Karussell noch, ist auch ein extra Wunsch, aber vorher. Das ist ja nicht immer ein Wunschkonzert hier bei MDR Sachsen-Anhalt, 7.20 Uhr. Schönen guten Morgen, Renate Bodenburg.
1: Guten Morgen.
0: Schön wäre es, ne, wenn man so Feiertagswetter sich wünschen könnte, aber
1: nicht
0: jetzt...
1: dich schon mal gar nicht.
0: Jetzt im Moment...
1: Für unsere lieben Hörer natürlich, ja, ja, leg los.
0: So Waschküche. Darf ich mal aussprechen, Herr Bodenburg?
1: Ah, ja, entschuldige bitte.
0: Der Waschküche so ein bisschen draußen, ne?
1: Ja, es ist verbreitet grau und wir haben vor allem durch die Börde hinweg, dann durch den Harz und den Burgenlandkreis bis rüber zur Dübener Heide mehr Nebel. Das kann man jetzt eigentlich gar nicht so richtig ausmachen, weil es allgemein recht grau aussieht. Die Sonne geht ja jetzt gerade erst auf und dann haben wir auf alle Fälle erstmal noch ein bisschen länger was mit den Wolken. Die Möglichkeiten auf Sonnenschein, die gibt es dann allerdings zwischen Harz und Altmark, so runter bis zum Mansfelder Land auch. Da passiert das häufiger, wobei sich aber auch da gerade Richtung Harz nochmal am Nachmittag die Wolken ein bisschen mehr zusammenschieben. Da kann mal ein paar Tropfen noch mit rausfallen. Aber alles, was weiter südöstlich liegt, ich sag mal so Elbhavelwinkel, kriegt auch nur ein bisschen Sonne ab, aber eher so das Jerichoer Land bis zum Burgenlandkreis. In dem Bereich muss man damit rechnen, über Anhalt hinweg, dass es dann doch eher grau bleibt und da auch ein bisschen Sprühregen, so ein bisschen Nieselregen mal mit auftritt. Also so ganz schön. Ich stelle mir einen Feiertag hübscher vor, aber man muss es sich dann eben hübsch machen.
0: Ja. Oder so ein Gläschen, dann kann man sich's...
1: Das ist dann wieder deins, ja, klar.
0: Dann haben wir die Sonne im Kopf.
1: Die Sonne im Kopf, muss man da aufpassen. Der Kopf, trotz allem kann man eventuell auch ein bisschen Sonnenschutz auftragen, mag man jetzt nicht glauben. Aber da, wo die Sonne rauskommt, geht es dann auch mit den Temperaturen rauf. 22 Grad, ansonsten liegen wir bei 17 Grad in der unteren Spanne.
0: Was reißt der Sonntag raus?
1: Oh. Ja, also da war das heute schon der schönere Tag, um es mal einfach nur so auszudrücken. Wir haben morgen dann doch mehr Wolken allgemein. Also da sind die Auflockerungen, die wir heute noch mit haben, doch mal noch weniger vertreten. Damit ist es trotzdem aber ruhig. Es geht teilweise mit ein bisschen Nebel los, ansonsten aber eher so Wolken und hin und wieder mal eine Lücke dazwischen. Und morgen dann auch nochmal so die Temperaturen bis so um die 20 Grad. Also mehr ist jetzt erstmal nicht drin und das sollten wir auch gut noch genießen, denn ab Mitte der Woche wird es dann sogar noch ein Stückchen weiter sinken.
0: Ja, dann genießen wir das zur Stunde. Renato, eine Frage. Heute ist Tag der Deutschen Einheit. Ja. Wir spielen 100% deutsche Musik aus Ost und West. Hast du einen Favoriten aus Deutschland, den du gerne hörst?
1: Aus Deutschland?
0: Ja. Irgendwie jemanden?
1: Ich sage mal so ganz ad hoc fällt mir jetzt einfach, was auch tanzbar ist, Cora und Amsterdam an.
0: Ah,
1: das
0: siehste?
1: Geht natürlich immer, ne?
0: Der geht immer. Ne? Das ist auch gar kein Schlager, das ist gar kein Pop, das ist irgendwas dazwischen. Den kannst du immer auflegen.
1: Achso, ne? Du meinst einen richtigen Schlager?
0: Nee, deutsche Musik, darum geht's gar nicht. Ne? Das ging mir nur um deutsche Musik, weil wir feiern ja heute und da kriegen wir immer ganz viel Post und zwar auch von Leuten, die sich eben diesen Song zum Beispiel gewünscht haben, von Karussell, wie die Sigrun aus Röblingen am See. Und geschrieben hat uns noch Barbara aus Magdeburg. Hallo, MDR Sachsen-Anhalt. Das ist ja ein wunderschönes Musikprogramm heute früh schon. Wir starten das Feiertagswochenende nach Usedom, unsere Enkelkinder besuchen. Vielleicht spielt ihr bitte auch Als ich fortging von Karussell. Das ist so ein guter Song. Wir singen ihn auch beim Chor. Sehr, sehr schön. Kann ich nie genug hören. Einen schönen Feiertag, auch wenn bei euch ja die Arbeitszeit angesagt ist. Mach mal gerne. Viele Grüße, Barbara aus Magdeburg. Vielleicht kann ich auch Renato ein bisschen damit einen Gefallen
1: tun. In der nächsten Stunde sage ich dir dann, was mir noch einfällt.
0: Ja, genau, das will ich wissen. Bis dann, ne? Und jetzt aber wirklich Karussell. Und Sie können weiterhin natürlich Ihre Wünsche äußern, sehr gerne per WhatsApp. Und vielleicht noch eine Geschichte dazu erzählen, warum es der Song sein soll. Und warum es der ist, haben wir eben erfahren. Karussell, als ich fortging.

0: Wir möchten, dass Sie gut ankommen. Hier ist der MDR Sachsen-Anhalt Verkehrsservice um 7.30 Uhr, halb 8. Schönen guten Morgen, liebe Autofahrer. Sieht gut aus. Aktuell liegen uns keine Verkehrsmeldungen vor. Aber falls Sie was sehen, vielleicht schon einen Blitzer oder doch noch irgendwo einen Stau entdeckt, dann bitte anrufen. Hier bei uns geht das kostenfrei unter 0800 94 6 94 6 und die 1. Vielen Dank für Ihre Hinweise. Wir schauen auf Sachsen-Anhalt-Wetter und da auf aktuelle Temperaturen. So langsam geht's nach oben. In Burg haben wir 13, Lutherstadt-Wittenberg 13, Zeitz 14 Grad. Das ist heute mehr oder weniger dann doch ein grau, trüber Tag. Erstmal mit Nebel, etwas Sprühregen kann es auch geben, aber so richtig viel kommt da nicht runter. Das ist weitestgehend trocken. Allerdings gibt es nur gebietsweise so ein bisschen Sonne, haben wir eben gehört aus dem MDR-Wetterstudio. Aber 17 bis 22 Grad. Insgesamt der Tag dann doch ja hier und da mal durchaus freundlich. Und dann geht's so fröhlich weiter bis zum Dienstag. Sieht es ähnlich aus. Morgens immer so ein bisschen Nebelsuppe. Dann teils heiter, teils bewölkt und meist trocken. Und die Höchsttemperaturen liegen dann leicht über 20 Grad.
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0: Und das machen wir. Volle Pulle. Ja, deutsche Musik wie versprochen. Der Udo ist jetzt dran. Mein Name ist Jan Lüttke. Freue mich, dass Sie mit dabei sind. Gibt schon ganz viele Wünsche, die jetzt gerade reinkommen, die wir abarbeiten. Ne? Da sind wir jetzt dran. Aber erstmal ein Herz kann man nicht reparieren.

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1: Wir sind Helden. Ein Wunsch von Heiko aus Arnstadt. Und zwar von Wir sind Helden Denkmal, eben gehört hier bei MDR Sachsen-Anhalt. Heute zum Tag der Deutschen Einheit. Deutsche Musik aus Ost und West und das natürlich 100%. Ja, darunter machen wir es nicht. Hier bei MDR Sachsen-Anhalt 7.39 Uhr. Und jetzt habe ich auch noch einen anderen Wunsch. Wir erfüllen heute ganz viele Wünsche, die hier so peu à peu schon reingekommen sind oder massenhaft eben schon gesammelt wurden über die ganze Woche. Joachim aus Köthen hat sich gemeldet. Der wünscht sich, wer die Rose ehrt von Renft. Und warum wünscht er sich das? Ja, das ist seine Jugend, die beste Band der Welt und er verbindet damit viel Freundschaft. Ich hatte übrigens die Gelegenheit, Cäsar von Renf noch kurz vor seinem Tod kennenzulernen. Der hatte mir dann sogar, also ich habe aus seinen Händen noch diese Single, Wer die Rose ehrt, bekommen. Das war für mich dann eine große Ehre, ihn nochmal kennenlernen zu dürfen. Renf, eine großartige, sehr kritische Band, die hören wir jetzt hier zum Tag der Deutschen Einheit bei MDR Sachsen-Anhalt.

Steinwolke hier bei MDR Sachsen-Anhalt. Katharine zum Tag der Deutschen Einheit, 7.46 Uhr. Sie merken das, ne? Wir spielen heute 100% deutsche Musik aus Ost und West. Das haben wir Ihnen versprochen. Wir feiern diesen Feiertag mit Ihnen. Und jetzt auch ein ganz besonderer Song mal aus Ost, eben war er aus West, von Simone aus Petersberg. Und die wünscht sich von Gabi Rückert Berührung. Das ist ein Ostklassiker schlechthin. Da kommen wir gar nicht dran vorbei. Ein schöner Song, eine wunderbare Stimme. Berührung gibt's jetzt. Erinnert Sie natürlich an die Jugendzeit. Schönen guten Morgen. Machen Sie sich einen schönen Feiertag.

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1: Mit Michael Holzberger, guten Morgen. Die Entlastung durch den Tankrabatt fällt für Autofahrer in Sachsen-Anhalt bisher offenbar kleiner aus als erhofft. Nach dem deutlichen Preisrückgang zum Start des Tankrabatts sind die Spritpreise inzwischen wieder gestiegen. Das zeigen Daten mehrerer Vergleichsportale im Internet. Kostete beispielsweise ein Liter Super E10 in Magdeburg am ersten Tag des Tankrabatts im Schnitt 1,98 Euro, waren es am Morgen rund 2,08 Euro. Der ADAC kritisiert, dass die Energiesteuersenkung noch immer nicht vollständig bei den Verbrauchern ankomme. Heute wird der Tag der deutschen Einheit gefeiert. Für viele Menschen in Sachsen-Anhalt ist das auch ein Anlass, darauf zurückzublicken, was sich seit der Wiedervereinigung vor 36 Jahren verändert hat. Und dazu gab es jetzt auch eine neue Befragung. Michael Rosebrock aus der Nachrichtenredaktion.
2: Ja, und die ist spannend, denn viele Sachsen-Anhalter sind offenbar der Meinung, dass Ost- und Westdeutsche noch nicht zu einer gemeinsamen Nation zusammengewachsen sind. Das geht aus einer nicht repräsentativen Befragung des Meinungsportals als MDR fragt hervor. Demnach teilen 75% der Teilnehmer diese Einschätzung. Als größte Hindernisse für eine stärkere Einheit nennen die Befragten aus Sachsen-Anhalt wirtschaftliche Unterschiede bei Löhnen und Arbeitsplätzen. Aber fast 9 von 10 Teilnehmern halten es für wichtig, dass Ost und West weiter zusammenwachsen.
1: Und am Vormittag beginnen dann die zentralen Feiern zum Tag der deutschen Einheit in Bremen. Es gibt Informationsstände aller Bundesländer dort und Sachsen-Anhalt wirbt dabei unter anderem mit seinen UNESCO-Welterbestätten und dem Bauhaus. Das Großfeuer auf dem Gelände eines Entsorgungsunternehmens in Schkopau im Saalekreis hat Anwohner mehrerer Orte und auch die Feuerwehr beschäftigt. Der Brand ist seit dem Abend vollständig gelöscht. In der Nacht gab es keine Auffälligkeiten. Das teilte am Morgen die Leitstelle mit. Der Einsatz hatte mehr als 24 Stunden gedauert, weil immer wieder kleine Glutnester aufgeflammt waren. Laut Polizei waren am Donnerstag knapp 400 Tonnen Industrieabfälle in Brand geraten. 2 der rund 250 Einsatzkräfte wurden bei den Löscharbeiten verletzt. Die Kaufhauskette Galeria hat erneut Insolvenz angemeldet, zum 4. Mal seit 2020. In Sachsen-Anhalt gibt es mittlerweile nur noch eine Filiale in Magdeburg. Jörg Marksteiner aus der Nachrichtenredaktion. Was bedeutet das denn für die Beschäftigten insgesamt?
3: Das ist noch völlig offen, muss man ganz klar sagen. Aktuell gibt es noch 83 Häuser mit 12.000 Beschäftigten. Die Filialen bleiben auch alle erst einmal geöffnet. Es wird also weiterverkauft. Aber natürlich ist die Sorge bei den Mitarbeitern jetzt wieder riesengroß, denn das ist jetzt die 4. Insolvenz innerhalb von 6 Jahren und jedes Mal wurden dabei Standorte geschlossen. Und schon im Sommer hatte das Unternehmen selbst angekündigt, dass es 33 Filialen auf den Prüfstand stellen will und gesagt, dass man mit den Vermietern um Mietnachlässe verhandeln will.
1: Und noch zum Sport. Der Hallesche FC hat sich am Abend im Fußball-Landespokal keine Blöße gegeben. Der Regionalgewist gewann mit 6:0 beim Verbandsligisten Reppichau und zog damit in die 3. Runde ein. Soweit die Nachrichten. Weiter mit Jaja.
4: Danke, Michael. Wir möchten, dass Sie gut ankommen. Hier ist der MDR Sachsen-Anhalt Verkehrsservice um 3:08. Schönen guten Morgen. Wir schauen mal auf die A14 Richtung Dresden. Zwischen Schöneberg und Kalbe steht ein defekter PKW. Vorsicht, auf der Fahrbahnseite wird hier ein Rad gewechselt. Und im Bogenlandkreis zwischen Kainer und Zettweil sind Kühe auf der Fahrbahn. Da muss man aufpassen. Wenn Sie jetzt noch was sehen im Verkehr, Blitzer oder Staus zum Beispiel, bitte einfach anrufen. Hier bei uns geht das kostenfrei unter 0800 94 6 94 6. Und die 1 schon mal jetzt. Vielen Dank für die Hinweise. Wir schauen auf Sachsen-Anhalt-Wetter und ich sag mal so, zum Tag der deutschen Einheit das Wetter so ein bisschen durchwachsen. Aber es gibt Chancen, dass durchaus mal die Sonne so ein bisschen durch die Wolken durchguckt. Nicht überall, jetzt hier und da ist es noch grau und bleibt vielleicht hier und da auch grau. Ja, aber hier in Magdeburg zum Beispiel gibt es Wolkenlücken und die Chancen eben auf Sonnenstrahlen bei Ihnen vor der Haustüre auch. Davon gehe ich mal aus. 17 bis 22 Grad. Etwas Sprühregen kann es noch geben. Ich schau mal drauf. Ja, so ganz vereinzelt vielleicht, aber da sehe ich eigentlich nichts mehr. Weitestgehend trocken und bis zum Dienstag bleibt es dann auch ebenso nach morgendlichen Nebel. Durchaus hier und da mal ein bisschen Sonne, aber auch Wolken, meist trocken. Und die Höchsttemperaturen liegen leicht über 20 Grad.
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4: Ja, leicht über 20 Grad die Temperatur. Bei uns ist die Temperatur heute 100. Ja, ist aber auch eigentlich keine Temperatur. 100% deutsche Musik aus Ost und West. Darunter machen wir es heute nicht. Wir haben ja gesagt, wünschen sich was. Können Sie immer noch tun? Ja, können Sie auch per Telefon tun. 0800 94 6 94 6 und hinten die 0 kostenfrei oder per WhatsApp. Der Matthias hat sich gemeldet. Der wünscht sich von den Prinzen das Deutschlandlied. Dieser Titel muss unbedingt zum Tag der deutschen Einheit dabei sein. Finde ich auch. Ne? Und Sie melden sich bitte schön. Und dann hören wir vielleicht Ihren Musikwunsch heute auch noch. Die Prinzen. Deutschland

0: Paso Nobel hier bei MDR Sachsen-Anhalt. Ja, ich höre euch. Ich habe sie übrigens mal getroffen vor ein paar Wochen. Sehr nett, alle beide. Wirklich ganz ehrlich und wirklich nicht überhaupt nicht eingebildet. So mögen wir das hier an diesem besonderen Tag. Tag der Deutschen Einheit bei MDR Sachsen-Anhalt. 100% deutsche Musik aus Ost und West. Und die Ingrid aus Halle hat geschrieben, so eine coole Sendung heute. Tolle Musik weckt Erinnerungen. Das war auch natürlich die Absicht dahinter. Übrigens, meine Technikerin, die Sabine, ist heute zum Tag der Deutschen Einheit endlich mal eine Feiertagsbanane. Ja, zum Tag der Deutschen Einheit, Alkohol gibt's nicht, endlich mal Bananen. Wir hatten doch nichts früher. Spaß beiseite, jetzt haben wir's ja. Und was haben wir noch? Einen Wunsch. Jawohl, und zwar hat eine Lady aus Halle, die Beate, sich eine wunderbare Stimme gewünscht. Ich liebe Veronika Fischer auch, weil das ist eine der großen Stimmen aus der DDR, die sie ja sozusagen mal hervorgebracht hat. Dann ist sie später nach West-Berlin gegangen. Ja, aber jetzt sind wir wieder vereinigt. Wir können uns gegenseitig besuchen und ja, die Froni gibt ja immer noch hier und da selten zwar Konzerte, aber die Stimme, ja, von damals, die hören wir jetzt.
1: Ich wünsche mir von Veronika Fischer, dass ich eine Schneeflocke wäre. Ich fand Veronika Fischer immer ganz toll, ihre Stimme, und ich war ein großer Fan. Danke, tschüss.

0: Veronika Fischer, großartig, dass ich eine Schneeflocke wäre. Zum Tag der Deutschen Einheit bei MDR Sachsen-Anhalt. Jetzt haben wir es 8.17 Uhr. Gleich machen wir Wetter. Ja, da fragen wir mal, wie es denn noch an diesem Feiertagswochenende wird. Ansonsten gibt es auch noch andere Sachen zu tun. Ne? Was steht heute noch so an?
1: Hallo, ich bin Emily und heute Abend treffe ich mich zum Filmabend mit meinen Freunden, weil wir zu Halloween als Gruppe uns als so Shrek-Charaktere verkleiden wollen. Deswegen wollten wir jetzt alle Shrek-Filme nochmal zusammen gucken und wollten jetzt so uns jetzt bis Halloween hin die Wochen am Wochenende treffen und halt zusammen halt einfach den Film gucken und einfach ein bisschen vielleicht die Kostüme auch ein bisschen zusammen basteln und halt Zeit zusammen als Freundesgruppe verbringen. Und wir hatten das letztes Jahr schon mal gemacht bei einer Halloween-Feier und fanden das lustig und wollten es auch wieder machen. Ja.

0: Den haben wir so gerade wieder überstanden in Vollmond. Das ist noch gar nicht allzu lange her, aber der Herbert Grönemeyer hat ihn nochmal besungen hier bei MDR Sachsen-Anhalt, 8.21 Uhr. Und jetzt reden wir nicht über den Vollmond, der sollte weg sein. Jetzt reden wir über das Wetter. Die Sonne ist nämlich hier und da. Renate Bodenburg, aber ich glaube heute
1: da
0: nicht
1: und
0: überall.
1: Da, ne? Und, nee, genau. Also es ist heute sehr begrenzt. Wir haben vor allem die Chancen zwischen der Altmark und dem Harz noch so bis zum Mansfelder Land rein. Das ist so, wo es mal aufheitert oder zumindest aufgelockert ist mit Sonne. Aber im Harz gibt es im Laufe des Nachmittags dann auch noch mal ein paar dichtere Wolken mit vielleicht ein paar Tröpfchen. Ansonsten aber so Jerichower Land runter bis zum Burgenlandkreis. In dem Bereich doch mehr so die Wolken und dieser graue Charakter und da auch so ein bisschen Sprühregen, der da möglich ist. Es ist jetzt im Moment auch so zwischen Bernburg und Staßfurt, da tröppelt so ein bisschen. Da so, man sollte da vielleicht, dort, wo die Wolken dichter sind, eine Kapuze dabei haben, eine Jacke haben oder einen Schirm oder so. Mhm. Aber ja, das ist eben das Feiertagswetter heute. Zumindest haben wir milde Temperaturen für die Jahreszeit. Wir haben heute bis 22, vielleicht sogar 23 Grad, je nach Sonnenschein.
0: Man merkt so ein bisschen, wo der Renato herkommt. Es dröbbelt ein bisschen.
1: Na du, bei dem Vollmond ist es immer, wenn ich Herbert Grönemeyer höre,
0: dröbbelst du denn morgen auch noch?
1: Ich immer, du Vollmond. Morgen tröppelt es nicht. Dafür gibt es aber ein paar mehr Wolken. Also die Lücken sind dann schon etwas weniger. Allgemein ist das Hochdruckwetter. Das sieht eben auch im Herbst und im Frühjahr ein bisschen grauer aus, weil eben die Nebelneigung größer ist. Und morgen haben wir es dann eben doch mehr mit den Wolken zu tun, dafür aber dann doch weitgehend trocken und 22 Grad kriegen wir auch da noch als Spitze.
0: Und die kleine Tendenz, damit wir nicht ganz so bedröppelt sind?
1: Naja, das Milde oder diese Temperaturen über 20 Grad kriegen es noch bis zum Mittwoch und es bleibt im Grunde genommen bei dem gleichen Charakter. Mehr ändert sich da noch nicht. Erst ab Donnerstag wird sich dann ein bisschen nochmal wechselhaft mit ein paar Schauern gestalten und dann wird es aber auch kühler. Wir passen uns dann der Jahreszeit entsprechend an, so mit 16 Grad Maximaltemperaturen, auch bis zum nächsten Wochenende dann.
0: Sehr schön, das klingt doch auf jeden Fall, also man kann damit leben, es ist Herbst.
1: Ja, muss man ja.
0: Müssen wir, genau. Hilft ja nichts. Vielen Dank, Renato Bodenburg, Grüße ins MDR Wetterstudio, tschüss.

Annette Louisanders Gefühl hier zum Tag der Deutschen Einheit bei MDR Sachsen-Anhalt, 8.26 Uhr. Übrigens auch ein Wunsch von Jutta aus Ballenstedt. Und die hat uns geschrieben, manchmal fühle ich mich so, so wie die Annette Louisanne halt singt. Jetzt ein bisschen Sommersprossen, auch wenn es nicht überall heute Sonne gibt. Aber wir machen es uns sonnig. Ihren Wunsch können Sie gern immer noch äußern zum Tag der Deutschen Einheit. Was Deutsches, gerne auch per WhatsApp.

0: wir möchten, dass Sie gut ankommen. Hier ist der MDR Sachsen-Anhalt Verkehrsservice um 8.30 Uhr. Schönen guten Morgen, liebe Autofahrer. Eine Meldung im Bogenlandkreis. Zwischen Kainer und Zettweil sind immer noch Kühe auf der Fahrbahn. Fahren Sie bitte vorsichtig. Blitze haben wir noch keinen. Vielleicht haben Sie schon einen gesehen oder irgendwo doch noch im Stau. Liegt was auf der Straße rum, dann bitte anrufen. Hier bei uns geht das ja kostenfrei unter 0800 94 6 94 6. Und die 1 schon mal jetzt. Vielen Dank für Ihre Hinweise. Wir schauen auf Sachsen-Anhalt-Wetter und da auf aktuelle Temperaturen. In Stendal haben wir da 19, in Köthen 14, Stiege 10 Grad, also durchaus recht unterschiedlich, ja, aber überall kriegen wir heute so 17 bis 22 Grad, durchaus angenehm, und der Nebel dürfte auch sich so langsam verzogen haben, vielleicht ist er hier und da noch ein bisschen da. Wird nicht überall Sonne geben, also teilweise bleibt es dann eventuell hier und da mal länger bewölkt, und das Wetter zieht sich heute vom Tag der Deutschen Einheit, den wir heute am 3. Oktober feiern, bis zum nächsten Dienstag, da sieht es ähnlich aus nach morgendlichen Nebel. Immer teils bewölkt, aber teils auch heiter, meist trocken und die Höchsttemperaturen leicht über 20 Grad.
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0: Mein Name ist Jan Lüttke und ich freue mich, dass Sie alle so zahlreich auch hier schreiben. Und Sie können nach wie vor Ihre Musikwünsche natürlich äußern. 100% deutsche Musik aus Ost und West. Das hat auch der Marco getan aus Dahlewitz. Ja, und er wünscht sich Perl. Zeit, die nie vergeht. Und was verbindet er damit? Es ist keine Überraschung für mich. Meinen Wehrdienst bei der NVA. Denn das war oftmals Zeit, die nie vergeht. Hier ist MDR Sachsen-Anhalt. Schönen Feiertag.

Zeit, die nie vergeht, von Perl hier bei MDR Sachsen-Anhalt. Ja, 100% deutsche Musik aus Ost und West. Heute an diesem wunderbaren Tag der deutschen Einheit, 8.35 Uhr haben wir es. Und ich habe es ja immer wieder gesagt, es sind schon ganz viele Musikwünsche natürlich im Vorfeld eingetrudelt, aber es kommen auch immer wieder welche.

0: Ganz viele Grüße heute zum Tag der Deutschen Einheit, die hier bei uns eintrudeln. Ja, und viel Begeisterung natürlich, weil wir spielen heute 100% deutsche Musik aus Ost und West. Es ist uns wirklich wurscht, die Himmelsrichtung. Wir feiern diesen Tag. 8:39 Uhr haben wir es jetzt. Und jetzt ein Song, den habe ich auch ewig nicht mehr gehört. Aber so sind sie halt, ja? Sie wünschen sich so tolle Sachen.
1: Hallo, liebes MDR Sachsen-Anhalt-Team. Ich freue mich, dass ihr immer so schöne Sendungen macht. Wie zum 3. Oktober, da hört man dann wieder Lieder, die man schon lange nicht gehört hat. Ich habe übrigens auch einen Musikwunsch, und zwar Scirocco mit Sagen meine Tanten. Ich hoffe, der Wunsch wird auch erfüllt. Ich wünsche euch einen schönen 3. Oktober und macht weiter so. Eure Angela aus Blankenburg.
0: Grüße nach Blankenburg. Danke, Angela. Machen wir doch glatt. Scirocco.

Scirocco, sagen meine Tanten hier bei MDR Sachsen-Anhalt. Heute zum Tag der Deutschen Einheit. Feiern wir mit Ihnen mit ganz viel deutscher Musik aus Ost und West. 100%. Und jetzt fasse ich mal Wünsche zusammen, ja, weil da kommen immer so viele rein. Gleich hören wir nämlich die Münchner Freiheit. Wenn das so einfach ist, hat sich Kerstin aus Teutschenthal gewünscht. Und die hat uns geschrieben, ich war viele Jahre ganz großer Fan und Konzertbesucher der Band. Die Stimme von Stefan Zauner war und ist immer noch was ganz Besonderes für mich und hinterließ bei den Konzerten früher viel Gänsehaut. Und ja, dieser Song ist einer meiner Lieblingssongs mit seiner Stimme. Das hören wir gleich. Und dann hören wir vorher allerdings für Gabi Grüße nach Brandenburg. Telto Fleming, da schreibt sie. Und die, die wir jetzt hören, die kommen auch aus dem Brandenburgischen Wadi. Ihr Brüder Leisegang und Keimzeit kommt jetzt aus den 80ern. Oft und gerne bei uns zu Gast, auch ganz ehrliche, gute Typen. Und Keentop ist auch einer meiner Favoriten. Ich liebe diesen Song. Ja. Und weiter Ihre Musikwünsche können Sie uns auch telefonisch durchgeben. 0800 94 6 94 6 und die 0 kostenfrei. Ab jetzt zu Keentop bei MDR Sachsen-Anhalt.

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1: Einigkeit und Recht und Freiheit sind des Glückes Unterpfand. Diese Worte aus unserer Nationalhymne erfahre ich in diesen Tagen fast wie einen Hilferuf. Das, worauf die Generation derer, die nach dem Krieg ein freies und demokratisches Land gründen wollten, lässt sich mit diesen drei Worten sehr gut zusammenfassen. Einigkeit und Recht und Freiheit. Das war sozusagen ihr Traum nach dem Albtraum des Nationalsozialismus. Was ist aus diesem Traum geworden? Ist all das Mangelhafte, Unvollkommene und nicht Gelungene Grund für eine Abkehr von diesem Traum? Ich glaube, gerade jetzt ist die Zeit, diese Worte ernst zu nehmen. Einigkeit und Recht und Freiheit. Dazu kommt für mich noch ein weiterer Gedanke, der im Grundgesetz zu finden ist. Man weiß bei allem Tun und Lassen um die Verantwortung vor Gott und den Menschen. Niemand, keine Person, keine Partei ist der alleinige und letzte Maßstab. Dieses Bewusstsein bewahrt vor Hochmut und Arroganz, ideologischer Verblendung, Ausgrenzung und Spaltung. Es kann nicht alles perfekt sein in diesem Land und doch bin ich froh, hier zu leben. Vielleicht erwachsen daraus auch die Zuversicht und die Bereitschaft, etwas zu bewegen und sich einzubringen. Es gibt so viele Möglichkeiten, den Alltag besser und schöner zu gestalten, respektvoll miteinander umzugehen und einander zu helfen. Davon hält uns niemand ab. Ich wünsche Ihnen einen schönen Tag der Deutschen Einheit. Diakon Wolfgang Gerlich, Magdeburg-Buckau.
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Mann. Der Manne-Krug hier bei MDR Sachsen-Anhalt zum Tag der Deutschen Einheit bei uns heute. Jetzt haben wir es 8.56 Uhr. Warum das Ganze 100% deutsche Musik aus Ost und West? Haben wir Ihnen versprochen. Und wenn Sie sich auch noch was wünschen möchten, können Sie gerne tun per WhatsApp oder die kostenfreie Telefonnummer nutzen. Ja, und zwar 0800 94 6 94 6 und die 0. Und wir kriegen viele Wünsche. Wir versuchen so viele wie möglich natürlich zu erfüllen.

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1: Mit Michael Holzberger, guten Morgen. Heute wird der Tag der Deutschen Einheit gefeiert. Für viele Menschen in Sachsen-Anhalt ist das auch ein Anlass, darauf zurückzublicken, was sich seit der Wiedervereinigung vor 36 Jahren verändert hat. Und dazu gab es jetzt auch eine neue Befragung. Michael Rosebruck aus der Nachrichtenredaktion.
2: Ja, und die ist spannend, denn viele Sachsen-Anhalter sind offenbar der Meinung, dass Ost- und Westdeutsche noch nicht zu einer gemeinsamen Nation zusammengewachsen sind. Das geht aus einer nicht repräsentativen Befragung des Meinungs Portals MDR fragt hervor. Demnach teilen 75% der Teilnehmer diese Einschätzung. Als größte Hindernisse für eine stärkere Einheit nennen die Befragten aus Sachsen-Anhalt wirtschaftliche Unterschiede bei Löhnen und Arbeitsplätzen. Aber fast 9 von 10 Teilnehmern halten es für wichtig, dass Ost und West weiter zusammenwachsen.
1: Und am Vormittag beginnen in Bremen die zentralen Feiern zum Tag der Deutschen Einheit. Es gibt Informationsstände aller Bundesländer. Sachsen-Anhalt wirbt dabei unter anderem mit seinen UNESCO-Welterbestätten und dem Bauhaus. Die Entlastung durch den Tankrabatt fällt für Autofahrer in Sachsen-Anhalt bisher offenbar kleiner aus als erhofft. Nach dem deutlichen Preisrückgang zum Start des Tankrabatts sind die Spritpreise inzwischen wieder gestiegen. Das zeigen Daten mehrerer Vergleichsportale im Internet. Kostete beispielsweise ein Liter Super E10 in Magdeburg am ersten Tag des Tankrabatts im Schnitt 1,98 Euro, waren es heute Morgen rund 2,08 Euro. Der ADAC kritisiert, dass die Energiesteuersenkung noch immer nicht vollständig bei den Verbrauchern ankomme. Auch wenn die Spritpreise für die Sachsen-Anhalter trotz Tankrabatt nach wie vor hoch sind, könnten sie wieder sinken. Davon gehen Experten aus, nachdem US-Präsident Trump auf ein Exportverbot für Diesel verzichtet hat. Zuvor hatten sich die G7-Staaten darauf verständigt, bis zu 100 Millionen Barrel Diesel und Rohöl aus ihren Reserven freizugeben. Das soll das Angebot am Markt erhöhen und die Preise drücken. Trump reagiert damit auch auf den innenpolitischen Druck wegen der hohen Spritpreise in den USA. In rund einem Monat stehen dort Kongress-Zwischenwahlen an. Nach der überraschenden Wende im Fall des mutmaßlichen versuchten Tötungsdelikts in Wittenberg sitzen jetzt 2 andere Jugendliche in Untersuchungshaft. Der zunächst festgenommene 16-jährige Syrer ist dagegen wieder auf freiem Fuß. Wie Polizei und Staatsanwaltschaft gestern mitteilten, hat sich der Verdacht gegen ihn nicht bestätigt. Die beiden neuen Tatverdächtigen waren gestern festgenommen worden. Auslöser der Ermittlungen war ein Angriff auf einen 30-jährigen Syrer auf dem Arsenalplatz in Wittenberg. Der Mann wurde dabei schwer verletzt. Und in Magdeburg wird an diesem Wochenende das traditionelle Kaiser-Otto-Fest gefeiert. Tausende Menschen werden erwartet. Wie es um die Sicherheit steht, erzählt Veranstalter Paul Gerdstieger.
3: Wir haben die bekannten Poller, die man überall kennt, stehen an neuralgischen Stellen. Wir haben ein abgestimmtes Konzept mit der Stadt. Auch die Polizei hat ihre Stellungnahme dazu abgegeben. Wir haben Sicherheitskräfte, wir haben das DRK hier mit im Team. Eine absolute Sicherheit kann man natürlich bei so einem Fest nicht garantieren, aber wir versuchen es so sicher wie möglich zu machen.
1: Sagt der Veranstalter des Kaiser-Otto-Festes in Magdeburg, Paul Gerhard Stieger. Soweit die Meldungen. Weiter mit dir, Jan.
4: Danke dir, Michael. Wir möchten, dass Sie gut ankommen. Hier ist der MDR Sachsen-Anhalt Verkehrsservice um 8:53. Hallo, liebe Autofahrer. Eine Meldung immer noch im Bogenlandkreis zwischen Kainer und Zettweil sind Kühe auf der Fahrbahn. Ansonsten habe ich nichts weiter, auch noch keinen Blitzer. Wenn Sie was sehen, bitte einfach anrufen. Hier bei uns geht das kostenfrei. Vielleicht auch schon Stau entdeckt. 0800 94 6 94 6, und die 1 ist die kostenfreie Telefonnummer. Wir schauen auf Sachsen-Anhalt-Wetter und schauen teilweise in die Sonne, nicht überall. Teilweise ist es dann doch ein bisschen grauer geblieben und hier und da wird es auch immer mehr Wolken geben über den Tag. Vielleicht mal kurze Wolkenlücken, 17 bis 22 Grad. Zumindest weitestgehend trocken ist es ja. Es kann so ein bisschen Sprühregen geben, aber weitestgehend ist da nichts zu sehen. Außer jetzt sehe ich gerade was im Salzlandkreis, im Harz, da kann durchaus ein bisschen was runterkommen. Ansonsten bis zum Dienstag sieht es dann ähnlich aus, nach morgendlichen Nebel, teils heiter, teils bewölkt und meist trocken, die Höchsttemperaturen liegen leicht über 20 Grad.
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4: Wir feiern mit Ihnen den Tag der Deutschen Einheit heute, 3. Oktober 2026. Wunderbar. Und es gibt ganz viele, die mit uns mitfeiern und auch Wünsche geäußert haben. So sollte das sein. Denn das spielen wir auch aus Ost und West. Deutsche Musik 100%. Und da ist der nächste Wunsch auch schon da.
5: Hallo, hier ist Marita aus Havelberg. Ich wünsche mir Peter Maffay, Karneval der Nacht. Liebe Grüße und macht weiter so.
4: Und komm, prompt der Wahlhallenser, Karneval der Nacht. Peter Maffay bei MDR Sachsen-Anhalt.

Verdammt, Wolfgang Ziegler hier bei MDR Sachsen-Anhalt zum Tag der Deutschen Einheit. 100% deutsche Musik aus Ost und West. Heute an diesem Tag, 9.13 Uhr haben wir es. Und jetzt kommt ein wieder mal großartiges Meisterwerk. Herr Rath hat davon viel abgeliefert. Und es ist ein Wunsch von ganz vielen. Tobias aus Üchlitz hat sich das gewünscht. Er sagt einfach großartig. Einfach toller Text, toller Sound, einfach alles toll. Das schreibt Andreas aus Petersberg. Und Michael aus Redekin. Was verbinden Sie mit dem Song, haben wir gefragt, eine schöne Jugendzeit trotz DDR. Hören wir natürlich in voller Gänze deutsche Musik aus Ost und West. Da habe ich zum Beispiel auch gleich Rosenstolz anzubieten. Aber erstmal logischerweise Karat. Und wir schweben dahin für die nächsten Minuten bei MDR Sachsen-Anhalt.

0: Wissen Sie, wir hier bei MDR Sachsen-Anhalt haben viel, viel Zeit, um solche Songs zu spielen. Heute natürlich insbesondere 100% deutsche Musik aus Ost und West. Es waren jetzt 7,5 Minuten, aber immer großartig, diese 7,5 Minuten mit Karat und der Albatros. Wir hatten einen Gast bzw. eine Gästin in dieser Woche. Paula Löber, die Saale-Unstrut Weinmajestät und jetzt sogar deutsche Weinkönigin. Sie war am Dienstag bei uns und die haben wir natürlich auch mal gleich uns geschnappt und gefragt, welcher ist denn ihr liebster deutschsprachiger Song?
1: Oh, ich bin ja so, auch so ein kleiner Kulturbanause, ja. Ich bin da gar nicht so gut drin. Ich habe nur letztens im Auto, habe ich Rosenstolz gehört. Wir sind wir. Finde ich ganz gut. Ja, dann machen wir das so.
0: Aber Paula, du bist doch kein Kulturbanause. Das ist doch ein schöner Song. Dann machen wir das doch, ja, für die Weinmajestät. Ich bin ich, wir sind wir. Rosenstolz bei MDR Sachsen-Anhalt.

0: Rosenstolz. Ich bin ich. 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
0: Zum Tag der Deutschen Einheit hier bei MDR Sachsen-Anhalt um 9.26 Uhr. Wir tragen alle Musikwünsche zusammen. Es kommt so viel rein. Das ist, als wenn man so einen Schrank aufmacht, ihre Musikwünsche, und alles kommt einem entgegen. Also wir sind zugeschüttet wirklich mit ganz tollen Wünschen. Und Gudrun hat sich auch noch mal was gewünscht.
2: Hier ist die Gudrun aus Förderstedt. Ich wünsche mir den Titel 7 Tage, 7 Nächte von der Gruppe Schweizer. Bitte, bitte, bitte spielt den, ja? Das wäre lieb. Danke, ich wünsche euch einen wunderschönen Tag. Tschüssi.
0: Wer so schön bitte sagt, da können wir nicht widerstehen. Hier ist Schweizer, 13 Tage.

0: möchten, dass sie gut ankommen. Hier ist der MDR Sachsen-Anhalt Verkehrsservice um 9.30 Uhr. Hallo, liebe Autofahrer. Aktuell liegen uns keine Verkehrsmeldungen vor, aber wir haben schon Blitzer. Auf der A14 Richtung Magdeburg zwischen Halle-Trotha und Löbbe-Jüden. Nochmal A14 Richtung Magdeburg, dann zwischen Wandsleben und Magdeburg-Stadtfeld und auf der B71 in Mahlsdorf Richtung Salzwedel. Wenn Sie was sehen noch am Blitzern oder vielleicht noch eine andere Verkehrsmeldung für uns haben, Staus, ja, irgendwelche Behinderungen, dann bitte einfach anrufen. Geht bei uns nach wie vor kostenfrei unter 0800 94 6 94 6 und die 1. Danke für Ihre Hinweise. Wir schauen auf Sachsen-Anhalt-Wetter und da auf aktuelle Temperaturen. In Gardelegen, da haben wir es noch knackig, 10 Grad. In Jessen 15, Weißenfels 14 Grad. Ansonsten gilt, ja, es ist hier und da vielleicht noch so ein bisschen grau. Es gibt aber auch ein bisschen Sonne obendrauf. Ja. Nicht überall wird es halt Sonne geben, sagt die Wolken sind ein bisschen intensiver heute unterwegs. Und ich schaue mal aufs Regenradar, ob was runterkommt, so ein bisschen noch an Regen. Also da sind ein paar Schauer, die da durchaus noch durchziehen können. Viel ist es nicht und eben teilweise immer noch hier und da neblig. Seien Sie vorsichtig, wenn Sie mit dem Auto unterwegs sind, insbesondere. Bis zum Dienstag sieht es dann ähnlich aus. Wir steigen immer ein. Wir starten sozusagen mit Nebel in den Tag. Der wird dann nach und nach schöner, teils bewölkt und teils heiter, meist trocken dann. Die Höchsttemperaturen liegen leicht über 20 Grad für die nächsten Tage.
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0: Diesen Feiertag. Ich hoffe, Sie waren gestern noch einkaufen. Heute ist wieder alles zu. Mein Name ist Jan Lüttke, aber unser Laden ist geöffnet. Heute mit Musikwünschen und da machen wir doch jetzt erstmal mit dem Purple Schulz weiter. Und dann habe ich gleich einen Wunsch und zwar unheilig. Aber du hast mir gerade noch gefehlt.

Philipp Dittberner. Ich frage mich hier bei MDR Sachsen-Anhalt und heute ist es eben soweit. Heute feiern wir den Tag der Deutschen Einheit. 9.37 Uhr haben wir sie. Spielen 100% deutsche Musik aus Ost und West und da machen wir gleich weiter. Denn Doris hat sich was gewünscht aus Annaburg und zwar von Unheilig Große Freiheit. Ich habe ihn auch, den Grafen, mal kennengelernt. Auch sehr nett und man lernt ja wirklich so viele Stars kennen, logischerweise, wenn man beim Radio arbeitet. Und die meisten von denen, wirklich die meisten, kann ich Ihnen wirklich sagen, aus dem Nähkästchen geplaudert, sind wirklich sehr nett und sind wirklich ganz normale Menschen, ja, so wie du und ich. Es ist wirklich so. Man kann die auch alles fragen, ihn insbesondere, er ist ein sehr tiefgründiger Mensch und Doris auch, die verbindet nicht mit diesem Song was ganz Besonderes. Urlaubserinnerung, Große Freiheit ist die Auslaufmusik der Mein Schiff-Flotte. Ein bisschen Werbung muss sein. Wenn ich das höre, bekomme ich immer Fernweh und möchte gleich meinen Koffer packen. Außerdem kommen schöne Erinnerungen an vergangene Reisen auf, die ich mit meiner Mutti unternommen habe. Sie ist leider im letzten Jahr verstorben, aber diese Erinnerung bleibt. Große Freiheit. Und das ist auch für diesen Tag ebenso ein Song. Große Freiheit. Wir können mit dieser deutschen Wiedervereinigung überall hin, wo wir gerne hin möchten. Früher ging das nicht so. Freuen wir uns auch drüber an diesem Tag. Auch hier bei MDR Sachsen-Anhalt.

0: Große Freiheit. Großartig. Unheilig, hier bei MDR Sachsen-Anhalt, 9.42 Uhr. Viele Wünsche sind da. Ja, wir gucken, dass wir weitestgehend alles erfüllen. Christoph Schneider aus der Musikredaktion ist da und der bemüht sich da wirklich alles rauszuholen, auch aus den Archiven. Da wühlen wir. Bei dem müssen wir nicht lange wühlen. Ja, den haben wir natürlich auch öfter mal zu Gast bei MDR Sachsen-Anhalt im Programm. Ja, und zwar ihn hier und das ist auch ein Wunsch.
1: Hallo, liebes MDR-Team. Ich bin Liane. Ich wünsche mir Vogel der Nacht von Stefan Remmler. Das erinnert mich an meine Jugend. Zeit. Macht weiter so. Liebe Grüße aus Dessau von eurer Liane.

Stefan Remmler, Vogel der Nacht hier bei MDR Sachsen-Anhalt. 100% deutsche Musik aus Ost und West. Und Stefan Remmler kennen wir natürlich alle auch von Trio. Und später dann auf Solopfaden nicht minder erfolgreich. Eben hier gehört zum Tag der Deutschen Einheit 9.47 Uhr. Und jetzt ein großartiger Künstler wieder aus der DDR, der dann später in die Bundesrepublik auch gegangen ist. Aber hier war er am erfolgreichsten. Eine großartige Stimme natürlich. Ja, der Mann konnte etwas, was ja viele DDR-Künstler dann noch gar nicht gemacht haben. Der hatte so besondere, tiefgründige Texte, eine besondere Stimme. Der kannte sich mit Jazz und Soul aus und man hörte ihm das natürlich auch an und er hatte eine sehr tiefgründige Stimme auch. Holger Biege, sagte mal ein Dichter, und ich weiß gar nicht, wie viele Leute sich das gewünscht haben. Ich komme gar nicht hinterher mit dem Aufzählen, deswegen vergebt mir, dass ich das jetzt nicht alles schaffe. Aber es haben sich ganz, ganz viele Leute gewünscht und das zu Recht. Holger Biege, sagte mal ein Dichter, sein Bruder, wenn wir später sicher auch nochmal hören. Sie wissen, wen ich meine. Aber erstmal gibt's ihn hier bei MDR Sachsen-Anhalt, 9.48 Uhr. Wir feiern den Tag der Deutschen Einheit. Und da ist der Holger natürlich auch in Erinnerung an ihn mit dabei.

0: immer noch Gänsehaut beim Holger, wenn man den hört. Sagte mal ein Dichter hier bei MDR Sachsen-Anhalt. Tag der Deutschen Einheit, 100% deutsche Musik aus Ost und West. Und wir bleiben mal noch in Ost, denn dieser Herr, der jetzt kommt, der wurde auch oft gewünscht. Im Übrigen von Veronika aus Hain, die ist gerade unterwegs mit der Wandertruppe. Die hat sich das eben gerade gewünscht. Um 9.36 Uhr kam der Wunsch per WhatsApp ein. Aber es kamen noch ganz, ganz viele, die sich natürlich den Frankie, den Sunny Boy des DDR-Schlagers hier wünschen. Logischerweise an diesem Tag darf der nicht fehlen. Dieser Tag ohne Frank Schöbel wäre nicht machbar.
1: Tanja Schröder hier. Ich würde mir und wie viele anderen würden sich vielleicht auch freuen, wieder einmal Frank Schöbel zu hören. Und ich würde mir den Titel Wie ein Stern wünschen. Mit meiner Mutti habe ich oft damals spontan, wenn da so ein tanzbares Lied von Frank Schöbel im Radio kam, eine Runde durch die Küche gedreht. Und wir waren auch mal bei ihm im Konzert in Dessau im Theater. Es war auch wunderbar. Euch und allen wünsche ich einen schönen Tag. Schönes Wetter. Ja, und bis demnächst.
0: Ja, Grüße nach Schröder. Conny, ich weiß nicht, wie es bei dir jetzt aussieht. Vielleicht bist du auch gerade in der Küche. Du kannst jetzt eine Runde auch in der Küche drehen, natürlich zum Frank Schöbel. Wie ein Stern kommt jetzt bei MDR Sachsen-Anhalt. 9.52 Uhr.

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2: Mit Michael Holzberger. Guten Morgen. Für viele Menschen in Sachsen-Anhalt hat der heutige Tag der Deutschen Einheit eine ganz persönliche Bedeutung. Denn sie haben die Wende und die damit verbundenen Veränderungen nach 1990 selbst erlebt. Und in diesen Minuten beginnen in Bremen die zentralen Feierlichkeiten zum Tag der Deutschen Einheit. Es gibt Informationsstände aller Bundesländer. Sachsen-Anhalt wirbt dabei unter anderem mit seinen UNESCO-Welterbestätten und dem Bauhaus. In Sachsen-Anhalt werden mit der ersten Sitzung des neuen Landtags am Dienstag die Weichen für die neue Legislaturperiode gestellt. Zentraler Punkt auf der Tagesordnung ist die Wahl des neuen Landtagspräsidenten. Michael Rosebruck aus der Nachrichtenredaktion. Warum gilt diese Wahl als Stimmungstest für die Zusammenarbeit zwischen AfD und BSW?
3: Nun, die AfD hat als stärkste Fraktion das Vorschlagsrecht für den Posten des Landtagspräsidenten. Sie will ihren parlamentarischen Geschäftsführer Tobias Rausch ins Rennen schicken. Das Problem? Allein kann die AfD ihren Kandidaten nicht durchbringen. Es fehlen Stimmen für die absolute Mehrheit. Und da hat das BSW angekündigt, die Wahl mit ihren 5 Abgeordneten zu unterstützen. Eine Koalition schließt das BSW aber weiter aus. Beide Fraktionen haben in den vergangenen Wochen Gespräche über gemeinsame Schritte geführt. Mehrere Bündnisse wollen am Dienstag vor dem Landtag protestieren. Laut Polizei sind 2000 Teilnehmer angemeldet.
2: Die AfD hat ja die Landtagswahl in Sachsen-Anhalt vor knapp einem Monat deutlich gewonnen. Nun gibt es aber Fragen zur Finanzierung des Wahlkampfs. Konkret geht es um Vorwürfe, die AfD-Landtagsfraktion habe zahlreiche sogenannte Bürgerdialoge finanziert. Fraktionen erhalten staatliche Gelder für ihre parlamentarische Arbeit. Diese Mittel dürfen grundsätzlich nicht zur Wahlkampffinanzierung eingesetzt werden. Der Staatsrechtler Fabian Michel sagte dem MDR, der Einsatz von Fraktionsgeldern für den Wahlkampf wäre ein Wahlfehler. Dies könne zum Gegenstand einer Wahlprüfung werden. Trotz Tankrabatt müssen Autofahrer in Sachsen-Anhalt weiter tief in die Tasche greifen. Heute Morgen lag beispielsweise der Preis für einen Liter Super E10 an Tankstellen in Magdeburg im Schnitt bei 2,08 Euro. Experten halten aber sinkende Spritpreise in den kommenden Tagen für möglich. Hintergrund ist eine Entscheidung von US-Präsident Trump, auf ein Exportverbot für Diesel zu verzichten. Zuvor hatten sich die G7-Staaten darauf verständigt, bis zu 100 Millionen Barrel Diesel und Rohöl aus ihren Reserven freizugeben. Das zusätzliche Angebot soll die Preise auf dem Weltmarkt drücken. Und in Magdeburg wird an diesem Wochenende das traditionelle Kaiser-Otto-Fest gefeiert. Tausende Menschen werden erwartet. Wie es um die Sicherheit steht, sagt Veranstalter Paul-Gerhard Stieger.
4: Wir haben die bekannten Poller, die man überall kennt, stehen an neuralgischen Stellen. Wir haben ein abgestimmtes Konzept mit der Stadt. Auch die Polizei hat ihre Stellungnahme dazu abgegeben. Wir haben Sicherheitskräfte, wir haben das DRK hier mit im Team. Eine absolute Sicherheit kann man natürlich bei so einem Fest nicht garantieren, aber wir versuchen es so sicher wie möglich zu machen.
2: Sagt der Veranstalter des Kaiser-Otto-Festes in Magdeburg, Stieger. Soweit die Nachrichten. Weiter geht's mit dir, Jan.
5: Danke dir, Michael. Wir möchten, dass Sie gut ankommen. Hier ist der MDR Sachsen-Anhalt Verkehrsservice um 3:10. Hallo, liebe Autofahrer. A14 Richtung Dresden zwischen Halle-Trotha und Halle-Peißen ist die rechte Fahrspur wegen eines defekten Fahrzeugs weiterhin gesperrt. Und ansonsten haben wir noch so einige Blitzer auf der A14 Richtung Magdeburg. Einmal zwischen Halle-Trotha und Lübbe-Jün und dann nochmal zwischen Wandsleben und Magdeburg-Stadtfeld. Außerdem noch der Blitzer auf der B71 in Mahlsdorf Richtung Salzwedel. Mehr gesehen Blitzerstaus zum Beispiel, dann bitte einfach anrufen. Hier bei uns geht das kostenfrei unter 0800 94 6 94 6 und hinten die 1. Danke für Ihre Hinweise. Wir schauen auf Sachsen-Anhalt-Wetter und ja, es sieht zum Tag der Deutschen Einheit doch hier und da freundlich aus. Also nicht überall wird es viele Wolken geben, aber ich komme nicht umhin, Ihnen zu sagen, nicht überall werden Sie heute Sonne abbekommen. Es gibt immer noch auch teilweise Nebel. Also da, wo es viele Wolken gibt, da kann ich sagen, die nächsten Tage wird es so ein bisschen besser. Wir schauen erstmal auf heute 17 bis 22 Grad. Vielleicht gibt es ein bisschen Sprühregen. Ich sehe aber gerade nichts mehr so großartig, nicht ausgeschlossen, dass noch ein paar Tropfen jetzt mit dabei sind. Bis zum Dienstag sieht es dann ähnlich aus. Wir gehen nochmal rein in den Tag, ne, mit Waschküchenwetter. Ja, also es gibt so ein bisschen Nebel hier und da. Dann teils heiter, teils bewölkt und meist trocken über dem Tag. Und die Höchsttemperaturen, wie gesagt, bis zum Dienstag leicht über 20 Grad.
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5: Und wir haben ja gesagt, Sie können auch eine Geschichte zu Ihrem Wunsch von deutscher Musik äußern aus Ost und West. Und da haben wir auch eine bekommen mit einer sehr, sehr süßen Geschichte dazu.
6: Hallo, ich bin Kalle aus Dessau. Dieses Liedchen möchten wir widmen unserer Enkelin Rosalie. Als sie frühs immer zur Schule musste, hatte sie keine Lust aufzustehen. Deswegen haben wir uns einfallen lassen, dieses Lied zu spielen. Und dann hüpfte sie immer in unserer Küche hin und her und hörte sich dieses Lied an. Nun ist sie bereits schon 25 Jahre alt, aber wir hören dieses Lied immer noch gern.
5: Ja, tschüss. Das ist ein sehr schönes Lied. Grüße nach Dessau. Und bei diesem Lied fühle ich mich auch immer angesprochen. Von Rolf Zukowski und seinen Freunden. Du da im Radio

0: Ein wunderschöner Tag der deutschen Einheit heute, dieser Sonnabend, 3. Oktober 2026, jetzt haben wir es 10:12 und der Dirk hatte mir eine Geschichte geschickt aus Niedersachsen, ja per Mail, und da dachte ich mir, das kann ich nicht einfach nur selber erzählen, das muss er wirklich mal uns beschreiben, was er da erlebt hat, eine Westgeschichte sozusagen, eine West-Ost-Geschichte, und die kommt jetzt.
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0: MDR Sachsen anhört an diesem Tag der deutschen Einheit. Dirk aus welchem Ort?
2: Eigermischen in Niedersachsen.
0: In Niedersachsen. Ne? Grüße nach Niedersachsen. Wir können uns seit über 30 Jahren gegenseitig besuchen. Es ist alles wunderschön, aber du hast eine schöne deutsch-deutsche Geschichte aus der Zeit, wo Deutschland noch geteilt war.
2: Auf jeden Fall würde ich auch gerne erzählen, ja?
0: Ja, bitte.
2: Ja, es war im Jahr 1980, ich war 20 Jahre alt und Wehrpflichtiger bei der Bundeswehr. Mhm. Und ich bin mit meiner immer noch jetzigen Frau, damals mit unserem alten Käfer, zum dritten Mal zum Verwandtenbesuch nach Mieste über den Grenzübergang Marienborn gefahren. Und die ersten beiden Male, die waren so gruselig, wir sind so gefilzt worden und uns ist so viel Angst gemacht worden, dass wir natürlich auch beim dritten Mal mit mulmigem Gefühl da waren. Und da war dann plötzlich ein 20-jähriger Grenzer vor mir, also der muss in meinem Alter gewesen sein, und hatte meine Papiere kontrolliert und sah dann, dass ich Wehrpflichtiger bin und dass ich also vor Angst fast gezittert habe. Und
0: das heißt, du warst bei der Bundeswehr, eher bei den Grenztruppen der DDR? Das müssen wir nochmal rausstellen.
2: Nee, ne? In Niedersachsen bei der Bundeswehr natürlich.
0: Genau.
2: Ja. Und dann sagt er, du brauchst keine Angst zu haben. Wie viele Tage hast du eigentlich noch? Ne? Und da war das Eis natürlich gebrochen und das war dann wunderbar. Und das hat dann wirklich meine negative Einstellung zur DDR, also grundlegend geändert. Und hinterher war alles gut.
0: Hast gemerkt, dass es auch nette Leute gibt?
2: Es gibt auch Leute, sowieso, die Verwandten sowieso wunderbar nett. Aber die Grenze, also das war schon gewöhnungsbedürftig.
0: Ja, das glaube ich, aber diese Überwindung der Grenze, das war sicher für viele auch so eine sehr unangenehme Erfahrung, muss man sagen. Gott sei Dank sind diese Grenzen weg und wir müssen alles daran setzen, dass wir das jetzt alles mal wieder zusammenkriegen und zusammenrücken und verstehen, dass wir in einem Land leben, oder
2: auf
0: Dirk?
2: Auf jeden Fall, das muss auch so sein.
0: Vielen Dank für deine Geschichte. Grüße nach Niedersachsen. Ist ja nicht so weit,
2: ist
0: ja nicht so weit entfernt. Ne?
2: Dankeschön.
0: Schönen Tag der deutschen Einheit, Dirk.
2: Danke euch auch. Ja,
0: danke dir. Ja, tschüss. Der Dirk hat sich was gewünscht, und zwar das hier von... Unter Gabriel. Deutschland ist, gibt's jetzt bei MDR Sachsen-Anhalt.
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1: Und Deutschland ist auch Wetter, Wetter, Wetter. Und das müssen wir besprechen mit dem MDR-Wetterstudio zusammen mit Jörg Schröder. Jörg, grüß dich.
2: Einen wunderschönen guten Tag, Jan.
1: Ich wünsche dir einen schönen Tag der Deutschen Einheit.
2: Danke gleichfalls.
1: Ja, so Feiertag, da muss man ja, ne? Da geht man mal in sich und was man so erlebt hat. Was war deine erste Westreise damals, als die Mauer aufging? Na, erzähl, Jörg.
2: Mein Personalausweis war nicht mehr, war abgelaufen. Ich durfte erst mal nicht rüber, aber dann hat ein bisschen gedauert, aber ich bin nach Berlin gefahren, nach West-Berlin. Und das war quasi meine erste Reise in den Westen.
1: Okay, also wir halten fest, Jörg ist so 1996 circa erst rübergekommen, nachdem das mit dem Ausweis angeklappt hat. Wir kommen mal zum Wetter von heute, dem Einheitswetter. Ja. Wie schaut's denn da aus?
2: Teils, teils, sage ich ganz vorsichtig. Wir haben mit Nebel, Hochnebel zu tun, aber auch mit Sonnenschein. Ich sehe gerade, die Nebelschwaden haben sich am Arendsee im Elbhavel Winkel gerade verdünnisiert und das heißt, dort hatten wir eigentlich bis in der letzten Stunde zum Teil richtig Nebel mit Sichtweiten unter 100 Metern. Sieht also ein bisschen besser aus. Wir haben auch ein bisschen Sonnenschein und man merkt schon, ich eier hier ganz schön herum, denn wir haben mit dieser feuchten Meeresluft zu tun, die eben halt dafür sorgt, dass wir Nebel, Hochnebel haben und ob der sich auflösen wird, ist die ganz große Frage. Ich gehe davon aus, etwa so vom Harzvorland von Wernigerode über Magdeburg bis nach Stendal, Tangerhütte, da werden wir heute höchstwahrscheinlich den Sonnenschein erleben. Richtung Saale, Landkreis Wittenberg Richtung Burgenlandkreis wird es höchstwahrscheinlich den ganzen Tag eher grau bleiben. Mhm. Ja, und die Temperaturen richten sich auch ein bisschen nach dem Sonnenschein. Mit Sonnenschein erwarten wir Werte bis 22, 23 Grad, ohne Sonne Temperaturen bis 17 Grad.
1: Ganz kurz, was erwartet uns zum Sonntagsspaziergang für Wetter?
2: Eher grau als blau.
1: Mhm. Okay. Ja, das
2: ich rede nicht vom Zustand, so. Ich rede jetzt vom Wetter.
1: Ja, ja, das vielen Dank für den Hinweis. Noch eine Frage. Personalausweis ist aktualisiert. Aktuell läuft's ja.
2: Aber natürlich.
1: Ja, ne? Ja. Nichts, das bei der nächsten
2: Reise. Ich lasse es auch manchmal raus.
1: Ist nicht, in Ordnung. Dass, nicht, dass wir dich irgendwann mal lesen, weil sie dich stellen an der Grenze. Vielen Dank fürs Wetter auch. Jörg Schröder.
2: Grüße. Schönen Tag noch. Tschüss.

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1: Ja, alles fertig machen zur Landung. Hier bei MDR Sachsen-Anhalt über den Wolken Reinhard May. 100% deutsche Musik aus Ost und West und die Marianne darf auch nicht fehlen. Er gehört zu mir, gibt's jetzt hier bei MDR Sachsen-Anhalt zum Tag der deutschen Einheit.

Jan Rosenberg hier bei MDR Sachsen-Anhalt heute zum Tag der Deutschen Einheit. 100% deutsche Musik aus Ost und West. Ich muss noch den Wunsch nachtragen, weil eben haben wir Reinhard May gehört über den Wolken. Das war auch ein Wunsch von Waltraud aus Dessau und das hat sie sich deswegen gewünscht. Das bedeutet für sie sehr viel über den Wolken. Urlaub, Freiheit und dazu gehört es auch, mal darüber zu sprechen, die Beisetzung meiner Freundin, die sich dieses Lied gewünscht hat. Jetzt ein Wunsch für Henry und zwar aus Dedeleben. Hü und der wünscht sich Stefan und Nina mit Feuerwerk. Er erinnert sich sehr gerne an wunderschöne Sommerferien in meiner Sturm- und Drangzeit. Zelten, baden gehen, Moped, Motorrad fahren und natürlich die Mädchen. Und jetzt gibt's eben das Feuerwerk bei MDR Sachsen-Anhalt. Schönen Vormittag.

0: 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Feuerwerk Stefan und Nina. Ist natürlich der Stefan Remmler, der sich dahinter verbirgt. Gleich bleiben Sie schön hier, habe ich Anne Heiges zum Beispiel. Cora kommt noch. Udo Lindenberg, all die schönen Sachen. Aber erstmal schauen wir auf die Straßen. MDR Sachsen-Anhalt, Verkehrsservice. Wir möchten ja, dass Sie gut ankommen um 10.31 Uhr. Und da haben wir was von der A14 relativ frisch. Richtung Dresden zwischen Halle-Trotha und Halle-Peißen ist die rechte Fahrspur wegen eines defekten Fahrzeugs gesperrt. Blitze habe ich dann noch. Auf der A14 zweimal Richtung Magdeburg, einmal zwischen Halle-Trotha und Löbelin und dann nochmal zwischen Wandsleben und Magdeburg-Stadtfeld. Außerdem noch der Blitzer auf der B71 in Mahlsdorf Richtung Salzwedel. Mehr gesehen, Blitzerstaus. Dann bitte einfach anrufen. Danke schon mal dafür. Geht bei uns auch kostenfrei unter 0800 94 6 94 6 und die 1. Schaut auf Sachsen-Anhalt-Wetter und da mal auf aktuelle Temperaturen. In Seehausen haben wir 11, in Dessau-Roßlau 15, Quedlinburg 14 Grad. Es läppert sich so langsam, ja, aber hier und da ist es auch noch neblig. Und gerade da kann es noch ein bisschen kühler sein. 17 bis 22 Grad, das werden so die Temperaturen heute zum Tag der Deutschen Einheit sein. Es gibt durchaus Sonne, vor allen Dingen im Norden von Sachsen-Anhalt, weiter südlich, auch weiter östlich Richtung Lutherstadt, Wittenberg, Richtung Anhalt kann es ein bisschen grauer sein und da leider auch so bleiben. Kann es leider nicht ändern. Ansonsten sieht es für die nächsten Tage gar nicht so schlecht aus. So peu à peu wird es auch trocken sein. Und es bleibt dann noch erstmal so bis zum Dienstag. Mit Nebel geht es rein in den Tag, um später eher teils heiter und teils bewölkt zu sein. Meist, wie gesagt, trocken und die Höchsttemperaturen bis Dienstag leicht über 20 Grad.
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0: Das feiern wir mit Ihnen. Ganz viele Wünsche sind reingekommen. Mein Name ist Jan Lüttke. Freue mich und bin wirklich überwältigt, was Sie sich so alles wünschen, was Sie so für Geschichten auch haben. Und eine Geschichte gibt es ja jetzt auch vielleicht von Andreas.
2: Ja, hallo. Hier ist Andreas aus Halle. Und ich möchte mich natürlich auch heute an eurem wunderbaren Programm, was ihr wieder zusammengestellt habt, beteiligen mit dem Musikwunsch von Anne Heiges, immer wieder du. Ich finde, das ist eine wunderbare Rockerin. Ich habe sie vor vielen, vielen Jahren, also sprich kurz nach der Wende, in Halle, in unserem kleinen Kapitol-Kino damals gesehen. Das war ein uriges, kleines Konzert. Also die Frau hat immer noch eine Stimme und ja, ich finde, die muss auch mit ins Programm rein. Macht weiter so und allen noch schönen Tag heute, schönen Feiertag und bleibt alle gesund. Grüße aus Halle!

Hier zum Tag der Deutschen Einheit bei MDR Sachsen-Anhalt 100% deutsche Musik aus Ost und West. Und jetzt ein Wunsch, na, das gibt's ja nicht, aus Oberfranken. Ja, servus. Ja, die Claudia aus Steinbach am Wald hat sich nämlich einen schönen Song gewünscht. Und wenn sie den spielen zum Beispiel, ich war ja früher auch ab und zu mal so DJ, habe Musik aufgelegt, da war die Fläche sofort voll. Die kann man heute spielen, da kriegt man als DJ immer ganz sicher, wenn die Stimmung noch nicht so richtig ist, auf jeden Fall nach oben. Ne? Cora. Amsterdam kommt jetzt. Wir fragen ja auch immer, was verbinden Sie mit dem Song? Und Claudia aus Oberfranken hat einfach gesagt, wir waren schon in Amsterdam. Das ist eine gute Begründung. Und Amsterdam ist immer eine Reise wert. Und das ist das Schöne auch. Wir haben jetzt Leute, ich habe auch Freunde in Oberfranken zum Tag der Deutschen Einheit, auch immer daran denken. Das ist das Schöne. Wir können überall Freunde haben. In ganz Deutschland. Grüße und Servus nach Oberfranken. Aber jetzt geht's erstmal. Wir machen Abstecher nach Amsterdam mit Cora. Bei MDR Sachsen-Anhalt zum Tag der Deutschen Einheit.

Cora Amsterdam hier bei MDR Sachsen-Anhalt. Und jetzt auch ein Wunsch an diesen Tag der deutschen Einheit von Monika aus Nienburg. Wozu sind Kriege da? Und sie schreibt dazu, der Lied

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0: Und manchmal schreiben sie uns per WhatsApp und sagen, was sie so hören möchten. Manchmal wird auch gesprochen und manchmal wird eben, es muss auch sein, ne, im Leben, jeder kennt das, manchmal wird eben auch umgezogen.
2: Hallo, hier ist der Julian aus Schönebeck. Ich spreche heute für die Inga. Die hat leider eine etwas schwere Stimme. Aber wir sind auf dem Weg nach Hannover zum Umzug. Ich ziehe heute um und die Inga wünscht sich in dem Sinne Kodo von Döf. Wir düsen im Sauseschritt nach Hannover. Ich wünsche euch allen einen schönen Tag und genießt das schöne Wetter.
0: Dann düst mal aber schön vorsichtig. Kodo kommt jetzt.
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0: 5.
1: Viel mehr Spaß
0: als irgendwas. Hier ist MDR Sachsen-Anhalt und wir düsen mal zum nächsten Wunsch. Den schiebe ich mal gleich hinterher. Und der kommt von Birgit aus Salzertal, genau aus Schiebzig. Das ist ein Ortsteil. Sie wünscht sich Stimmen im Wind von Juliane Werding. Ich liebe alle Songs von ihr. Sie erzählen Geschichten aus dem Leben. Ich finde sie auch toll. Juliane Werding kommt jetzt hier. Stimmen im Wind zum Tag der Deutschen Einheit bei MDR Sachsen-Anhalt.

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2: Mit Michael Holzberger, guten Tag. Um herauszufinden, was wirklich zum Tod eines Magdeburger Fußballfans vor 10 Jahren geführt hat, rollen Polizei und Staatsanwaltschaft den Fall neu auf. Den Angaben nach haben Beamte in den vergangenen 2 Wochen zahlreiche Zeugen vernommen. Auslöser für die neuen Ermittlungen sind Recherchen in einem Podcast. Die Behörden prüfen nun den Verdacht eines vorsätzlichen Tötungsdelikts. Im Oktober 2016 waren Fans des 1. FC Magdeburg und des Halleschen FC in einem Regionalzug aneinander geraten. Dabei stürzte der 25-jährige FCM-Fan aus dem Zug und starb wenig Tage später an seinen Verletzungen. Sein Tod wurde damals als tragischer Unfall eingestuft. Für viele Menschen in Sachsen-Anhalt hat der heutige Tag der deutschen Einheit eine ganz persönliche Bedeutung. Denn sie haben die Wende und die damit verbundenen Veränderungen nach 1990 selbst erlebt. Seit einer Stunde laufen in Bremen die zentralen Feierlichkeiten zum Tag der deutschen Einheit. Es gibt Informationsstände aller Bundesländer. Sachsen-Anhalt wirbt dabei unter anderem mit seinen UNESCO-Welterbestätten und dem Bauhaus. In Sachsen-Anhalt werden mit der ersten Sitzung des neuen Landtags am Dienstag die Weichen für die neue Legislaturperiode gestellt. Zentraler Punkt auf der Tagesordnung ist die Wahl des neuen Landtagspräsidenten. Michael Rosebrock aus der Nachrichtenredaktion. Warum gilt denn diese Wahl als Stimmungstest für die Zusammenarbeit zwischen AfD und BSW?
3: Nun, die AfD hat als stärkste Fraktion das Vorschlagsrecht für den Posten des Landtagspräsidenten. Sie will ihren parlamentarischen Geschäftsführer Tobias Rausch ins Rennen schicken. Das Problem? Allein kann die AfD ihren Kandidaten nicht durchbringen. Es fehlen Stimmen für die absolute Mehrheit. Und da hat das BSW angekündigt, die Wahl mit ihren 5 Abgeordneten zu unterstützen. Eine Koalition schließt das BSW aber weiter aus. Beide Fraktionen haben in den vergangenen Wochen Gespräche über gemeinsame Schritte geführt. Mehrere Bündnisse wollen am Dienstag vor dem Landtag protestieren. Laut Polizei sind 2000 Teilnehmer angemeldet.
2: Die AfD hatte ja die Landtagswahl vor knapp einem Monat deutlich gewonnen. Nun gibt es aber Fragen zur Finanzierung des Wahlkampfs. Konkret geht es um Vorwürfe, die AfD-Landtagsfraktion habe zahlreiche sogenannte Bürgerdialoge finanziert. Fraktionen erhalten staatliche Gelder für ihre parlamentarische Arbeit. Diese Mittel dürfen grundsätzlich nicht zur Wahlkampffinanzierung eingesetzt werden. Der Staatsrechtler Fabian Michel sagte dem MDR, der Einsatz von Fraktionsgeldern für den Wahlkampf wäre ein Wahlfehler. Dies könne zum Gegenstand einer Wahlprüfung werden. Und in Quedlinburg im Landkreis Harz können Einheimische und Touristen eine der bekanntesten Sehenswürdigkeiten der Stadt neu erleben. Nach fast 7 Jahren Sanierung hat das Schlossmuseum auf dem Stiftsberg seit heute wieder geöffnet. Nach eigenen Angaben ist die Ausstellungsfläche vergrößert worden. Mehr als 300 Exponate erzählen die Geschichte Quedlinburgs und der Stiftskirche. Um den Stiftsberg zu sanieren und zu sichern, wurden mehr als 51 Millionen Euro investiert. Das waren die Nachrichten. Jetzt geht der Blick auf die Straßen mit dir, Jan.
4: Da geht er hin. Danke, Michel. Wir möchten, dass Sie gut ankommen. Hier ist der MDR Sachsen-Anhalt Verkehrsservice um 3 nach 11. 11:03. Hallo, liebe Autofahrer. A14 Richtung Dresden zwischen Halle-Trotha und Halle-Peißen ist die rechte Fahrspur wegen eines defekten Fahrzeugs nach wie vor gesperrt. Und dann haben wir noch Blitzer. 2-mal auf der A14 Richtung Magdeburg, 1-mal zwischen Halle-Trotha und Löbejün und dann noch zwischen Wandsleben und Magdeburg-Stadtfeld und auf der B71 in Mahlsdorf Richtung Salzwedel. Blitzer noch irgendwo gesehen? Staus? Liegt was auf der Straße rum? Klemmt's im Verkehr? Bitte einfach anrufen hier bei uns. Geht kostenfrei unter 0800 94 6 94 6 und hinten die 1. Dankeschön für Ihre Hinweise. Und das Wetter, ja, durchwachsen für so einige in Sachsen-Anhalt. Das Land so ein bisschen zweigeteilt im Norden. Also hier zum Beispiel in Magdeburg, auch in der Altmark, sieht weitestgehend freundlich aus. Es kann auch ein bisschen neblig sein. Also Obacht, wenn Sie so ein bisschen mit dem Auto unterwegs sind noch. Der ist mitunter zäh. Ansonsten im Süden und auch Richtung Lutherstadt-Wittenberg kann es heute bewölkter bleiben. Ansonsten ist durchaus Sonne mit dabei und die Niederschläge dürften jetzt im Großen und Ganzen draußen sein. 17 bis 22 Grad sind da heute durchaus noch drin. Ansonsten, ja, Das ist ganz kurz gesagt, bis zum Dienstag sieht es ähnlich aus. Es geht immer rein die nächsten Tage mit Nebel. Ansonsten gibt es auch mal Wolken. Es gibt auch mal so ein bisschen Sonne. Insgesamt bleibt es weitestgehend trocken. Die Höchsttemperaturen bis Dienstag leicht über 20 Grad.
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4: Mahlzeit, mein Name ist Jan Lüttke und da ist ein Wunsch.
5: Hallöchen, hier ist der Schulz oder Friedlein aus Coswig. Ich wollte mir auch einen Titel wünschen. Und zwar die Pudis mit Melanie. Ich finde die letzte Strophe so unheimlich stark. Also wo sie dann singen, man ist das Leben nicht nach Jahren, als ich sie wieder sah, ein Kind an ihrer Seite lachte und ich wusste, dass sie glücklich war. Das sagte, dass man auch aus einem nicht ganz so schönen Leben doch noch ein bisschen was machen kann. Ich würde mich freuen, wenn ihr sie spielen könntet und wir wünschen uns allen einen friedlichen Feiertag. Schönen Tag noch, tschüss.
4: Schönen Tag der Deutschen Einheit natürlich auch. Friedhelm, Grüße nach Coswig. Und das machen wir doch glatt hier, ne? Die Pudis. 100% deutsche Musik aus Ost und West. Jetzt gibt's die Jungs aus Berlin mit der Melanie. Fein beschrieben von Friedhelm.

0: Also kleines Wunder ist es ja auch, dass wir diesen Tag der Deutschen Einheit feiern können. Wer hätte das gedacht vor 40 Jahren, ja, dass wir den Tag der Deutschen Einheit mal begehen, dass es eine Wiedervereinigung von Deutschland Ost und West gibt. Das ist ein Feiertag für uns hier bei MDR Sachsen-Anhalt und auch von Ihnen. Ganz viele Musikwünsche kommen rein. Und jetzt ein Song, der spricht es nochmal aus. Ja, wie wichtig es ist, eben frei zu sein. Martin Müller aus Salzwedel zum Beispiel, der wünscht sich Marius Müller-Westernhagen mit Freiheit. Dann Hallöchen, Post ist reingekommen per WhatsApp. Toller Musiktag, man möchte gar nicht vom Radio weg. Das ist unser Ziel. Und der Westernhagen mit Freiheit ist ja hoffentlich auch dabei. Ja, Dana, der kommt. Und Stefan aus Merseburg, der feiert heute seinen 39. Geburtstag und grüßt mit dem Song auch die Eltern, die Tante, die Oma, Marc, Caro, Ilona und Rieke. Ganz klar, ne? Happy Birthday, alles Gute für dich, Stefan. Und hier kommt noch der Rainer aus Magdeburg, der mir, uns allen, denke ich mal, aus dem Herzen spricht.
1: Ich wünsche mir den Titel Freiheit von Marius Müller-Westernhagen aus dem ganz einfachen Grund, weil auf der Welt ringsherum viel Krieg ist, viele Leute unterdrückt werden und wir mit dem Tag der Deutschen Einheit die Freiheit auf dem ehemaligen Gebiet der DDR auch erlangt haben. Und ich bin der Meinung, die sollten wir verteidigen, egal was kommt. Viele Grüße, Rainer.

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0: Der Westernhagen hier bei MDR Sachsen-Anhalt. Ihr seid die Größten. Das musste er noch sagen jetzt hier. Und Sie sind auch die Größten. Viele Wünsche kommen heute rein. 100% deutsche Musik aus Ost und West. Wir haben es so ein bisschen geahnt und natürlich freuen sich auch viele, auch mal vielleicht Songs zu hören, die man nicht so oft hört. Und jetzt sage ich einfach mal, hallo, du da.
1: Hallo, du da im Radio. Zu dem Thema hätte ich auch noch einen kleinen Wunsch. Im Wagen vor mir fährt ein junges Mädchen. Das habe ich immer zu gerne gehört, weil ich Berufskraftfahrerin war. Jetzt bin ich leider Rentnerin. Aber das Lied würde ich gerne mal wieder hören. Das habe ich schon lange nicht mehr gehört. Ihr macht ein tolles Programm. Macht weiter so.

0: Leith Aldin, göttliche Stimme hier bei MDR Sachsen-Anhalt an diesem besonderen Tag.
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2: Hallo, hier ist Sabine aus Hillerse. Ich würde gern Trude Herr und Bab hören. Das Lied Niemals so ganz. Ganz liebe Grüße von Sabine aus Hillerse.
0: Ja, tschüss. Sehr schön. Dankeschön für diesen sehr schönen Wunsch, Trude Herr. Wir haben Sie in schöner Erinnerung. Niemals geht man so ganz, gibt's jetzt bei MDR Sachsen-Anhalt. Zum Tag der Deutschen Einheit.

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0: Wir möchten, dass Sie gut ankommen. Hier ist der MDR Sachsen-Anhalt Verkehrsservice um 11.30 Uhr, halb 12. Hallo, liebe Autofahrer. Immer noch eine Meldung von der A14 Richtung Dresden zwischen Halle-Trotha und Halle-Peisen. Ist die rechte Fahrspur wegen eines defekten Fahrzeugs nach wie vor gesperrt. Blitzer. Immer noch auf der A14 Richtung Magdeburg zweimal, einmal zwischen Halle-Trotha und Lübbejün und dann noch zwischen Wandsleben und Magdeburg-Stadtfeld. B71 hier in Mahlsdorf, der Blitzer Richtung Salzwedel und der ist relativ frisch auf der B100 zwischen Europachaussee und dem Ortseingang Halle. Mehr gesehen, Blitzer, Staus zum Beispiel, dann bitte einfach anrufen. Hier bei uns geht das ja kostenfrei unter 0800 94 6 94 6 und die 1. Danke für Ihre Hinweise. Das Sachsen-Anhalt-Wetter und es läppert sich. Also wir müssen es immer wieder betonen, durchaus ein bisschen zweigeteilt. Nicht alle werden heute Sonne abbekommen oder Wolkenlücken. Es kann Richtung Süden, also Richtung Bogenlandkreis, Mansfeld-Südharz vielleicht wolkiger sein und auch Richtung Osten, also Richtung Anhalt und Lutherstadt-Wittenberg. Da sind vielleicht ein bisschen mehr Wolken unterwegs, nicht überall, wie gesagt, Wolkenlücken. Aber es gibt sie auch, insbesondere im Norden, im Jerichower Land zum Beispiel oder in der Altmark rund um Magdeburg. Ansonsten, 17 bis 22 Grad, die werden wir heute so ungefähr erreichen und so geht es fröhlich weiter, auch morgen und bis Dienstag. Wir steigen immer ein mit Nebel, so beginnt unser neuer Tag dann immer wieder und das ist ja herbsttypisch. Teils wird später dann heiter, teils bewölkt und weitestgehend trocken. Auch die nächsten Tage, die Höchsttemperaturen liegen leicht über 20 Grad. Wir können uns nicht beschweren, der Herbst bis jetzt macht doch Spaß.
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0: Mein Name ist Jan Lüttke, noch eine halbe Stunde bin ich hier und viele Wünsche sind reingekommen, auch der hier.
2: Hier ist Simone aus Halle an der Saale. Ich wünsche mir zum 3. Oktober die Gruppe Kreis. Ich wollte es wissen. Schöne alte Zeiten. Ich danke euch. Tschüss.
0: Und das ist wirklich Disco made in GDR. Kann man wirklich nicht anders sagen. Doch, ich wollte es wissen. Hier ist Kreis. Sie können jetzt gerne mittanzen noch so vor Mittag. Verliert man auch ein paar Pfunde nebenher. Bitteschön. So und

0: eine nette Lady an den Telefonen bzw. an den Leitungen, die auch noch was entgegennimmt, wenn sie noch was loswerden wollen. Insbesondere auch eine Geschichte 0800 94 6 94 6 und die 0 natürlich kostenfrei. Und hier ist auch ein Wunsch. Es geht mal ganz woanders hin jetzt.
1: Hallo, liebes MDR-Team. Ich bin gerade in Griechenland und höre eure Sendung und ich würde mir gerne wünschen von Nicole allein in Griechenland. Einen schönen Feiertag euch. Ciao, ciao.
0: Ja, und ich hoffe, dass du nicht alleine bist in Griechenland, aber das geht ja auch so, man kann ja auch so schön draußen sitzen, ne, und mit anderen Leuten quatschen, das ist ja auch mal sehr schön und das Wetter wird nicht unangenehm sein. Ich liebe ja Griechenland, insbesondere die Küche dort, sehr lecker. Allein in Griechenland, Nicole, heute am Tag der Deutschen Einheit bei MDR Sachsen-Anhalt, bitteschön.

Wenn man in Griechenland ist, hat man immer nette Griechen um sich. Da ist man weitestgehend nie allein. Nicole war das eben hier bei MDR Sachsen-Anhalt. 100% deutsche Musik aus Ost und West. So, jetzt habe ich mal was zusammengefasst, ja, und mir auch mal was gewünscht. Ich habe dem Musikredakteur Christoph Schneider bekniet, ja, meinen Kollegen. Bitte, ich möchte auch was von Silly hören. Aber nicht nur für mich, das hat auch einen Grund, ja. Ich mache hier nicht den Selbstbedienungsladen. Nicht, dass irgendwie Leute sagen, der Lüttke, jetzt wünscht er sich selber, was jetzt arbeitet er. Und dann werden ihm auch noch die Wünsche erfüllt. Es gab nämlich ganz viele Silly-Wünsche, und zwar quer durch den Gemüsegarten. Ganz verschiedene Songs. Jetzt habe ich es mal zusammengefasst, weil diesen Song mag ich sehr gerne, wie viele andere auch. Ein Wunsch von mir für alle Silly-Fans hier bei MDR Sachsen-Anhalt, weil es so großartig ist. Hier ist Silly, Mont Klamott.

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Anna. Hier ist MDR Sachsen-Anhalt und das war's von mir und auch erstmal von Trio. Es geht aber weiter mit 100% deutsche Musik aus Ost und West, denn Frank Eberlein übernimmt am Nachmittag, genau ab kurz nach 12 Uhr ist er ja dann schon da für Sie, ne, nach der Tag in Sachsen-Anhalt. Und für mich, ich habe mal so einen ganz persönlichen Wunsch, heute Tag der Deutschen Einheit, den sollten wir zusammen feiern. Und was ganz wichtig ist, ich habe ganz viele Freunde aus West und Ost, das ist bei uns völlig wurscht, wer woher kommt, aus Nord, aus Süd, aus Ost und West, wir müssen das nicht mehr so betonen, wie viele Unterschiede es gibt, wir sollten doch ein bisschen mehr auf die Gemeinsamkeiten gucken, ja, und ich weiß, es läuft nicht überall super, es ist nicht alles schön, es ist nicht alles perfekt, das kann niemand behaupten, aber heute zusammen feiern zum Tag der Deutschen Einheit, wir haben allen Grund dazu, machen Sie es, morgen früh bin ich dann wieder bereit, ab 6, das war eine richtig schöne Runde hier heute mit Ihnen. Und zum Feiertag sage ich Tschüss, mein Name ist Jan Lüttke. Wir feiern Tage wie diese.

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1: Mit Michael Holzberger, guten Tag. Um herauszufinden, was wirklich zum Tod eines Magdeburger Fußballfans vor 10 Jahren geführt hat, rollen Polizei und Staatsanwaltschaft den Fall neu auf. Der Sturz des 25-Jährigen aus einem Regionalzug wurde damals als Unfall eingestuft, nun steht aber ein Tötungsdelikt im Raum. Michael Rosebrock aus der Nachrichtenredaktion, wie weit sind denn die Ermittler bisher?
2: Also einer Sprecherin zufolge wurden in den vergangenen 2 Wochen bereits zahlreiche Zeugen vernommen. Die Ermittlungen stehen demnach aber noch ganz am Anfang. Ausgelöst wurden sie durch Recherchen zu dem Fall in einem Podcast. Deshalb sucht die Polizei weiterhin Zeugen. Nicht nur unmittelbare Beobachtungen aus dem Zug könnten helfen, sondern auch spätere Gespräche aus dem Umfeld der Beteiligten. Im Oktober 2016 waren Fans des 1. FC Magdeburg und des Halleschen FC in einem Regionalzug aneinander geraten. Dabei stürzte der 25-jährige FCM-Fan aus dem Zug und starb wenige Tage später an seinen Verletzungen.
1: Heute am Tag der deutschen Einheit wird erneut der Unterschied zwischen Ost und West deutlich. 36 Jahre nach der Wiedervereinigung haben viele Haushalte in Sachsen-Anhalt deutlich weniger Geld zur Verfügung als Menschen in weiten Teilen Deutschlands. Wie aus Daten des Statistischen Bundesamtes hervorgeht, lag das durchschnittliche Haushaltsnettoeinkommen im vergangenen Jahr in Sachsen-Anhalt bei rund 38.300 Euro. Das ist bundesweit der niedrigste Wert. In Westdeutschland verfügten Haushalte dagegen im Schnitt über knapp 49.500 Euro netto im Jahr. In Bremen haben indes am Vormittag die zentralen Feiern zum Tag der deutschen Einheit begonnen. Trotz Tankrabatt müssen Autofahrer in Sachsen-Anhalt weiter tief in die Tasche greifen. Heute Morgen lag beispielsweise der Preis für einen Liter Super E10 an Tankstellen in Magdeburg im Schnitt bei 2,08 Euro. Experten halten aber sinkende Spritpreise in den kommenden Tagen für möglich. Hintergrund ist eine Entscheidung von US-Präsident Trump, auf ein Exportverbot für Diesel zu verzichten. Zuvor hatten sich die G7-Staaten darauf verständigt, bis zu 100 Millionen Barrel Diesel und Rohöl aus ihren Reserven freizugeben. Das zusätzliche Angebot soll die Preise auf dem Weltmarkt drücken. In Sachsen-Anhalt gibt es nur noch eine Galeria-Filiale, und zwar in Magdeburg, und dort wächst für die Beschäftigten die Unsicherheit um ihre Arbeitsplätze. Nach dem erneuten Insolvenzantrag der Warenhauskette hat der Gesamtbetriebsrat vom Management gefordert, die Belegschaft schnell über die Lage aufzuklären. In einem Flugblatt kündigte der Betriebsrat an, mit allen zur Verfügung stehenden Mitteln für den Erhalt der Arbeitsplätze zu kämpfen. Der Betrieb in den bundesweit 83 Filialen soll vorerst weiterlaufen. Für Galeria ist es bereits der 4. Insolvenzantrag innerhalb von 6 Jahren. Und wer an der Elbe in Magdeburg unterwegs ist, wird es vermutlich noch sehen, einen Ölfilm auf dem Fluss. Die dafür errichtete Ölsperre bleibt vorerst bestehen. Wie die Feuerwehr MDR Sachsen-Anhalt mitteilte, wird sie das gesamte Wochenende regelmäßig die Stelle kontrollieren. Derzeit besteht demnach keine Gefahr für Tier und Natur. Und am Montag soll sich die untere Wasserbehörde damit befassen und entscheiden, wie es weitergeht. Das waren die Nachrichten. Jetzt geht's weiter mit dir, Frank.
3: Jo, so ist es. Dankeschön, Michel. Wir möchten, dass Sie gut ankommen. Hier ist der MDR Sachsen-Anhalt Verkehrsservice um 12.04 Uhr. Im Burgenlandkreis ist die Ortsdurchfahrt Beuditz heute wegen des Herbstmarkts noch bis ungefähr 20 Uhr gesperrt und geblitzt wird. Auf der A9 Richtung Berlin zwischen Halle und Bitterfeld-Wolfen, auf der A14 Richtung Magdeburg zwischen Halle-Trotha und Löbejün sowie zwischen Wandsleben und Magdeburg-Stadtfeld. Auf der B71 in Mahlsdorf wird geblitzt, und zwar in Richtung Salzwedel. Dann auf der B100 zwischen Europachaussee und dem Ortseingang Halle und dann nochmal auf der B100 in Höhe der A14 Auffahrt Halle-Peißen Richtung Bitterfeld. Das war's, aber vielleicht können Sie was ergänzen. Blitzer, Staus, Gefahrenstellen, einfach anrufen, wenn Sie sowas sehen. Die kostenfreie Nummer 0800 94 6 94 6 und die 1. Vielen Dank. Ja, was das Wetter angeht, ist Sachsen-Anhalt heute so ein bisschen geteilt, und zwar in Südost und Nordwest. Das heißt, die Grenze geht schräg durch Land. Vom Burgenlandkreis bis zum Landkreis Wittenberg ist es überwiegend stark bewölkt und es kann immer mal etwas regnen. In den anderen Regionen ist es freundlich. Da zeigt sich die Sonne immer wieder und es bleibt trocken. Im Moment haben wir zwischen 11 Grad auf dem Brocken und 18 Grad in Magdeburg und die Höchsttemperatur heute 21 Grad. In der Nacht bleibt es dann bei 12 bis 7 Grad trocken. Hier und da bildet sich Nebel und morgen am Sonntag ist es teils länger neblig, teils aber auch sonnig. Nur ganz vereinzelt gibt es mal ein paar Regen Tropfen und das alles bei maximal 16 bis 20 Grad.
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3: Tja, und genau so geht's weiter noch bis 18 Uhr. Ich bin Frank Eberlein und wünsche Ihnen einen entspannten Feiertag.

völlig losgelöst ist auch das, was heute hier bei MDR Sachsen-Anhalt stattfindet, nämlich 100% Musik aus Ost und West, und zwar deutsche Musik zum Tag der deutschen Einheit. Und Sie können sich nach wie vor ein Lied wünschen, gehen Sie dazu einfach in die MDR Sachsen-Anhalt App. Grit aus Barbie hat sich einen Gänsehaut-Song aus der Ostrockkiste bestellt. Wir gehen ins Jahr 1983 mit Petra Zieger und Andreas Schulte, der damals der Chef ihrer Band war. Das waren die Smokings, und die beiden singen quasi im Duett: Der Himmel schweigt.

0: Heute stehen sie im Mittelpunkt unseres Programms, die vielen Songs und die Poesie der deutschen Sprache verpackt in Musik. Übrigens der Textdichter von Der Himmel schweigt, das wir gerade von Petra Zieger und den Smokings gehört haben, war ja Burkhard Lasch, der übrigens auch Jugendliebe getextet hat. Hier ist MDR Sachsen-Anhalt, jetzt mit einer dringenden Verkehrsmeldung. Vorsicht bitte auf der A38 Richtung Göttingen zwischen Leinefelde-Worbis und Heilbad Heiligenstadt steht ein brennendes Fahrzeug auf der rechten Spur. Ja, kommen Sie gut an Ihr Ziel und Sie können sich, wie gesagt, heute noch bis 18 Uhr Ihr Lieblingslied in deutscher Sprache wünschen. Musik aus Deutschland Ost und Deutschland West zum Tag der Deutschen Einheit. Ja, und da können Sie uns auch einen O-Ton über WhatsApp schicken.
1: Ich bin Mario aus Magdeburg und ich habe zu diesem wunderschönen Programm heute, ich habe sogar mein normales Frühstücksprogramm, ich höre sonst Klassik, Pop etc. verschoben, höre ich mir dann im Stream an, eine gute Idee, oder was heißt eine gute Idee? Mir ist Folgendes eingefallen, als die Wende war, da war ich so 13, 14 und für uns hatten solche Doppelkassettendecks dann plötzlich eine ganz, ganz große Bedeutung, weil wir plötzlich Lieder überspielen konnten. Das ging ja vorher nicht. Ja. Und da kam ein Lied raus, das hieß Hier kommt Kurt von Frank Zander und ich glaube, das könnte auch gut reinpassen ins Programm.
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1: Tja, die Hymne aller coolen Zeitgenossen, die ohne Hut und Sonnenbrille nicht aus dem Haus gehen. Frank Zander, hier kommt Kurt. So, und jetzt kommt Frank.
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1: Ja, Sport gibt's natürlich auch heute. Frank Martin behält da alles im Blick. Und Frank, ganz oben auf deiner Liste steht natürlich der Fußball.
3: Ja, genau, denn am Feiertag wird gearbeitet. Hierzulande vor allem eben im Fußball-Landespokal. Den Auftakt dabei machte gestern bereits der Titelverteidiger, der Hallesche FC, der gestern Abend 6:0 gegen Rippichau aus der Verbandsliga gewann und damit ins Achtelfinale eingezogen ist. Martin Krause fasst die Partie noch einmal zusammen.
4: Vor 2800 Zuschauern im Dessauer Paul-Greifzu-Stadion zeigte die Elf von Trainer Robert Schröder dem bemühten Verbandsliga-Aufsteiger aus dem Osternienburger Land von Beginn an die Grenzen auf. Nach Treffern von Benjamina und Ratifo der HFC zur Halbzeit 2:0 vorn. Rippichau zwar stets bemüht und auch mit ein, zwei guten Gelegenheiten, ein Tor gelang dem Außenseiter jedoch nicht. Das wurde auch nach der Pause nicht anders. Nach zahlreichen Wechseln auf beiden Seiten gelangen Treffer nur noch dem Favoriten. Nochmal Ratifo, Landgraf, Damelang und Ehrlich, 6:0 der Endspiel. Stand.
3: Heute Nachmittag geht's in dem Landespokal mit insgesamt 6 Partien weiter. Unser Reporter Jens Lampe meldet sich dabei von der Partie Burger BC gegen Westerhausen. Angestoßen werden die Spiele jeweils 14 Uhr. Und ebenfalls heute aktiv sind die Erstliga-Basketballer aus Weißenfels. Ab 20 Uhr gastiert in der Stadthalle beim MBC zum 4. Spieltag das Team aus Ulm.
1: Jo, dankeschön, Frank Martin. Hier ist MDR Sachsen-Anhalt. Mit 100% deutscher Musik aus Ost und West noch bis 18 Uhr. So, und jetzt gibt's wieder was aus dem Osten. André Sell und seine Band Luzi, die waren ja richtige Teenie-Stars in den 80ern und hatten einen wunderschönen, ja, ich würde fast sagen romantischen Popsong abgeliefert. War ein Riesenhit damals von Luzi, Die kleine Insel.

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Hm, er ist tatsächlich da oben auf seiner Wolke. Schauen Sie mal hoch. Da sehen Sie ihn, Rio Reise. Gerade gehört haben Sie ihn hier bei MDR Sachsen-Anhalt. Jo, und welches Lied an so einem besonderen Tag auf keinen Fall fehlen darf, ist jenes, welches sich ganz viele Leute gewünscht haben. Unter anderem Jens aus Halle, Karin aus Eisleben und Harald aus Salzwedel. Hier ist Froni Fischer auf der Wiesel.

0: Ach, die schönen 70er im flotten Osten. Veronika Fischer auf der Wiese. So, wir haben es jetzt kurz nach 12:30. Und wir möchten, dass Sie gut ankommen. Hier ist der MDR Sachsen-Anhalt Verkehrsservice. Vorsicht bitte auf der A38 Richtung Göttingen zwischen Leinefelde-Borbis und Teil Bad Heiligenstadt steht ein brennendes Fahrzeug auf der rechten Spur. Im Burgenlandkreis ist die Ortsdurchfahrt Beuditz heute wegen des Herbstmarkts gesperrt und das noch bis ungefähr 20 Uhr. Und geblitzt wird auf der A9 Richtung Berlin zwischen Halle und Bitterfeld-Wolfen, auf der A14 Richtung Magdeburg zwischen Halle-Trotha und Löbejün und auch zwischen Wandsleben und Magdeburg-Stadtfeld. Dann auf der B71 in Mahlsdorf Richtung Salzwedel und dann noch zweimal auf der B100, nämlich zwischen Europachaussee und dem Ortseingang Halle und dann noch in Höhe der A14 Auffahrt Halle-Peißen Richtung Bitterfeld. Sollten Sie was ergänzen können, rufen Sie an. Kostet nichts, 0800 94 6 94 6 und die 1. Schönen Dank. Kurzer Blick aufs Wetter vom Burgenlandkreis bis zum Landkreis Wittenberg. Es ist heute überwiegend grau und da kann es auch immer mal ein bisschen regnen. In den anderen Regionen dagegen ist es recht freundlich, da zeigt sich immer mal die Sonne. Und im Moment haben wir 15 Grad in Naumburg, 17 in Dessau, 18 in Tangermünde und Schönebeck. Maximal möglich 21 Grad. In der Nacht 12 bis 7 Grad, dann trocken, stellenweise neblig. Und morgen am Sonntag erstmal teils noch länger neblig, teils aber auch schon sonnig. Nur ganz vereinzelt gibt es mal ein paar Regentropfen. Höchsttemperatur 16 bis 20 Grad. Gucken wir noch auf die weiteren Aussichten. Montag und Dienstag wird es wieder sehr freundlich mit viel Sonnenschein und es wird sogar auch wieder wärmer.
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0: Ja, schicken Sie uns doch mal eine WhatsApp-Sprachnachricht mit Ihrem Musikwunsch. Und da hören wir wieder in die Leitung. Wer ist denn der Nächste? Hallo.
2: Ja, hallo, MDR Sachsen-Anhalt. Hier ist Andreas aus Dornstedt. Und ich wünsche mir von Ralf Bursi, Ehe die Liebe stirbt. Weil das einer mit der besten DDR-Songs war, die es gab. Für mich. Und weiter so, ihr seid mit Abstand der beste Radiosender.

0: Heinz-Rudolf Kunze hier bei MDR Sachsen-Anhalt am Tag der Deutschen Einheit, dem 3. Oktober 2026. Und wir spielen heute 100% Musik aus Deutschland Ost und Deutschland West. Und Sie können sich Ihr deutsches Lieblingslied wünschen, am besten per WhatsApp-Sprachnachricht.
1: Guten Morgen, liebes MDR-Team. Hier ist wieder mal Scholle aus Jessen. Zu den heutigen Tag Deutsche Einheit würde das Lied von den Pudis, das Buch, ganz gut passen, damit einmal die Menschheit in Erinnerung gerufen wird, dass Friede das Wichtigste auf dieser Erde ist. Gruß, Scholle, schönes Wochenende.
0: Ja, das kann ich nur ganz dick unterstreichen. Übrigens, das Buch ist der Song, der heute mit Abstand am häufigsten gewünscht wird. Da weiß man doch, welches Thema den Menschen im Moment am allerwichtigsten ist. Und stellvertretend als weitere Wünscher genannt seien Britta aus Magdeburg, Christiane aus Dellichsen, Erhard aus Kalbe an der Saale, Sabine aus Öchlitz, Matthias aus Bernburg, Olaf aus Wernigerode und Marion aus Bitterfeld. Marion schreibt, dieser Song ist aktueller denn je. 1984 gingen tausende Menschen für den Frieden demonstrieren. 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

Stell dir vor, irgendwo gibt es einen Planeten, auf dem intelligente Wesen leben. Sie sehen vielleicht genauso aus wie wir. Und auf diesem Planeten gibt es Bibliotheken voll mit Büchern, geschrieben von Dichtern, Philosophen und Wissenschaftlern. Und vielleicht, wenn auf der Welt der Hass und die Gier so groß werden, dass nichts, aber auch nichts mehr sie retten kann, dann vielleicht gibt es dort auch ein Buch, das heißt Der Untergang der Erde. Es wird über uns berichten, über unser Leben, über unseren Tod und über Feuer, das so groß war, dass keine Tränen es löschen konnten. Bis hin zur letzten Sekunde,

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Clowns und Helden hier bei MDR Sachsen-Anhalt. Ja, besondere Musik an einem besonderen Tag, dem Tag der Deutschen Einheit. Und da fällt mir doch glatt ein ferner Verwandter aus Ragun bei Bitterfeld ein, der Anfang der 80er Jahre einen Vollbart getragen hat. Alle in der Familie haben gesagt, Mensch, mach das Ding ab. Und er meinte immer, nee, der kommt erst ab, wenn wir die Deutsche Einheit haben. Na ja, klar, alle haben ihn für verrückt gehalten, aber er sollte recht behalten mit seiner Hoffnung. Und als das Wunder dann wahr wurde, hat er sich tatsächlich rasiert. Ja, und es gibt noch mehr deutsch-deutsche Geschichten. Eine weitere, in Musik verpackt, hat sich Judith aus Aachen bestellt. Reinhard May, ich würde gern einmal in Dresden singen. 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
2: Mit Tatjana Gropius. Guten Tag. Um herauszufinden, was wirklich zum Tod eines Magdeburger Fußballfans vor 10 Jahren geführt hat, rollen Polizei und Staatsanwaltschaft den Fall neu auf. Der Sturz des 25-Jährigen aus einem Regionalzug wurde damals als Unfall eingestuft. Nun steht aber ein Tötungsdelikt im Raum. Michael Rosebruck aus der Nachrichtenredaktion. Wie weit sind denn die Ermittler?
3: Also einer Sprecherin zufolge wurden in den vergangenen 2 Wochen bereits zahlreiche Zeugen vernommen. Die Ermittlungen stehen demnach aber noch ganz am Anfang. Ausgelöst wurden sie durch Recherchen zu dem Fall in einem Podcast. Deshalb sucht die Polizei weiterhin Zeugen. Nicht nur unmittelbare Beobachtungen aus dem Zug könnten helfen, sondern auch spätere Gespräche aus dem Umfeld der Beteiligten. Im Oktober 2016 waren Fans des 1. FC Magdeburg und des Halleschen FC in einem Regionalzug aneinander geraten. Dabei stürzte der 25-jährige FCM-Fan aus dem Zug und starb wenige Tage später an seinen Verletzungen.
2: Heute am Tag der Deutschen Einheit wird wieder der Unterschied zwischen Ost und West deutlich. 36 Jahre nach der Wiedervereinigung haben viele Haushalte in Sachsen-Anhalt deutlich weniger Geld zur Verfügung als Menschen in weiten Teilen Deutschlands. Wie aus Daten des Statistischen Bundesamtes hervorgeht, lag das durchschnittliche Haushaltsnettoeinkommen im vergangenen Jahr in Sachsen-Anhalt bei rund 38.300 Euro. Das ist bundesweit der niedrigste Wert. In Westdeutschland verfügten Haushalte dagegen im Schnitt über knapp 49.500 netto im Jahr. In Bremen haben am Vormittag die zentralen Feiern zum Tag der Deutschen Einheit begonnen. Sachsen-Anhalt präsentiert sich dort unter anderem mit seinem UNESCO-Welterbestätten. In Sachsen-Anhalt gibt es nur noch eine Galeria-Filiale, und zwar in Magdeburg, und dort wächst für die Beschäftigten die Unsicherheit um ihre Arbeitsplätze. Nach dem erneuten Insolvenzantrag der Kaufhauskette will der Gesamtbetriebsrat vom Management, dass die Belegschaft schnell über die Lage aufgeklärt wird. Außerdem hat der Betriebsrat auf einem Flugblatt geschrieben, mit allen zur Verfügung stehenden Mitteln für den Erhalt der Jobs zu kämpfen. Der Betrieb in den bundesweit 83 Filialen soll vorerst weiterlaufen. Für Galeria ist das bereits der 4. Insolvenzantrag innerhalb von 6 Jahren. Wer an der Elbe in Magdeburg unterwegs ist, wird das wahrscheinlich noch sehen, einen Ölfilm auf dem Fluss. Die dafür errichtete Ölsperre bleibt vorerst bestehen. Wie die Feuerwehr MDR Sachsen-Anhalt am Vormittag gesagt hat, wird sie das gesamte Wochenende regelmäßig die Stelle kontrollieren. Derzeit besteht aber keine Gefahr für die Umwelt. Am Montag soll sich die untere Wasserbehörde mit dem Ölfilm beschäftigen und entscheiden, wie es weitergeht. Parallel wird ermittelt, was die Elbe verunreinigt hat. Im Verdacht steht ein Regenwasserrohr. Spaziergänger und Anwohner hatten den Ölfilm gestern auf der Elbe entdeckt. Und das waren die Nachrichten. Jetzt geht's weiter im Programm mit dir, Frank.
4: Na klar doch. Danke, Tatjana. Wir möchten, dass Sie gut ankommen. Hier ist der MDR Sachsen-Anhalt Verkehrsservice um 13.04 Uhr. Im Burgenlandkreis ist die Ortsdurchfahrt Beuditz heute wegen des Herbstmarkts gesperrt und das noch bis ungefähr 20 Uhr. Und geblitzt wird auf der A9 Richtung Berlin zwischen Halle und Bitterfeld-Wolfen, auf der A14 Richtung Magdeburg zwischen Halle, Trotha und Löbejün sowie zwischen Wandsleben und Magdeburg-Stadtfeld, auf der B71 in Mahlsdorf Richtung Salzwedel, auf der B100 zwischen Europachaussee und dem Ortseingang Halle und dann nochmal auf der B100 Höhe A14 Auffahrt Halle-Peißen Richtung Bitterfeld. Und wenn Sie noch was anderes hinzufügen können, dann rufen Sie uns doch bitte an, es kostet Sie nichts. 0800 94 6 94 6 1. Vielen Dank schon mal und ich wünsche Ihnen eine gute und sichere Fahrt. Gucken wir aufs Wetter. Vom Landkreis Wittenberg bis runter zum Burgenlandkreis ist es heute, überwiegend grau. Und da kann es auch immer mal ein paar Regentropfen geben. In den anderen Regionen dagegen doch ziemlich freundlich. Da scheint immer mal die Sonne so zwischen den Wolken und es bleibt auch trocken. Im Moment haben wir zwischen 11 Grad auf dem Brocken und 19 Grad, nicht weit entfernt vom Brocken, in Wernigerode. Die Höchsttemperatur heute 21 Grad. In der Nacht 12 bis 7 Grad, trocken, stellenweise neblig. Und morgen erstmal länger neblig trüb. Aber Später wird es dann auch ziemlich sonnig vielerorts. Nur ganz vereinzelt gibt es am Sonntag mal ein paar Regentropfen. Höchsttemperatur 16 bis 20 Grad. Zum Wochenbeginn dann wieder sehr freundlich. Viel Sonnenschein und auch wärmer.
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4: Mein Name ist Frank Eberlein. Ich wünsche Ihnen einen schönen Feiertag. Und Karin aus Halle hat sich Neumis Rockzirkus gewünscht. Der Clown. Ja, und Karin verbindet mit diesem Lied Erinnerungen an schöne Stunden im Zirkus Aerospace mit ihren Kindern und ihrer Schulklasse.

0: Tja, wenn es um deutsche Musik geht, steht die Münchner Freiheit immer ganz weit oben auf der Wunschliste unserer Hörerinnen und Hörer. Hier ist MDR Sachsen-Anhalt mit 100% deutscher Musik aus Ost und West und eben auch mal aus dem Süden unseres vor 36 Jahren wieder vereinten Landes, unseres Vaterlands. Ja, und genau das ist auch Thema im nächsten Lied. Das hat sich per WhatsApp-Sprachnachricht Lutz gewünscht.
1: Hallo, liebes MDR-Team. Ich wünsche euch einen schönen Tag der Deutschen Einheit und leider hat Dirk aus Edermissen schon meinen Wunschtitel von Günter Gabriel mir vorweggenommen. Aber ich habe auch einen guten Titel und ich denke, der ist so aktuell wie vor 55 Jahren von Udo Jürgens, Lieb Vaterland. Ich finde, das ist ein sehr guter Titel und passt heute wie vor 55 Jahren. Vielen Dank im Voraus und macht weiter so. Alles Gute. Ciao, Lutz.

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0: Tja, heute kann man gar nicht anders als gut zuzuhören hier bei MDR Sachsen-Anhalt. So viele großartige Lieder zur Feier des Tages. Poetisches, nachdenklich stimmendes, einfach das Beste, was in den vergangenen Jahrzehnten aus den Federn deutscher Textdichter geflossen ist. Und ich weiß nicht, wie es Ihnen geht, aber ich kriege hier im Studio eine Gänsehaut nach der anderen. Und manchmal habe ich sogar den berühmten Kloß im Hals. Also, sagen Sie uns, was wir noch bis 18 Uhr an hochkarätiger Musik in unserer schönen, ja und im Alltag leider so geschundenen Muttersprache spielen sollen. Am besten per WhatsApp-Sprachnachricht.
1: Hallo, hier ist Andreas aus Dedelem. Ich wünsche mir, City sind so kleine Hände. Danke. Tschüss.

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0: Ja, in 3 Jahren, Bruckner, und das um 13:30. Wir möchten, dass Sie gut ankommen. Hier ist der MDR Sachsen-Anhalt Verkehrsservice. Im Burgenlandkreis ist die Ortsdurchfahrt Beuditz heute wegen des Herbstmarkts gesperrt und das noch bis ungefähr 20 Uhr. Und geblitzt wird auf der A9 Richtung Berlin zwischen Halle und Bitterfeld-Wolfen und auf der B100 einmal zwischen Europachaussee und dem Ortseingang Halle und dann noch in Höhe der A14 Auffahrt Halle-Peißen Richtung Bitterfeld. Sollten Sie noch was anderes sehen? Ich hoffe nicht, aber ja, wenn Sie was sehen wie Blitzer, Staus, Gefahrenstellen, dann rufen Sie uns doch bitte gleich an. Es kostet Sie nichts. 0800 94 6 94 6 1. Schönen Dank schon mal und gute Fahrt. Das Wetter vom Landkreis Wittenberg bis zum Burgenlandkreis. Heute überwiegend grau und da kann es auch immer mal ein bisschen regnen. Und in den anderen Regionen ist es dagegen freundlich. Sonne scheint so mit ein paar lockeren Wolken im Wechsel. Es bleibt trocken und momentan haben wir 17 Grad in Eisleben und Laucha, 18 in Havelberg und Jessen, 19 in Unseburg, 21 sind noch möglich. In der Nacht wird stellenweise neblig, ansonsten bleibt es trocken, 12 bis 7 Grad die Tiefstemperatur und morgen am Sonntag teils länger neblig, teils aber auch sonnig. Nur ganz vereinzelt gibt es hier und da mal ein paar Regentropfen und das bei 16 bis 20 Grad.
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0: Ja, schön, dass Sie unsere Feiertagsrunde bereichern mit Ihrer Anwesenheit, genauso wie mit Ihrem Musikwunsch. Und gemeldet hat sich bei uns auch Marina.
2: Ich wünsche mir von euch, von Sachsen-Anhalt, von Peter Maffay, Ich wollte nie erwachsen sein, und von Garat, Über 7 Brücken musst du gehen. Tschüssi, macht weiter so, Marina.

Annette Humpe, auch sie zählt zur Crème de la Crème der deutschen Songpoeten. Ich küsse ihren Mann. Ja, ein echter Klassiker von ihr, gespielt hier bei MDR Sachsen-Anhalt. Ja, und wir bedanken uns für die vielen Küsse von Ihnen, die Sie uns zukommen lassen in Form von Worten und auch Emojis, weil wir heute ja so viel deutsche Musik am Start haben, nämlich genau 100%. Und jetzt kommt ein Song, besser gesagt ein Lied, es geht ja um deutsche Aufnahmen, ne? Ein Lied, das sich bestellt haben Heidrun aus Lossa an der Finne und auch Monika aus der Gemeinde Mulde Stausee, echter Klassiker von Reinhard Lacomi. Heute bin ich allein.

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1: Schönen guten Tag. Ich wollte mich beteiligen an dem Wunschkonzert heute. Mein Name ist Michael aus Dessau. Wir gehen heute Abend nach in Steindorf Varieté. Da spielen die Sachsendreier, die Gruppe Lift, Sternkombo Meißen und Karussell. Und da würde ich mir

0: wünschen, dass sie vielleicht von den Bands einen Titel spielen. Von Lift zum Beispiel nach Süden, von Sternkummer Meißen, Der Kampf um den Südpol oder von Karussell, Wer die Rose ehrt.
1: Ja, Michael, da spielen wir doch glatt den Erstgenannten nach Süden von Lift. Ja, und dann viel Spaß heute Abend im Steintor-Varieté.

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1: Bei mir im Studio ist Sportredakteur Frank Martin. Frank, du hast unter anderem Infos aus der Fußballwelt.
2: Genau, vom Fußball-Landespokal, 14 Uhr geht's los. Heute Nachmittag sind insgesamt 1, 2, 3, 4, 5, 6 Begegnungen angesetzt. Jens Lampe, unser Reporter, meldet sich danach 14 Uhr vom Duell zwischen dem Borger BC und dem SV Westerhausen. Schon gestern ging's los im Landespokal. Da ist der HFC mit einem glatten 6:0 gegen Rippischau in die nächste Runde eingezogen. Und das sagte nach der Partie am Mikrofon von MDR Sachsen-Anhalt Moritz Schulze.
3: Zu 0 ist immer schön, wichtig ist, dass wir weitergekommen sind und das auch souverän, dass wir extrem viele Spielanteile hatten. In der ersten Halbzeit haben wir es noch nicht konsequent zu Ende gespielt, in der zweiten sah es dann schon besser aus. Ich glaube, dass sich Rettichau echt gut geschlagen hat. Wir hätten es vielleicht noch ein, zwei mehr Tore schießen können, wo der Torhüter auch echt gut hält. Ja, ist cool. Als ich gegoogelt habe, in welchem Stadion wir spielen, 20.000 passen hier rein, ist schon cool. Hat dann natürlich auch ein bisschen mehr Pokalatmosphäre.
2: Der HFC damit im Achtelfinale. Am 14. November wird das dann ausgespielt beim SV Fortuna Magdeburg. Und damit geht's zur Formel 1. Der große Preis von Bahrain wird an diesem Wochenende ausgefahren. Heute gab's das Qualifikationszeittraining und Achim Scheu informiert.
4: Red Bull fährt stark in Malaysia. Pole Position für Max Verstappen vor Ferrari mit Lewis Hamilton und dann erst der WM-führende Kimi Antonelli im Mercedes auf Startplatz 3. Mercedes in Malaysia mit neuem Aerodynamikpaket am Start hat noch Probleme. George Russell gar nur Siebter in der Qualifikation. Mal sehen, wie die Silberpfeile über die Renndistanz liefern können. Enttäuschend lief es für den Deutschen Nico Hülkenberg im Audi. Er startet nur von Rang 17 ins Rennen am Sonntag um 9 Uhr deutscher Zeit. Am Rande der Qualifikation verkündeten die Formel-1-Veranstalter, dass sie an den beiden wegen des Iran-Konflikts bisher fraglichen Rennen zum Saisonende in Katar und Abu Dhabi festhalten wollen.
1: Ja, das waren also aktuelle Sportinfos aus der Formel 1. Und ich habe dazu passend jetzt Musik von Kraftwerk und Silbermond. Da geht's nämlich auf die Autobahn und dann auf die Bundesstraße 96. Einen schönen 3. Oktober. Feiertag wünscht Ihnen MDR Sachsen-Anhalt. Ciao.

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1: Mit Tatjana Grobius. Guten Tag. Um herauszufinden, was wirklich zum Tod eines Magdeburger Fußballfans vor 10 Jahren geführt hat, rollen Polizei und Staatsanwaltschaft den Fall neu auf. Der Sturz des 25-Jährigen aus einem Regionalzug wurde damals als Unfall eingestuft. Nun steht aber ein Tötungsdelikt im Raum. Michael Rosebrug aus der Nachrichtenredaktion. Wie weit sind denn die Ermittler bisher?
2: Also einer Sprecherin zufolge wurden in den vergangenen 2 Wochen bereits zahlreiche Zeugen vernommen. Die Ermittlungen stehen demnach aber noch ganz am Anfang. Ausgelöst wurden sie durch Recherchen zu dem Fall in einem Podcast. Deshalb sucht die Polizei weiterhin Zeugen. Nicht nur unmittelbare Beobachtungen aus dem Zug könnten helfen, sondern auch spätere Gespräche aus dem Umfeld der Beteiligten. Im Oktober 2016 waren Fans des 1. FC Magdeburg und des Halleschen FC in einem Regionalzug aneinander geraten. Dabei stürzte der 25-jährige FCM-Fan aus dem Zug und starb wenige Tage später an seinen Verletzungen.
1: Die Geschäfte sind zu, es ist weniger los auf den Straßen. Heute ist Feiertag und zwar der Tag der Deutschen Einheit. Der offizielle Festakt wird zwar in Bremen gefeiert, aber auch bei uns in Sachsen-Anhalt gibt es einige Veranstaltungen, wie zum Beispiel in Halle auf dem Marktplatz mit einem Fest. Bei der Gedenkstätte Marienborn am ehemaligen DDR-Grenzübergang gibt es noch bis 17 Uhr Rundgänge und Einblicke von Zeitzeugen. Eine Übersicht heute zum Tag der Deutschen Einheit gibt es bei uns im Netz in der MDR Sachsen-Anhalt-App. Aber nicht überall ist Feiertagsstimmung, aktuell wahrscheinlich besonders nicht bei den Galeria-Mitarbeitern. Nach dem erneuten Insolvenzantrag der Kaufhauskette will der Gesamtbetriebsrat vom Management, dass die Belegschaft schnell über die Lage aufgeklärt wird. Außerdem hat der Betriebsrat auf einem Flugblatt geschrieben, mit allen zur Verfügung stehenden Mitteln für den Erhalt der Jobs zu kämpfen. Der Betrieb in den bundesweit 83 Filialen soll vorerst weiterlaufen. Für Galeria ist es bereits der 4. Insolvenzantrag innerhalb von 6 Jahren. Trotz Tankrabatt müssen Autofahrer in Sachsen-Anhalt weiter tief in die Tasche greifen. Heute Morgen lag beispielsweise der Preis für einen Liter Super E10 an Tankstellen in Magdeburg im Schnitt bei 2,08 Euro. Experten halten aber sinkende Spritpreise in den kommenden Tagen für möglich. Hintergrund ist eine Entscheidung von US-Präsident Trump, auf ein Exportverbot für Diesel zu verzichten. Zuvor hatten sich die G7-Staaten darauf verständigt, bis zu 100 Millionen Barrel Diesel und Rohöl aus ihren Reserven freizugeben. Das zusätzliche Angebot soll die Preise auf dem Weltmarkt drücken. Und in Quedlinburg im Landkreis Harz können Besucher eine der bekanntesten Sehenswürdigkeiten der Stadt neu erleben. 7 Jahre lang wurde das Schlossmuseum auf dem Stiftsberg saniert und ist seit heute wieder geöffnet. Die Ausstellungsfläche soll jetzt größer sein. Mehr als 300 Exponate erzählen die Geschichte Quedlinburgs und der Stiftskirche. Um den Stiftsberg zu sanieren und zu sichern, wurden mehr als 51 Millionen Euro investiert. Und das waren die Nachrichten. Jetzt geht's weiter mit Verkehr, Wetter und Frank.
3: So ist es. Dankeschön, Tatjana. Wir möchten, dass Sie gut ankommen. Hier ist der MDR Sachsen-Anhalt Verkehrsservice um 14.03 Uhr. Im Burgenlandkreis ist die Ortsdurchfahrt Beuditz wegen des Herbstmarkts noch bis ungefähr 20 Uhr heute Abend gesperrt. Und ein Hinweis für die Stadt Thale und alle, die in Thale sind. Dort sind im Moment alle Parkplätze besetzt. Bitte weichen Sie auf den Hexentanzplatz aus. Oder nutzen Sie noch besser die öffentlichen Verkehrsmittel. Geblitzt wird auf der A9 Richtung Berlin zwischen Halle und Bitterfeld-Wolfen, dann auf der B100 zwischen Europachaussee und dem Ortseingang Halle und dann nochmal auf der B100 Höhe A14 Auffahrt Halle-Peißen Richtung Bitterfeld. Wenn Sie noch was anderes sehen sollten, einfach her damit mit der Info. Na, einfach kurz anrufen, kostet Sie nichts. 0800 94 6 94 6. Und die 1, schönen Dank und gute Fahrt. Ja, das Wetter vom Landkreis Wittenberg bis zum Burgenlandkreis kann es heute aus dichten Wolken immer mal etwas regnen. In den anderen Regionen ist es heller und freundlicher. Momentan haben wir zwischen 13 Grad auf dem Brocken und 19 Grad in Ahrensee. maximal möglich heute 21 Grad. Ja, die Nacht bringt ja nicht viel mehr als Nebel und es bleibt also trocken, 12 bis 7 Grad die Tiefstemperatur. Morgen am Sonntag teils länger neblig, teils aber auch schon sonnig, nur ganz vereinzelt mal 2-3 Regentropfen, 16 bis 20 Grad Höchsttemperatur. Und wie sieht da aus? Der Wochenbeginn, Montag und Dienstag, wird es dann wieder sehr freundlich. Es gibt ganz viel Sonnenschein und wird auch wieder wärmer.
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3: Ja, schön, dass Sie Radio hören. Mein Name ist Frank Eberlein. Heute wird also gefeiert, der Tag der Deutschen Einheit. Wir liefern dazu die feierliche Musik. Aber nur das, was Sie sich gewünscht haben und auch immer noch wünschen, per WhatsApp-Sprachnachricht zum Beispiel. Wer ist denn da?
4: Hier ist Heike aus Wolfsberg. Wir hören eure Sendung. Die ist wunderbar. Die Musik ist hervorragend. Ich würde mir das immer so wünschen. Ja, und ich würde mich freuen über den Titel von Peter Maffay. Und es war Sommer. Da denke ich sehr oft an 1976, 16 Jahre. Schule war aus, ja. Und endlich konnten wir früh am Samstag die Wiederholung im ARD damals noch von ZDF und Hitparade gucken, weil das sonst ja nicht möglich war. Vielen liebe Grüße und einen schönen Tag.

0: Wir haben alle was zu sagen. Purple Schulz. Ja, deutsche Musik vom Feinsten. 100% am Tag der Deutschen Einheit hier bei MDR Sachsen-Anhalt. Ja, und auch am Feiertag wird Fußball gespielt. Es geht um den Landespokal. Gespielt wird in Burg. Die Mannschaft aus Westerhausen ist dort zu Gast. Unser Sportreporter Jens Lampe ist vor Ort. Jens, wie waren denn die ersten Minuten?
1: Ja, zumindest ein bisschen bewegt. Das ist ja etwas besonderes Spiel, denn der vermeintliche Landesligist, der Klassentiefere, nämlich der Burger BC, ist nicht zwingend der Außenseiter gegen den Klassenhöheren der Verbandsliga, gegen den SV Westerhausen. Und das liegt einfach daran, dass der Burger BC vor der Saison sich ganz schön verstärkt hat mit ehemaligen Regional-, Dritt- und sogar Zweitligaspielern. So ist beispielsweise, steht übrigens noch 0:0 nach 13 Minuten, Christian Beck mittlerweile hier, der frühere FCM-Torjäger, der hat in den ersten 5 Landesligaspielen sage und schreibe schon 9 Tore erzielt, dazu eine Vorlage gegeben. Er ist heute auch mit dabei beim Burger BC gegen den SV Westerhausen. Aber der Verbandsligist aus Westerhausen, aus dem Vorharz, der hatte die erste richtig gute Gelegenheit. Ball zischte aus 16 Metern nur knapp über das Tor des Burger BC. Da waren 10 Minuten gespielt. Jetzt, wie gesagt, sind wir bei etwa 14 Minuten angekommen. Und der Burger BC jetzt in der Abwehr, der SV Westerhausen da mit einer Ecke und dann verletzt sich da ein, ich glaube sogar es ist Christian Beck, der winkt sofort, Mensch, ich habe mich da stark wehgetan, ich brauche eine Behandlung. Also hoffen wir mal, dass der Christian Beck da wieder auf die Beine kommt. Es sind jetzt knapp 15 Minuten gespielt, Burg im Landespokal-Achtelfinale, noch keine Tore gegen Westerhausen.
0: Ja, wir bleiben am Ball. Dankeschön, Jens Lampe. Fußball-Landespokal heute in Burg. Hier ist MDR Sachsen-Anhalt. Und bei uns klingt's und klang's heute ganz besonders. Deutsche Musik aus Ost und West. Nach Ihren Wünschen schicken auch Sie uns eine WhatsApp-Sprachnachricht. Hier sind Keimzeit

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0: Gänsehaut heißt diese Band aus Köln. Und ja, Gänsehaut kriegt man nach wie vor auch bei ihrem bekanntesten Lied, Karl der Käfer aus den frühen 80ern. Hier ist MDR Sachsen-Anhalt. Wir spielen heute Ihre Favoriten der deutschen Musik. Ja, und der nächste Hörer ist dran. Er wünscht sich etwas.
1: Und zwar die Flut von Witt und Heppner. Erstens finde ich den gut und zweitens wird er ganz selten gespielt. Ich habe ihn durch Zufall mal gehört und war begeistert von der Art und Weise, wie Witt und Heppner da dieses Lied bringen.

0: Joachim Witt und Peter Heppner. Die Flut hier bei MDR Sachsen-Anhalt, ja, und heute am Tag der Deutschen Einheit sollten wir nicht das, ja, nach wie vor Trennende zwischen Ost und West im Blick haben, sondern einfach mal das, was uns alle verbindet. Und das ist hoffentlich der größere Teil. Ja, und da bin ich ganz zuversichtlich, wenn ich das Folgende höre.
1: Hallöchen, liebes Team von Radio Sachsen-Anhalt. Hier ist Roswitha aus Königslutter und ich würde gerne eine Ost-West-Geschichte mit euch teilen. Ich habe 1978 oder 79 auf einem Schulfest einen Luftballon fliegen lassen mit meiner Adresse. Und dieser Ballon ist im Wald in der Nähe von Bregenstedt gelandet. Und ein Jäger hat ihn gefunden mit seinem Sohn im Wald. Seitdem, ungelogen, habe ich eine Brieffreundschaft, beziehungsweise inzwischen über WhatsApp, mit der Frau von dem damaligen Jäger. Die ist inzwischen über 80. Ich bin inzwischen fast 60. Und wir haben, ungelogen, jeden Tag über WhatsApp noch Kontakt. Wir schicken uns immer einen guten Morgen Gruß. Und ich bin ganz, ganz dankbar für diese langjährige Freundschaft. Ja, und ich finde, das ist was ganz Besonderes, weil es einfach über so eine lange Zeit gehalten hat. Liebe Grüße ans ganze Team. Tschüssi.
0: Ja, danke schön, liebe Roswitha, für diese wunderschöne Geschichte. Schöne Grüße zurück nach Königslutter.

0: Revolverheld waren das mit Leichter um kurz nach 2:30. Wir möchten, dass Sie gut ankommen. Hier ist der MDR Sachsen-Anhalt Verkehrsservice. Im Burgenlandkreis ist die Ortsdurchfahrt Löbitz heute gesperrt. Der Grund ist der Herbstmarkt und die Sperrung dauert noch an bis ungefähr 20 Uhr. Dann ein Hinweis, wenn Sie in Thale sind, dort sind im Moment sämtliche Parkplätze besetzt. Wenn Sie das Auto abstellen wollen, fahren Sie bitte zum Hexentanzplatz. Da ist auch ein riesengroßer Parkplatz. Da finden Sie bestimmt noch ein freies Plätzchen. Oder noch besser, nutzen Sie Busse. Und dann wird geblitzt auf der A9 Richtung Berlin zwischen Halle und Bitterfeld-Wolfen und zweimal auf der B100, nämlich zwischen Europachaussee und dem Ortseingang Halle und dann noch in Höhe der A14 Auffahrt Halle-Peißen Richtung Bitterfeld. Wenn Sie was ergänzen möchten, dann rufen Sie uns bitte an. Wir sagen es dann gleich weiter. Kostenfrei der Anruf unter 0800 94 6 94 6 1. Vielen Dank für Ihre Hilfe und gute Fahrt. Ein Blick aufs Wetter. Bis zum Abend lockert die Bewölkung von Westen her weiter auf, sodass auch im Südharz und im Jerichoer Land die Sonne nach und nach noch zum Vorschein kommt. Vom Burgenlandkreis bis in den Landkreis Wittenberg dagegen bleibt es sehr grau. Da kann es immer mal auch ein bisschen nieseln. Wird auch nicht viel sein, aber naja, mit Sonne heute nix. Momentan haben wir 16 Grad in Naumburg, 18 in Dessau, 20 in Flechtingen, 21 in Oschersleben. In der Nacht wird es dann wieder kühler, 12 bis 7 Grad, stellenweise Nebel, ansonsten trocken. Morgen am Sonntag teils länger neblig, teils aber auch ein bisschen Sonnenschein. Es bleibt so gut wie trocken, hier und da vielleicht mal so ein paar einzelne Regentropfen. Und die Höchsttemperatur 16 bis 20 Grad und freundlicher und wärmer wird es dann zu Wochenbeginn Montag und Dienstag.
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2: Hallo, liebe Leute vom Radio MDR Sachsen-Anhalt. Hier ist der Kalle aus Magdeburg. Ich habe da so 1 bis 2 Musikwünsche, wenn es möglich wäre, die zu erfüllen. Das eine wäre Bab von Bab, verdammt lang her. Das andere wäre vielleicht von Frank Ramond, das war doch gerade neulich. Würde mich riesig freuen. Schönen Tag noch und schöne Feiertage. Tschüss.
0: Jo, tschüss, dankeschön, Kalle. Spielen wir doch gleich den Erstgenannten. Hier sind Bab.
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100% deutsche Musik aus Ost und West, heute am 3. Oktober hier bei MDR Sachsen-Anhalt. Ja, und Peter Schürmann aus Trebitz bei Bad Schmiedeberg hat sich Nena gewünscht, 99 Luftballons. Und Peter schreibt dazu, das ist einer meiner Lieblingssongs, ich singe immer mit, wenn ich ihn höre.

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1: Hier ist der Uli aus Dodendorf. Ich habe heute 12-Stunden Dienst im Sicherheitsdienst in Magdeburg und möchte die Gelegenheit nutzen, alle, die heute auch arbeiten dürfen, zu grüßen und wünsche mir von euch für alle Hörer Bataillon Damour von Zilli. Liebe Grüße, Uli aus Dodendorf.

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1: Bei mir im Studio ist wieder Frank Martin. Frank, erzähl, was gibt's?
2: Wir blicken zum Fußball-Landespokal. Burger BC gegen den SV Westerhausen ist das Spiel des Tages im Landespokal von Sachsen-Anhalt. Jens Lamp ist unser Reporter. Und Jens, es müsste Halbzeit sein. Wie sieht's momentan aus?
3: Vor 20 Sekunden Abpfiff der ersten Hälfte und 20 Sekunden vor dem Abpfiff Ausgleich für den SV Westerhausen zum 1:1. Zuvor war der Burger BC nach einem klasse Solo in Führung gegangen von Anton Finke, der 37. Minute, der unnachahmlich mit Ball am Fuß in den Strafraum zog und dann ins untere lange Eck den Ball platzierte. Keine Chance für den Westerhäuser Keeper. Dann sahen die Westerhäuser auch noch eine rote Karte. Die spielen also seit der 30. Minute mit einem Spieler weniger und sind trotz Unterzahl vor wenigen Sekunden hier zum 1:1 gekommen. Jetzt läuft die Pausenmusik. Es heißt also nach wie vor Spannung 1:1. Der aktuelle Stand zwischen dem Burger BC und dem SV Westerhausen.
2: Danke Jens. Und spannend ist es auch in drei anderen Stadien oder auf drei anderen Plätzen. Merseburg gegen Germania Halberstadt. Keine Tore, 0:0. 0:0 auch bei Emselo gegen Eintracht, gegen Einheit Wernigerode. Und der erste FC Bitterfeld-Wolfen momentan auch 0:0 gegen den VfL Halle 96. Klare Angelegenheit bei SV Eintracht Elster gegen den ersten FC Lokomotive Stendal. Die Altmarker führen mittlerweile 4:0 zur Halbzeit. Und Osterwiek gegen Haldensleben momentan der HSC, also Haldensleben 1:0 in Führung. Damit kommen wir zum großen Fußball, zur deutschen Fußballnationalmannschaft. Die spielt dann morgen in der Nations League in Thessaloniki gegen Griechenland. Philipp Weißkirch hat das Abschlusstraining heute beobachtet.
4: Als Jürgen Klopp den Trainingsplatz betritt, feixt er ein bisschen und herzt den ein oder anderen Spieler. Ein breites Grinsen im Gesicht des Bundestrainers, die Stimmung bei ihm und seinem Team ist gut. Alle 23 Spieler machen bei der Einheit unter grauem Himmel mit. Auch Neuling Felix Keidel aus Elversberg, der für den abgereisten Serge Gnabry ins Aufgebot rückt. Am Nachmittag verlässt das DFB-Team dann Herzogenaurach und fährt mit dem Bus nach Nürnberg. Von dort geht es mit dem Flieger nach Griechenland zum Spielort Thessaloniki. Dort steht am Abend noch eine Pressekonferenz mit Klopp an. Fraglich, ob er Details zur Aufstellung verrät, gut möglich aber, dass Klopp sein Casting fortsetzt und die Startelf großzügig umbauen wird. So könnte Finn Dahmen ins Tor rücken und Lennart Kahl auf dem Flügel für Gnabry spielen.
2: Philipp Weißkirch war der Reporter. Anstoß in Thessaloniki ist dann morgen bei der Partie Griechenland gegen Deutschland 20.45 Uhr.
1: Ja, danke schön, Frank. Und hier bei MDR Sachsen-Anhalt geht's weiter mit 100% deutscher Musik aus Ost und West am Tag der deutschen Einheit. Und Roswitha aus Wernigerode hat sich ein ganz besonderes Lied gewünscht von einer ganz besonderen Sängerin, einer der besten, die wir hier im Osten haben. Und sie kommt aus Leipzig eigentlich. Uschi Brüning, eine Stimme von Weltformat. Hier ist sie mit Dein Name. Dein Name.

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1: Ja, einen schönen guten Tag. Hier ist die Moni aus Bendorf. Ich wünsche mir heute das Würfelspiel von Juliane Werding.

Das Gänsehautlied von Juliane Werding, das Würfelspiel. Eine geniale Geschichte in nur 3 Minuten erzählt. Das kann wirklich nur ein Textdichter, der was von seinem Fach versteht. Und das war Michael Kunze, hier ist MDR Sachsen-Anhalt. Geht weiter mit Scirocco, Weiße Taube.

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1: Mit Tatjana Gropius. Guten Tag. Die Geschäfte sind zu, es ist weniger los auf den Straßen. Heute ist Feiertag und zwar der Tag der Deutschen Einheit. Der offizielle Festakt wird zwar in Bremen gefeiert, aber auch bei uns in Sachsen-Anhalt gibt es einige Veranstaltungen, wie zum Beispiel in Halle auf dem Marktplatz mit einem Fest. Bei der Gedenkstätte Marienborn am ehemaligen DDR-Grenzübergang gibt es noch bis 17 Uhr Rundgänge und Einblicke von Zeitzeugen. Eine Übersicht heute zum Tag der Deutschen Einheit gibt es bei uns im Netz in der MDR Sachsen-Anhalt-App. Die Halberstädter Würstchen im Harz sind Geschichte. Wurstwaren werden im Sachsen-Anhalt aber weiterhin produziert und dabei wird Zerbst im Landkreis Anhalt-Bitterfeld immer wichtiger. Genauer der Produktionsstandort der Marke Eberswalder. Michael Rosebruck aus der Nachrichtenredaktion, wie kommt es denn dazu?
2: Die Produktion aus dem geschlossenen Werk in Brandenburg wird nun nach Zerbst verlagert und aus diesem Werk will Eberswalder den Hauptproduktionsstandort machen. Das sind für die rund 700 Mitarbeiter gute Nachrichten. Das Unternehmen will dort die meisten seiner rund 300 Produkte herstellen. Damit werden Supermärkte und Discounter beliefert. Das Aus des Brandenburger Standortes hatte das Unternehmen mit gestiegenen Kosten begründet.
1: Seit über 10 Jahren beschäftigt dieser Kriminalfall die Ermittler in Sachsen-Anhalt. 2016 stürzte ein Fan des 1. FC Magdeburg aus einem fahrenden Zug. Davor gab es Streit zwischen FCM-Fans und Anhängern des hallischen FC. Was lange Zeit nach einem Unfall aussah, könnte jetzt aber zu einem Tötungsdelikt werden. In den letzten 2 Wochen haben die Ermittler mit vielen Zeugen gesprochen, wie jetzt bekannt wurde. Dass die Polizei den Fall neu aufrollt, liegt an Recherchen durch einen Podcast. Eigentlich wollten Polizisten im Burgenlandkreis nur einen Autofahrer kontrollieren. Am Ende kam es westlich von Naumburg aber zu einer Verfolgungsfahrt und der Streifenwagen landete an einer Hauswand. Michael Holzberger aus der Nachrichtenredaktion, was ist denn bisher bekannt?
3: Also gestern Abend gegen 22 Uhr war den Polizeibeamten der Fahrer eines VW Touareg aufgefallen. Dieser wollte aber partout nicht kontrolliert werden und raste davon. Der Streifenwagen mit Blaulicht hinterher. In Burghessler, einem Ortsteil der Gemeinde an der Poststraße, kam der Streifenwagen von der Fahrbahn ab und touchierte die Hauswand. Die Beamten blieben unverletzt, aber das Auto musste abgeschleppt werden. Auch die Hauswand wurde beschädigt. Der Fahrer des VW entkam. Nun wird nach ihm gefahndet.
1: Und die Deutschen sind unzufrieden mit ihrem Bundeskanzler und der Bundesregierung. Das wird in der neuen INSA-Umfrage wieder deutlich. Die Kanzlerpartei CDU und die CSU kommen nur noch auf 18% Zustimmung, ein Tiefstwert. Gleichzeitig knackt die AfD zum ersten Mal deutschlandweit die 30%. Die Mehrheit der Befragten, und zwar 79%, sagen, dass sie mit dem Job des Kanzlers und der Bundesregierung insgesamt unzufrieden sind. Wenig Veränderungen gibt es hingegen bei SPD, Grünen und Linke. Das waren die Nachrichten. Jetzt geht's weiter im Programm mit dir, Frank.
4: Ja, danke schön, Tatjana. Wir möchten, dass Sie gut ankommen. Hier ist der MDR Sachsen-Anhalt Verkehrsservice. Es ist 3:15. Im Burgenlandkreis ist die Ortsdurchfahrt Löbitz wegen des Herbstmarkts noch bis 20 Uhr ungefähr gesperrt. Dann ein Hinweis für alle, die heute in Thale sind. Wenn Sie Ihr Auto abstellen wollen, ja, geht das im Moment nicht in der Stadt. Fahren Sie bitte hoch zum Hexentanzplatz und weichen Sie auf diesen riesengroßen Parkplatz dort aus. Oder noch besser, nutzen Sie die Busse, die dahin fahren, hin und her. So, und geblitzt wird auf der A9 Richtung Berlin zwischen Halle und Bitterfeld-Wolfen, auf der B100 zwischen Europachaussee und dem Ortseingang Halle und auf der B100 nochmal in Höhe der A14 Auffahrt Halle-Peißen Richtung Bitterfeld. Und wenn Sie noch irgendwas anderes sehen, von dem ich hier noch nichts weiß im Studio, dann rufen Sie einfach an die kostenfreie Nummer 0800 94 6 94 61 und dann sage ich das durch. Mache ich gerne. Ja, für alle anderen Autofahrer, die haben auch was davon. Schönen Dank schon mal für Ihre Hilfe. Ja, und das Wetter bis zum Abend wird es umso freundlicher, je weiter man hier in Sachsen-Anhalt von Ost nach West kommt. Aber das Schöne, so richtig unfreundlich ist es am heutigen Feiertag nirgendwo. Im Moment haben wir zwischen 14 Grad auf dem Brocken und 21 Grad in Oschersleben. In der Nacht bleibt es bei 12 bis 7 Grad, ja, durchweg trocken. Stellenweise gibt es aber ein bisschen Nebel. Und morgen am Sonntag ist es erstmal teils länger neblig, teils aber auch sonnig. Und nur ganz vereinzelt sind mal ein paar Regentropfen angesagt bei 16 bis 20 Grad. Und ja, freuen können wir uns auf den Wochenbeginn. Montag und Dienstag wird es wieder sehr, sehr freundlich mit ganz viel Sonnenschein. Und vor allem wird es dann auch wärmer.
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4: Mein Name ist Frank Eberlein. Ich wünsche Ihnen einen schönen Feiertag. Und Sie können sich selbst auch was wünschen. Und zwar deutsche Musik. Am besten per WhatsApp-Sprachnachricht.
5: Hallo, liebes Team von MDR Sachsen-Anhalt. Hier ist euer treuer Hörer Helmut. Ich wünsche mir von Sternkumpel Meisen Wir sind die Sonne. Heute noch ein Höhepunkt bei jedem Konzert. Tschüss.

Die dienstälteste Rockband Deutschlands, die Stern-Combo Meißen. Zwischendurch war sie unter dem Namen Stern-Meißen eher poporientiert. Das war in den 80ern. Aber es gibt sie heute noch, nach über 60 Jahren. Und hier ist MDR Sachsen-Anhalt am Tag der Deutschen Einheit. Ja, und Ost-West, das ist ja nach wie vor so ein Thema für sich, wie das in den besten Familien eben vorkommt. Mal liegen sich die Brüder und Schwestern in den Armen und mal zoffen sie sich und sind gar nicht gut aufeinander zu sprechen. Das gehört einfach dazu. Ja, und so kleine Neckereien, die sind auch mal ganz lustig. Und jetzt bitte nicht gleich an der Wand hochgehen, wenn Marius Müller-Westernhagen mit einem Song aus dem Jahr 80ern war das, ich glaube Mitte der 80er, kommt. Da stehen wir doch drüber, ne?

0: Westernhagen bei MDR Sachsen-Anhalt. Übrigens gewünscht wurde dieses Lied von Angela aus Möse. Ja, und wie sieht's beim Fußball-Landespokal in Burg aus? Jens Lamp ist unser Reporter vor Ort. Jens, die zweite Halbzeit läuft. Was ist da schon so passiert?
1: Da ist schon ein Tor gefallen, und zwar für den unterklassigen Landesligisten, für den Burger BC. Es war die 49. Minute und dann hat's geklingelt. Nach einem Kopfball war Tiede zur Stelle und köpfte den Ball ins lange Eck des Westerhäuser Tors. Der SV Westerhausen, ja eigentlich eine Klasse höher, Verbandsligist, aber ich habe das bei unserer Einbindung schon gesagt. Die Mannschaft vom Burger BC, der Landesligist, hat sich vor der Saison ziemlich personell verstärkt, unter anderem eben auch Christian Beck, der frühere FCM-Mittelstürmer, jetzt beim Burger BC. Jetzt sind sie schon wieder im Strafraum der SV Westerhausen, aber können erstmal den Ball klären, die Vorharzer. Dann kommt der Ball nochmal zurück in den Strafraum, dann Schuss und abgeblockt. Also es bleibt hier vorerst beim jetzt 2:1 für die Burger BC gegen den SV Westerhausen.
0: Ja, vom Fußball-Landespokal war das live Jens Lampe hier im Programm von MDR Sachsen-Anhalt. Und ansonsten gibt es ja bei uns heute noch bis 18 Uhr 100% deutsche Musik aus Ost und West. Und hier ganz wunderbar, gefühlvoll, ich und ich. Du erinnerst mich an Liebe.

0: I.C. Falkenberg aus Halle, hier bei MDR Sachsen-Anhalt. Mann im Mond. Übrigens war ja I.C. auch der Sänger des Liedes von Stern Meißen, welches ich zu Anfang dieser Stunde gespielt habe. Ne? Wir sind die Sonne. So, und jetzt ist es Zeit für die nächste herzerwärmende Ost-West-Geschichte. Die hat uns über WhatsApp erreicht.
1: Hallo, hier ist die Silke. Ich bin vor 34 Jahren der Liebe wegen aus der Nähe von Magdeburg nach Hessen gegangen und habe aber meine Heimat nie vergessen, da meine ganze Familie dort noch lebt und ich doch ab und zu vorbeifahre und sie besuche. Die Liebe gibt's nicht mehr. Aus dieser ist nur noch eine Freundschaft entstanden. Aber ich bin trotzdem zufrieden und glücklich. Und ich freue mich jedes Mal, wenn ich den Sender reinkriege. Und ja, es ist einfach nur schön und ist halt Heimat. Ich würde mir gern das Lied wünschen von Hans Hartz, 95 Tage. Wäre schön, wenn ihr es spielen könntet und macht weiter so. Danke.

0: hat Dirk Michaelis gecovert. Also der eine den anderen, Sie wissen schon, wie es gemeint ist. Fällt aus Gold. Und wir möchten, dass Sie gut ankommen. Hier ist der MDR Sachsen-Anhalt Verkehrsservice um kurz nach 3:30. Die A2 ist in Richtung Hannover zwischen Netzen und Brandenburg nach einem Unfall gesperrt. Im Burgenlandkreis ist die Ortsdurchfahrt Löbitz wegen des Herbstmarkts gesperrt und noch bis 20 Uhr ungefähr. Und noch ein Hinweis für alle, die heute in Thale sind und parken müssen. Die Parkplätze sind im Moment alle besetzt in der Stadt. Weichen Sie bitte aus auf den Hexentanzplatz. Da gibt es einen riesengroßen Parkplatz. Aber die beste Idee ist, die öffentlichen Verkehrsmittel, also Busse, zu benutzen. Und geblitzt wird auf der A9 Richtung Berlin zwischen Halle und Bitterfeld-Wolfen sowie auf der B100 in Höhe der A14 Auffahrt Halle-Peißen Richtung Bitterfeld. Wenn Sie noch was anderes sehen, Blitzer, Staus, Gefahren stellen, dann rufen Sie uns bitte an. Sie wissen ja, das geht völlig kostenfrei jederzeit unter 0800 94 6 94 61. Vielen Dank für Ihre Hilfe. Ja, und was macht das Wetter? Bis um Abend wird's immer freundlicher, je weiter man von Ost nach West kommt hier in Sachsen-Anhalt. Also im Osten sind die Wolken doch ziemlich dicht und dunkel, aber das Schöne ist ja, auch da regnet's kaum, wenn da mal nur so ein paar einzelne Tropfen. Im Westen dagegen, ja, viel Sonnenschein mit lockeren Wolken. Im Moment haben wir 17 Grad in Zeitz, 18 in Bernburg, 19 in Wittenberg, 20 in Gardelegen. In der Nacht kühlt sich die Luft ab auf 12 bis 7 Grad, es bleibt trocken, wird aber hier und da neblig sein. Und morgen am Sonntag erstmal länger neblig. Aber die Sonne kämpft sich dann langsam durch und es gibt nur ganz vereinzelt mal ein paar Regentropfen, 16 bis 20 Grad, die Höchsttemperatur.
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0: Ja, und das Ganze noch 2,5 Stunden lang und Ihren Lieblingssong können Sie sich wünschen per WhatsApp-Sprachnachricht.
2: Hallöchen, die Anna hier aus Halle. Ja, ich hätte da auch noch gerne einen Musikwunsch, also beziehungsweise hätte ich den gerne für meinen Mann. Und zwar von den Ärzten Jenseits von Eden. Das würde ich mir gerne wünschen. Gut, ich wünsche euch noch einen wunderschönen Feiertag, ne? An alle anderen, genießt die wunderschöne Musik vom MDR. Ja, ganz liebe Grüße. Ciao, ciao.

0: Die beste Band der Welt covert den deutschesten aller deutschen Schlagersänger, Drafi Deutscher. Der hat ja Jenseits von Eden geschrieben und ja, den Hit hatte er auch aufgenommen, aber den größten Erfolg damit hatte natürlich Nino De Angelo. Das war damals in den 80ern. MDR Sachsen-Anhalt, heute am Tag der Deutschen Einheit mit 100% deutscher Musik aus Ost und West. Und wer ist die Nächste?
1: Hallo, liebes MDR-Team. Hier Conny aus Hohenmölzen. Super, zum Tag der Deutschen Einheit. Deutsche Titel, das finde ich gut. Bitte spielt für mich von Metropol. Ich sehne mich nach dir. Danke, liebe Grüße und macht weiter so.

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Ola Meinecke mit einem Song von Paul Simon aus 50 Ways to Leave Your Lover. In den 70ern wurde 50 Tipps in den 80ern. Ja, diese Coverversion ist übrigens zu finden auf Ullas 83er Album. Wenn schon nicht für immer, dann wenigstens für ewig. Eine ganz großartige LP. Hier ist MDR Sachsen-Anhalt und an dieser Stelle mal ganz, ganz herzlichen Dank an Sie für die unzähligen lieben Zeilen und Sprachnachrichten, die Sie uns fortlaufend zukommen lassen. Ja, ich muss sagen, wenn ich das alles höre und lese, ausnahmslos alle sind begeistert von der Idee, heute am Tag der Deutschen Einheit 100% deutsche Musik zu spielen. Ja, viele sagen, das könnt ihr immer machen. Na, wir gucken mal, was da noch so geht in Zukunft. Ja, und so langsam wird's leider echt knapp. Die Zeit rast. Wir haben nur noch gut 2 Stunden und die Wünsche werden auch nicht weniger. Aber wir versuchen nach Leibeskräften mit dem lieben Kollegen Christoph Schneider alles abzuarbeiten. Und selbst wenn da was liegen bleibt, kann man das ja auch demnächst noch spielen. Jetzt gibt's erstmal Musik von Max Giesinger hier. Auch einer der schönsten Titel der vergangenen Jahre, Wenn sie tanzt. Und dann schauen wir zum Sport.

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1: Und wieder im Studio ist mein Kollege Frank Martin. Frank, wir schauen noch mal zum Fußball-Landespokal.
2: Wir schauen zum Landespokal. Das Achtelfinale steht an. Drei Partien sind bereits beendet. Heidensleben gewinnt 5:0 in Osterwiek. Lok Stendal 6:1 bei Eintracht Elster. Und der VfL Halle 96 schlägt den 1. FC Bitterfeld-Wolfen mit 2:0. Was macht der Borger BC gegen Westerhausen? Jens Lampe ist unser Beobachter, unser Reporter. Jens, schon Feierabend in Burg?
3: Tor für den Borger BC per Foul-Elfmeter trifft Schlitte zum 5:1 in der dritten Minute der Nachspielzeit. Also, dass die Westerhäuser ab der 30. Minute mit einem Mann weniger nach Notbremse auskommen mussten. Also, dass gnadenlos ausgenutzt in der zweiten Halbzeit, als die Kräfte schwanden beim SV Westerhausen, beim klassenhöheren Verbandsligisten. Der hat es jetzt überstanden, so muss man es wohl formulieren. Jetzt ist der Schlusspfiff da, also der Borger BC steht im Viertelfinale des Landespokals nach Toren von Tide, Jürgen und jetzt zum Schluss Schlitte. Also der Borger BC damit im Viertelfinale.
2: Also Borg gewinnt gegen Westerhausen. Dann schauen wir noch in die anderen Stadien. Halle 96 gewinnt 2:0, hatten wir schon erwähnt, beim 1. FC Bitterfeld-Wolfen. Eintracht Emselo gegen Wernigerode. Hier ist Feierabend 0:0. Partie geht in die Verlängerung. Heidensleben gewinnt 5:0 in Osterwiek. Eintracht Elster unterliegt dem 1. FC Lok Stendal 1:6. Und der VfL Merseburg spielt momentan gegen Germania Halberstadt. Hier steht es kurz vor Ende der regulären Spielzeit 2:2, riecht also nach einer Verlängerung. Dann schauen wir noch ganz schnell zum Tennis. Da hat sich Alexander Zverev ins Viertelfinale bei den China Open von Peking gespielt. Marc Eschweiler.
4: Der Hamburger gewann im Achtelfinale mühelos 6:0 und 6:3 gegen den Chinesen Zhang Yuncheng. Er benötigte dafür nur 55 Minuten und baute seine beeindruckende Bilanz gegen Linkshänder weiter aus. Seit den French Open 23 hat er 48 von 49 Spielen gegen Linkshänder gewonnen. Beim 500er ATP-Turnier in Peking trifft Zverev jetzt im Viertelfinale auf die frühere Nummer 1 Novak Djokovic. Der Serbe kann in Peking eine außergewöhnliche Bilanz vorweisen. Alle 31 Spiele dort hat er bisher gewonnen. Er holte damit schon 5 Titel bei den China Open. Körperlich machte Djokovic bei seinen letzten Spielen aber nicht den stabilsten Eindruck. Durch seinen Viertelfinaleinzug kommt Zverev auch dem Ziel, die Nummer 1 der Welt zu werden, ein Stück näher. Der Führende der ATP-Rangliste, Jannik Sinner, hat die Teilnahme am Masters in Shanghai nächste Woche aufgrund von anhaltenden Kniebeschwerden abgesagt. Wenn Zverev aktuell in Peking und dann in Shanghai die fehlenden 1370 Punkte aufholt, wäre er die erste deutsche Nummer 1 in der ATP-Rangliste seit Boris Becker 1991.
2: Marc Eschweiler war der Reporter und dann blicken wir nochmal ganz schnell zum Fußball-Landespokal. Letzte Partie, die noch läuft. VfB Merseburg, VfB Germania Halberstadt. Es steht 2:2. Knapp 2,5 Minuten sind noch zu spielen. Also da riecht es dann auch nach einer Verlängerung, genauso wie bei Eintracht Emselo gegen Einheit Wernigerode. Die Partie endete nach 90 Minuten 0:0.
1: Jo, dankeschön, Frank. Und hier bei MDR Sachsen-Anhalt machen wir ja heute aus einem gesetzlichen Feiertag ein großes Musikfest. Wir hauchen dem Tag der deutschen Einheit sozusagen Lebe, Leben und Seele ein. Ja, und zwar mit dem Besten, was deutsche Musik zu bieten hat. Und Bente aus Flemmingen möchte gern die Band Lift hören. Wasser und Wein.

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1: Mit Tatjana Gropius. Guten Tag. Die Geschäfte sind zu, es ist weniger los auf den Straßen. Heute ist Feiertag und zwar der Tag der Deutschen Einheit. Der offizielle Festakt wird zwar in Bremen gefeiert, aber auch bei uns in Sachsen-Anhalt gibt es einige Veranstaltungen. Wie zum Beispiel in Halle auf dem Marktplatz mit einem Fest. Bei der Gedenkstätte Marienborn am ehemaligen DDR-Grenzübergang gibt es noch eine Stunde Rundgänge und Einblicke von Zeitzeugen. Eine Übersicht heute zum Tag der Deutschen Einheit gibt es bei uns im Netz in der MDR Sachsen-Anhalt-App. Allerdings sind die Deutschen unzufrieden mit ihrem Bundeskanzler und der Bundesregierung. Das wird in der neuen INSA-Umfrage deutlich. Die Kanzlerpartei CDU und die CSU kommen nur noch auf 18% Zustimmung, ein Tiefstwert. Gleichzeitig knackt die AfD zum ersten Mal deutschlandweit die 30%. Die Mehrheit der Befragten, und zwar 79%, sagen, dass sie mit dem Job des Kanzlers und der Bundesregierung insgesamt unzufrieden sind. Wenig Veränderungen gibt es hingegen bei SPD, Grünen und Linke. Die Halberstädter Würstchen im Harz sind Geschichte. Wurstwaren werden in Sachsen-Anhalt aber weiterhin produziert. Und dabei wird Zerbst im Landkreis Anhalt-Bitterfeld immer wichtiger. Genauer der Produktionsstandort der Marke Eberswalder. Michael Rosebruck aus der Nachrichtenredaktion, wie kommt es denn dazu?
2: Die Produktion aus dem geschlossenen Werk in Brandenburg wird nun nach Zerbst verlagert. Und aus diesem Werk will Eberswalder den Hauptproduktionsstandort machen. Das sind für die rund 700 Mitarbeiter gute Nachrichten. Das Unternehmen will dort die meisten seiner rund 300 Produkte herstellen. Damit werden Supermärkte und Discounter beliefert. Das Aus des Brandenburger Standortes hatte das Unternehmen mit gestiegenen Kosten begründet.
1: Eigentlich wollten Polizisten im Burgenlandkreis nur einen Autofahrer kontrollieren. Am Ende kam es westlich von Naumburg aber zu einer Verfolgungsfahrt und der Streifenwagen landete an einer Hauswand. Michael Holzberger aus der Nachrichtenredaktion, was ist denn bisher bekannt?
3: Also gestern Abend gegen 22 Uhr war den Polizeibeamten der Fahrer eines VW Touareg aufgefallen. Dieser wollte aber partout nicht kontrolliert werden und raste davon. Der Streifenwagen mit Blaulicht hinterher. In Burghessler, einem Ortsteil der Gemeinde an der Poststraße, kam der Streifenwagen von der Fahrbahn ab und touchierte die Hauswand. Die Beamten blieben unverletzt, aber das Auto musste abgeschleppt werden. Auch die Hauswand wurde beschädigt. Der Fahrer des VW entkam. Nun wird nach ihm gefahndet.
1: Und in Quedlinburg im Landkreis Harz können Besucher eine der bekanntesten Sehenswürdigkeiten der Stadt neu erleben. 7 Jahre lang wurde das Schlossmuseum auf dem Stiftsberg saniert und ist seit heute wieder geöffnet. Die Ausstellungsfläche soll jetzt größer sein. Mehr als 300 Exponate erzählen die Geschichte Quedlinburgs und der Stiftskirche. Um den Stiftsberg zu sanieren und zu sichern, wurden mehr als 51 Millionen Euro investiert. Das waren die Nachrichten. Jetzt geht's weiter mit Verkehr, Wetter und Frank.
4: Na, gerne doch. Dankeschön, Tatjana. Wir möchten, dass Sie gut ankommen. Hier ist der MDR Sachsen-Anhalt Verkehrsservice. Es ist kurz nach 4. Die A2 ist in Richtung Hannover zwischen Netzen und Brandenburg nach einem Unfall gesperrt. Im Landkreis Harz ist in Rübeland die Hasselfelder Straße in Höhe des Friedhofs nach einem Unfall gesperrt. Und im Burgenlandkreis ist die Ortsdurchfahrt Löbitz gesperrt. Der Grund ist der Herbstmarkt. Das Ganze noch bis ungefähr 20 Uhr. Und dann haben wir noch einen Blitzer. Geblitzt wird zwischen Friedersdorf und Muldenstein hinter der Muldebrücke. Diese Meldung kam gerade rein. Schönen Dank dafür. Und wenn auch Sie noch irgendwas sehen, Blitzer, Staus, Gefahren stellen, dann rufen Sie uns bitte an. Es geht völlig kostenlos unter 0800 94 6 94 6 1. Schönen Dank auch Ihnen im Voraus. Und gucken wir mal aufs Wetter. Bis zum Abend bleibt es mehr oder weniger freundlich. Im Westen mehr, im Osten weniger. Im Moment haben wir zwischen 12 Grad auf dem Brocken und 20 Grad in der Hansestadt Seehausen und in Magdeburg. In der Nacht bleibt es bei 12 bis 7 Grad trocken. Stellenweise wird es neblig. Morgen am Sonntag länger neblig, aber zum Teil gibt es auch Sonnenschein. Es ist ziemlich freundlich. Nur hier und da mal so ein paar einzelne Regentropfen bei 16 bis 20 Grad. Aber so richtig freundlich wird es dann zu Wochenbeginn Montag und Dienstag. Dann wieder ganz viel Sonnenschein und auch wieder wärmer.
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4: Ja, einen schönen Feiertag. Was für eine Ehre, Sie durch diesen besonderen Sonnabend begleiten zu dürfen. Mein Name ist Frank Eberlein und hier kommt der Wunsch von Klaus aus Biere. Er hat bei diesem Lied seine Frau kennengelernt. Ein Gefühl wie das Leben. Hier ist Veronika Fischer.

Veronika Fischer ist ja selbst eine Ost-West-Geschichte für sich, ne? Aus dem Osten in den Westen, Anfang der 80er. Und hier wie dort war sie erfolgreich, denn Qualität setzt sich nun mal überall durch. Ein Gefühl wie das Leben. Emotion in Emotion war das englische Original dieses Liedes von Rick Ocasek. Hier ist MDR Sachsen-Anhalt mit ihren Musikwünschen am Tag der Deutschen Einheit. Natürlich alles deutsche Musik. Und Anke aus Magdeburg hat sich Johannes Oerding gewünscht, um die Zeit bis zum nächsten Konzert mit ihm zu überbrücken. Einfach nur weg.

0: Ja, wir hauchen dem Tag der deutschen Einheit Leben ein und Seele und verleihen ihm Würde mit deutscher Musik vom Allerfeinsten. Das war Johannes Oerding hier bei MDR Sachsen-Anhalt einfach nur weg. Ja, und einfach nur hin und weg von unserem Programm ist die nächste Hörerin.
1: Hallöchen, lieber Frank. Hier ist die Marina aus Arzendorf. Ich schicke ganz, ganz liebe Grüße ins Studio zum Tag der deutschen Einheit. Ihr spielt die wunderschönsten Lieder. Leute, das ist so wunderschön. Das Radio läuft hier ununterbrochen. Man switcht immer zwischen draußen, drinnen und überall, damit man nichts verpasst. So schöne Musik. Ey, das habt ihr so toll, das macht ihr so toll. Super. Und dass ihr das alles so rausfindet. Vielen, vielen Dank an dein Team und an die Leute, die da mitwirken, dass wir heute so schöne, schöne Musik hören. Und ich wünsche mir von Nicole ein bisschen Frieden. Weil dieses Lied ist gerade in dieser Zeit, finde ich, von Bedeutung. Überall ist Krieg, das wissen wir. Und die Menschen sollen alle überall wieder Frieden haben. Vielen lieben Dank, die Marina aus Atzendorf.

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1: Hallo MDR, hier ist der Fred aus Osterfeld und ich würde mir wünschen von Frank Zander, dem Ururenkel von Frankenstein.

Ja, ein legendäres Lied aus den 70ern. Unheimlich, ne? Der Ururenkel von Frankenstein, Frank Zander. Wir wussten immer, dass er eine Leiche im Keller hat, ne? Hier ist er gerade zu hören gewesen bei MDR Sachsen-Anhalt. So, und jetzt geht's in die 80er mit Musik aus dem Osten. Bernd aus Merseburg hat sich die Band Dazu gewünscht. Und dazu muss man sagen, die Jungs hatten ja, also um Rainer Oliak, hatten ja immer mal eine andere Sängerin. Und eine der besten, wie ich fand, war Anke Schenker. Und die kommt hier in diesem Song. Ja, zur Aufführung. Ich denk an dich.

0: Ja, das ist Musik Deluxe. Vom Allerfeinsten. Von Felix Deluxe, Taxi nach Paris. Ein Gruß aus den 80ern. Wir möchten, dass Sie gut ankommen. Hier ist der MDR Sachsen-Anhalt Verkehrsservice. Es ist 16.30 Uhr. Die A2 ist in Richtung Hannover zwischen Netzen und Brandenburg nach einem Unfall gesperrt. Momentan staut es sich zurück bis zur Anschlussstelle Lenin. Im Landkreis Harz ist in Rübeland die Hasselfelder Straße Höhe Friedhof nach einem Unfall gesperrt. Im Burgenlandkreis ist die Ortsdurchfahrt Löbitz wegen des Herbstmarkts gesperrt und das noch bis heute Abend 20 Uhr. Und geblitzt wird auch. Nämlich im Moment zwischen Friedersdorf und Muldenstein, gleich hinter der Muldebrücke. Ja, mehr haben wir nicht, aber vielleicht können Sie was ergänzen. Dann melden Sie sich bitte telefonisch, kostet nichts. 0800 94 6 94 6 und die 1. Danke! Ja, gucken wir mal aufs Wetter. Am Abend gibt es neben ein paar Wolken weitere Auflockerungen und die Sonne guckt da immer mal durch. Also wird ein ziemlich freundlicher Abend. Allerdings so zwischen Burgenlandkreis und dem Landkreis Wittenberg, da sind die Wolken doch dichter, aber auch da bleibt es weitgehend trocken. Im Moment haben wir 16 Grad in Schierke, 18 in Halle und Nebra, 20 Grad in Arendsee. In der Nacht kühlt sich ab auf 12 bis 7 Grad. Außer Nebel gibt es dann nichts weiter. Morgen auch noch länger neblig, aber die Sonne kämpft sich dann langsam durch und es gibt nur ganz vereinzelt mal ein paar Regentropfen bei 16 bis 20 Grad. Und der Wochenbeginn wird richtig schön. Sehr freundlich mit viel Sonnenschein und auch wieder Wärme.
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0: Mein Name ist Frank Eberlein und da ist er auch schon, der nächste Hörer, der einen Musikwunsch hat.
2: Hallo Frank, wie letztes Jahr eine ganz tolle Aktion. Einen ganzen Tag nur deutsche Titel von Ost und West. Da habe ich auch einen Wunsch und zwar wünsche ich mir von Silly so eine kleine Frau. Das passt sehr gut dazu. Ganz viele Grüße an dich. Und auch an alle anderen Hörer wünscht Ralf aus Reinsdorf und ich grüße alle, die mich kennen, vor allen Dingen meine Tochter und mein Schwiegersohn in Spee, Franz, wo wir jetzt Kabel ziehen und bei der Arbeit die Musik läuft, die wunderbar zum Entspannen ist, damit man nichts vergisst und man alles macht. Ich danke dir und ganz viele Grüße auch an dich.
0: Ja, danke schön, lieber Ralf. Schöne Grüße zurück in den Burgenlandkreis nach Reinsdorf bei Nebra.

0: Ja, Silly hier bei MDR Sachsen-Anhalt am Tag der Deutschen Einheit. Und jetzt kommt mein persönlicher musikalischer Höhepunkt des ganzen bisherigen Tages. Also wir hatten ja wirklich viele hochkarätige Lieder gespielt schon, aber das Folgende, da unterschreibe ich jedes Wort ganz dick und da werde ich jetzt wahrscheinlich auch mitsingen. Und das wurde gewünscht per WhatsApp-Sprachnachricht.
1: Hallo, hier ist Sabine aus Kelbra. Ich wollte nur mal sagen, ich finde euer Programm heute richtig top. Weiß nicht, ob ich noch einen Wunsch abgeben kann, aber ich würde gerne von Reinhard May und Freunde das Lied »Nein, meine Söhne gebe ich nicht« hören. Das ist sehr aktuell und ich hatte es vor vielen Jahren zum ersten Mal gehört. Euch noch einen schönen Tag. Tschüssi.

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0: Ja, auch sie darf heute nicht fehlen. Die Lütte, Angelika Mann. Ja, klein und doch so groß ist sie gewesen mit ihrem Klassiker Kutte hier bei MDR Sachsen-Anhalt. Wir spielen heute 100% deutsche Musik und Ihnen gefällt's.
1: Hallo, liebes MDR-Team. Das ist so eine tolle Idee, mit dem 3.10. deutsche Musik zu spielen. Wirklich, man kann sich keine Minute vom Radio wegbewegen. Super, danke schön.
0: Ja, ganz lieben Dank, Andrea. Das freut uns wirklich sehr. So, und jetzt geht weiter mit dem Musikwunsch von Stefan aus Roßlieben-Wiehe. Stefan möchte UFO hören von Wolle Krivanek und den Schulz Brothers.

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1: An dieser Stelle fasst mein Kollege Frank Martin nochmal zusammen, was heute in Sachen Sport angesagt war. Frank, bitte.
2: Ja, vor allem der Fußball-Landespokal. Die ersten 6 Teams haben sich ins Achtelfinale gespielt. Die ganz großen Überraschungen sind ausgeblieben. Bis auf, ja, der VfB Merseburg, der Verbandsligist, hat den Oberligisten Germania Halberstadt im Elfmeterschießen aus dem Pokal gekegelt. 7:5 gewinnt der VfB Merseburg gegen Germania Halberstadt nach Elfmeterschießen. Weiter spielten 1. FC Bitter Feldwolfen, Vorfeldhalle 96, 0:2. Der Burger BC, da waren wir mit unserem Reporter dabei, schlägt den SV Westerhausen 5:1. Eintracht Osterwiek unterliegt Haldensleben 0:5. Eintracht Elster verliert daheim gegen Lok Stendal 1:6. Und Einheit Wernigerode tut sich schwer, muss in die Verlängerung, gewinnt am Ende aber dann doch 3:0 bei Eintracht Emselo. Der Hallische FC, der Titelverteidiger, spielte bereits gestern Abend in Dessau gegen Repeschau, gewann 6:0, steht jetzt allerdings erst im Achtelfinale, muss nachsitzen. Die Partie gegen Fortuna Magdeburg wird Mitte November ausgespielt. Mehr Sport gibt's dann bei uns morgen früh, unter anderem auch mit dem Magdeburg-Marathon und natürlich mit einer Pokalnachlese von heute Nachmittag.
1: Ja, und das hier bei MDR Sachsen-Anhalt. Dankeschön, Frank Martin, und Dankeschön auch Ihnen am Radio. Ich muss sagen, es waren für mich sehr bewegende Stunden, die ich hier im Studio stehen durfte. Dank der wundervollen Musik, die Sie sich gewünscht haben. Eine Stunde lang wird mein Kollege Markus Poschlott noch Ihre deutschen Lieblingslieder spielen und Ihnen dann ab 18 Uhr die neueste Ausgabe der MDR Sachsen-Anhalt-Hitparade präsentieren. Ich bin Frank Eberlein und wünsche Ihnen weiterhin einen schönen Feiertag. Jetzt mit der Rockband Prinzip. Wir reiten mit dem Sturm.

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1: Mit Tatjana Gropius. Guten Tag. Die Deutschen sind unzufrieden mit ihrem Bundeskanzler und der Bundesregierung. Das wird in der neuen INSA-Umfrage deutlich. Die Kanzlerpartei CDU und die CSU kommen nur noch auf 18% Zustimmung, ein Tiefstwert. Gleichzeitig knackt die AfD zum ersten Mal deutschlandweit die 30%. Die Mehrheit der Befragten, und zwar 79%, sagen, dass sie mit dem Job des Kanzlers und mit der Bundesregierung insgesamt unzufrieden sind. Wenig Veränderungen gibt es hingegen bei SPD, Grünen und Linke. Um herauszufinden, was wirklich zum Tod eines Magdeburger Fußballfans vor 10 Jahren geführt hat, rollen Polizei und Staatsanwaltschaft den Fall neu auf. Der Sturz des 25-Jährigen aus einem Regionalzug wurde damals als Unfall eingestuft. Nun steht aber ein Tötungsdelikt im Raum. Michael Rosebrock aus der Nachrichtenredaktion. Wie weit sind die Ermittler bisher?
2: Also einer Sprecherin zufolge wurden in den vergangenen 2 Wochen bereits zahlreiche Zeugen vernommen. Die Ermittlungen stehen demnach aber noch ganz am Anfang. Ausgelöst wurden sie durch Recherchen zu dem Fall in einem Podcast. Deshalb sucht die Polizei weiterhin Zeugen. Nicht nur unmittelbare Beobachtungen aus dem Zug könnten helfen, sondern auch spätere Gespräche aus dem Umfeld der Beteiligten. Im Oktober 2016 waren Fans des 1. FC Magdeburg und des Halleschen FC in einem Regionalzug aneinander geraten. Dabei stürzte der 25-jährige FCM-Fan aus dem Zug und starb wenige Tage später an seinen Verletzungen.
1: Aktuell ist bei den Galeria-Mitarbeitern wahrscheinlich eine sehr schlechte Stimmung und keine Feiertagsstimmung, denn nach dem erneuten Insolvenzantrag der Kaufhauskette will der Gesamtbetriebsrat vom Management, dass die Belegschaft schnell über die Lage aufgeklärt wird. Außerdem hat der Betriebsrat auf einem Flugblatt geschrieben, mit allen zur Verfügung stehenden Mitteln für den Erhalt der Jobs zu kämpfen. Der Betrieb in den bundesweit 83 Filialen soll vorerst weiterlaufen. Für Galeria ist es bereits der 4. Insolvenzantrag innerhalb von 6 Jahren. Und trotz Tankrabatt müssen Autofahrer in Sachsen-Anhalt weiter tief in die Tasche greifen. Heute Morgen lag beispielsweise der Preis für einen Liter Super E10 an Tankstellen in Magdeburg im Schnitt bei 2,08 Euro. Experten halten aber sinkende Spritpreise in den kommenden Tagen für möglich. Hintergrund ist eine Entscheidung von US-Präsident Trump, auf ein Exportverbot für Diesel zu verzichten. Zuvor hatten sich die G7-Staaten darauf verständigt, bis zu 100 Millionen Barrel Diesel und Rohöl aus ihren Reserven freizugeben. Das zusätzliche Angebot soll die Preise auf dem Weltmarkt drücken. Und das waren die Nachrichten. Jetzt geht's weiter im Programm mit dir, Markus.
3: Jawohl, danke schön. Wir möchten, dass Sie gut ankommen. Hier ist der MDR Sachsen-Anhalt Verkehrsservice. Es ist 17.03 Uhr. Wir schauen auf die A2 Richtung Hannover. Zwischen Lenin und Brandenburg Stau nach einem Unfall. Im Landkreis Harz ist in Rübeland die Hasselfelder Straße Höhe Friedhof nach einem Unfall gesperrt. Und im Burgenlandkreis, dort ist die Ortsdurchfahrt Löbitz wegen des Herbstmarktes bis ca. 20 Uhr gesperrt. Ah, Blitzer. Gibt's einen Feiertagsblitzer? Ja, und zwar zwischen Friedersdorf und Muldenstein auf der Muldebrücke wird geblitzt. Wenn Sie noch einen gesehen haben, melden Sie es bitte auf der 0800 946 946 und die 1. Dankeschön. So, dann schauen wir natürlich noch zum Sachsen-Anhalt-Wetter. Na, der Abend bleibt erstmal trocken und freundlich. In der Nacht wird es dann später neblig, aber auch da bleibt es trocken. Die Tiefstwerte zwischen 11 und 6 Grad. Morgen dann Sonne und Wolken. Vereinzelt fällt Nieselregen, aber durchaus. Das Ganze irgendwie auch freundlich, ähnlich wie heute. Die Temperaturen 16 bis 20 Grad. Montag und Dienstag geht es dann sogar noch mal ein bisschen nach oben bis zu 23 Grad. Weniger Wolken, mehr Sonnenschein. Auch da bleibt's trocken.
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3: Mit Markus Poschlott am Mikrofon. Was spielen wir denn jetzt für einen schönen deutschen Song?
4: Hallo, hier ist Mirko aus Bernburg. Ich wünsche mir vom Rockhaus Ich liebe dich, ILD. Oder Tanzen im November. Danke, ciao.
3: Darf ich mir aussuchen? Okay, ILD, Tanzen im November, ILD, Tanzen im November, ILD, Tanzen im November, Tanzen im November, den nehmen wir. Hier ist Rockhaus. Freue mich, dass Sie dabei sind. Hallo zusammen. 5 nach 5 ist es.

0: die Münchner Freiheit. Liebe auf den ersten Blick bei MDR Sachsen-Anhalt. Heute Feiertagsprogramm zum Tag der Deutschen Einheit. Bei uns 100% Musik aus Deutschland. Und zwar die Songs, die Sie uns vorschlagen.
1: Liebes Team, ich wünsche mir mein Zuhause von Wolfgang Petri. Vielen Dank, sagt Renate aus Sangerhausen.
0: Ja, ganz liebe Grüße nach Sangerhausen. Und dann legen wir diese Nummer aus dem Jahr 1980 auf. Es gibt eine Menge Menschen, die sagen, diese Nummer ist sogar schöner als das italienische Original von den Oliver Onions. Hier kommt Wolfgang Petri, mein Zuhause.

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Jawohl, das war Achim Reichel. Zu Recht mit viel Applaus besehen, der Spieler hier bei MDR Sachsen-Anhalt. Das ist schon der nächste Song, den wir heute spielen. Natürlich alles deutsch heute zum Tag der Deutschen Einheit. Ulf Diesner aus Halle hat den sich gewünscht. Ehrlich will ich bleiben, hier sind Karussell.

0: P. Werner singt von Vibes-Bildern bei MDR Sachsen-Anhalt. So, wir möchten, dass Sie gut ankommen. Hier ist der MDR Sachsen-Anhalt Verkehrsservice, 17.32 Uhr ist es. Wir melden die A2 Richtung Hannover zwischen Lenin und Brandenburg. Stockt der Verkehr nach einem Unfall und Blitzer gibt's einen zwischen Friedersdorf und Muldenstein nach der Muldebrücke. Ergänzung? Gerne an diese Nummer 0800 94 6 94 6 und die 1 natürlich kostenfrei. Dann gucken wir auf das Wetter. Ja, dieser Feiertag geht freundlich und vor allem trocken zu Ende. Die Nacht wird dann etwas nebliger, es bleibt aber auch trocken. Temperaturen 11 bis 16 Grad. Morgen Sonne und Wolken, vereinzelt fällt Nieselregen. Die Höchstwerte liegen zwischen 16 und 20 Grad. Und dann ab Montag nochmal schöner und bis zu 23 Grad.
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0: Mit Markus Poschlott am Mikrofon. Und wer ist da?
2: Hallo, liebes MDR-Team. Hier ist Andrea aus Auslehm.
0: Hallo.
2: Fehlt doch unbedingt auch das Stück Am Fenster, weil ich mich ganz gut erinnern kann, wenn wir zur Disco gingen, dann wurde das Lied Am Fenster immer gespielt. Und die Tanzfläche war immer voll. Es war toll. Ja, denke ich gern dran zurück an diese Zeit und wünsche mir unbedingt Am Fenster. Euch einen schönen Tag und macht weiter so. Ihr macht ein tolles Programm. Vielen Dank.
0: Dankeschön und lieben gern doch. Wir spielen natürlich jetzt Am Fenster und wir nehmen auch die Albumversion, die geht 7,5 Minuten, also so wie wir sie auch kennen von der Amiga von früher. Und dann startet sie jetzt, die berühmteste Violine Deutschlands. Musik.

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Peter Schilling. Die Wüste lebt hier bei MDR Sachsen-Anhalt. Heute zum Feiertag, passend dazu 100% Musik aus Deutschland. Und ich kann in die Zukunft gucken. Ich weiß schon, wie es in Bremen bei den öffentlichen, bei den offiziellen Feierlichkeiten zum Tag der Deutschen Einheit um 19.30 Uhr klingen wird. Nämlich so hier. Denn dann auf der Bühne dort von Radio Bremen, die Kollegen freuen sich auf die Fanta 4. Die hören wir jetzt.

0: Hubert K. Mit dem Sternenhimmel heute ganz besonderes Feiertagsprogramm. Noch 8 Minuten, dann beginnt ja unsere Hitparade. Aber bis dahin gibt's nur Musik aus Ost und West.
1: Ich wünsche mir von Johnny Hill Ruf Teddybär 1-4. Ich finde den Titel immer, den hört man ganz selten. Und deswegen wünsche ich mir den und da würde ich mich sehr drüber freuen. Tschüss.
0: Ja, tschüss. Und liebe Grüße nach Schwerin an Jürgen, der sich den Song gewünscht hat. Hab gerade mit meinem lieben Kollegen Frank Eberlein noch drüber gesprochen. Der meinte, auch jeder, der diesen Song damals gehört hat, egal ob Ost oder West, alle haben Rotz und Wasser geheult bei der Nummer, bei der wunderbaren Geschichte von Johnny Hill. Hier ist Ruf Teddybär 1-4.
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Hallo, liebes Radioteam, liebe Grüße aus Sangerhausen. Ist eine super Sache mit den deutschen Songs. Man hört Lieder, wo man so diesen Aha-Effekt hat. Ich wünsche mir aber ein neueres, und zwar das Lied Komet von Udo Lindenberg. Liebe Grüße aus Sangerhausen. Tschüss.

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1: Mit Tatjana Gropius. Guten Abend. Die AfD kommt zum ersten Mal in einer Umfrage bundesweit auf 30%. Damit liegt die Partei deutlich vor der Union, die bei 18% landet. Die neue INSA-Umfrage ergibt außerdem, dass SPD und Grüne mit 14% jeweils gleich auf sind. Die Linke kommt auf 10%. Eine weitere Erkenntnis aus der Erhebung ist, dass 79% der Befragten unzufrieden mit Bundeskanzler Merz und der Arbeit seiner Regierung sind. In Sachsen-Anhalt könnte die AfD zum ersten Mal überhaupt in einem Bundesland den Ministerpräsidenten stellen. Spitzenkandidat Siegmund will sich im Dezember im Landtag zur Wahl stellen. Die Halberstädter Würstchen im Harz sind Geschichte. Wurstwaren werden in Sachsen-Anhalt aber weiterhin produziert und dabei wird Zerbst im Landkreis Anhalt-Bitterfeld immer wichtiger. Genauer der Produktionsstandort der Marke Eberswalder. Michael Rosebrook aus der Nachrichtenredaktion, wie kommt es denn dazu?
2: Die Produktion aus dem geschlossenen Werk in Brandenburg wird nun nach Zerbst verlagert und aus diesem Werk will Eberswalder den Hauptproduktionsstandort machen. Das sind für die rund 700 Mitarbeiter gute Nachrichten. Das Unternehmen will dort die meisten seiner rund 300 Produkte herstellen. Damit werden Supermärkte und Discounter beliefert. Das Aus des Brandenburger Standortes hatte das Unternehmen mit gestiegenen Kosten begründet.
1: Eigentlich wollten Polizisten im Burgenlandkreis nur einen Autofahrer kontrollieren. Am Ende kam es westlich von Naumburg aber zu einer Verfolgungsfahrt und der Streifenwagen landete an einer Hauswand. Michael Holzberger aus der Nachrichtenredaktion, was ist denn bisher bekannt?
3: Also gestern Abend gegen 22 Uhr war den Polizeibeamten der Fahrer eines VW Touareg aufgefallen. Dieser wollte aber partout nicht kontrolliert werden und raste davon. Der Streifenwagen mit Blaulicht hinterher. In Burghessler, einem Ortsteil der Gemeinde an der Poststraße, kam der Streifenwagen von der Fahrbahn ab und touchierte die Hauswand. Die Beamten blieben unverletzt, aber das Auto musste abgeschleppt werden. Auch die Hauswand wurde beschädigt. Der Fahrer des VW entkam. Nun wird nach ihm gefahndet.
1: In den Profiligen ist zwar gerade Länderspielpause, um wichtige Punkte haben einige Fußballclubs in Sachsen-Anhalt heute aber trotzdem gespielt. Und zwar ging es um den vierten Spieltag im Landespokal. Unter anderem stand es 2:2 nach Abpfiff zwischen Landesligist Merseburg und Halberstadt aus der Oberliga. Deutlicher fiel das Ergebnis in einem anderen Spiel aus. Stendal, ebenfalls Oberliga, schlug Eintracht Elster aus der Landesliga mit 6:1. Noch mehr Hintergründe zum Landespokal in Sachsen-Anhalt stehen bei uns in der MDR Sport im Osten App. Und das waren die Nachrichten. Jetzt geht's weiter mit Verkehr, Wetter und Markus.
4: Ich danke dir. Wir möchten, dass Sie gut ankommen. Hier ist der MDR Sachsen-Anhalt Verkehrsservice. Es ist 18.03 Uhr. Wir haben nur eine Meldung von der A2 Richtung Hannover zwischen Lenin und Brandenburg. Stockender Verkehr nach einem Unfall. Das war's. Außer Sie melden noch was, dann machen Sie das bitte auf der kostenfreien 0800 94 6 94 6 und die 1. Merci. So, zum Wetter. Na, der Abend bleibt trocken und freundlich, wenn Sie draußen noch ein bisschen grillen wollen. Super Gelegenheit dafür. In der Nacht wird es dann in der zweiten Nachthälfte neblig, aber auch trocken bleibt es dabei 11 bis 6 Grad. Morgen dann Sonne und Wolken. Hier und da kann es mal so einen leichten Nieselregen geben, aber ansonsten eher so ein Tag ähnlich wie heute bei 16 bis 20 Grad. Montag und Dienstag, wenn wir wieder auf die Arbeit müssen, dann bis zu 23 Grad. Jawohl.
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4: Ja, Tag, Tag, Tag. Oder geht's wieder los? Die MDR Sachsen-Anhalt Hitparade. Ausgabe Nummer 70. Vom 3. Oktober 2026. Ihre Top 20, die Sie gewählt haben, über unsere Radio-App. Legen wir los mit Platz 20. War letzte Woche noch eine Neuvorstellung und bin mir sicher, da freut sich Andrea Vogel jetzt ganz besonders drüber, dass es der Song reingeschafft hat, weil sie haben gesagt, jawohl, diese Nummer muss unbedingt laufen. Also los geht's mit
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4: Und das ist die Live-Version, die legen wir jetzt mal auf, von R.E.M. Hier ist Man on the Moon.

0: Enjoy the Silence. Das ist Platz 19 in dieser Woche in der Hitparade hier bei MDR Sachsen-Anhalt. Weiter geht's mit
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0: Ja, wenn Sie gedacht haben, Platz 18, nee. Erstmal kommt die erste Neuvorstellung. 4 gibt es bei jeder Ausgabe heute von der Frau Schnapp. Also ich habe ja bloß R. Schnapp in Schlagenthin. Liebe Grüße ins Jerichoer Land. Hab die Person gerade nicht erreicht, hab's probiert nochmal, aber leider keinen ans Telefon bekommen. Aber die Neuvorstellung geht natürlich trotzdem durch. Denn vorgeschlagen wurde Manfred Manns Earth Band mit dem großen Klassiker For You. Das ist sie, die erste von 4 Neuvorstellungen in dieser Hitparade bei MDR Sachsen-Anhalt.

Manfred Mann's Earth Band mit For You. Unsere erste Neuvorstellung für heute Abend können Sie ab sofort abstimmen in der MDR Sachsen-Anhalt App. Jetzt ist es Zeit für Platz 18. Und da kommt Kate Bush mit Wuthering Heights. Vergangene Woche noch auf Platz 16.

0: Das ging jetzt ziemlich schnell zu Ende, oder? Das war Platz 17. Vergangene Woche noch auf Platz 5 gewesen. Solo por ti. Hier ist MDR Sachsen-Anhalt. Hier ist die Hitparade. Und jetzt geht's weiter mit...
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2: Joan Baez,
0: die kommt jetzt. Nämlich auf Platz 16 war vergangene Woche noch eine Neuvorstellung von Reinhard aus Landsberg. Diese Woche ist der Song schon drin. Großartig, so kann's gehen. Das machen Sie über die MDR Sachsen-Anhalt-App. So, Diamonds and Rust.

0: Diamonds and Rust. Diese Woche Platz 18 und ich blätter schon Platz 17. Platz 16 war das gewesen. So, und jetzt kommen wir zu Platz 15, aber vorher mit seinen eigenen Notizen nicht mehr zurechtfindet. Wir möchten, dass Sie gut ankommen. Hier ist der MDR Sachsen-Anhalt Verkehrsservice. Es ist 18.31 Uhr. Ohne Störungsmeldung. Wunderbar. Ich wünsche Ihnen eine gute Fahrt. Wenn Sie dennoch was haben, melden Sie es bitte kostenfrei auf dieser Nummer 0800 94 6 94 6 und die 1. Dankeschön. Gucken wir noch zum Wetter. Das sieht heute Abend ganz entspannt aus, bleibt freundlich und trocken. In der Nacht wird es dann in der zweiten Nachthälfte neblig. Temperaturen gehen runter auf 11 bis 6 Grad. Morgen Sonne und Wolken, vereinzelt Nieselregen, 16 bis 20 Grad. Montag und Dienstag dann wieder freundlicher, weniger Wolken, mehr Sonnenschein. Es bleibt trocken und es wird wärmer, bis zu 23 Grad.
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0: Und Platz 15. Da kommt Terry Jacks mit Seasons in the Sun. Vergangene Woche noch Platz 20.

0: Vergangene Woche die Neuvorstellung, diese Woche auf Platz 14 von Ihnen gewählt, Right Here Waiting, Richard Marx.
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0: Jawohl, da kommt schon die nächste und vorgeschlagen hat die Frank Nonnenmacher aus Hohenegelsen. Und ich habe ihn gefragt, warum es dieser Song sein soll, nämlich Madonna mit Live to Tell.
2: Ja, das erinnert an natürlich an die Jugend, wo man noch unterwegs war, in der Disco, mit Freunden, mit der Freundin. Und Madonna hat damals eine gute Musik gemacht und hat sich auch immer weiterentwickelt. Also ist jeden Trend auch mitgegangen und ist eigentlich auch nicht stehen geblieben.
0: Also ab ins Jahr 1986, die Platte True Blue, haben wir alle noch vor Augen und auch im Ohr. Live to Tell kommt jetzt hier. Neuvorschlag Nummer 2 kann ab sofort mit abgestimmt werden in der MDR Sachsen-Anhalt-App.

Ich merke schon, das gefällt Ihnen. Kincaid, Big Hand for Annie. Letzte Woche noch Platz 15, diese Woche Platz 13. Und auch die Nummer, die jetzt kommt, war vergangene Woche auf Platz 17, jetzt Platz 12. Da sind wir schon angekommen. Na klar, Ralf Bumibosi mit E, die Liebe stirbt. Und gleich hinten dran packe ich uns noch Platz 11. Joe Cocker mit Summer in the City. Vergangene Woche die Platzierung Nummer

Ja, die Nummer geht auch wunderbar im Oktober, oder? Bei diesen Temperaturen. Joe Cocker, Summer in the City. Hier ist MDR Sachsen-Anhalt. Hier ist die Hitparade. Und hier ist Platz 10. Da kommen die Schrammelgitarren von Status Quo mit Pictures of Matchstick Men. Letzte Woche die 13, diese Woche die 10.

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1: Mit Tatjana Gropius. Guten Abend. Die AfD kommt zum ersten Mal in einer Umfrage bundesweit auf 30%. Damit liegt die Partei deutlich vor der Union, die bei 18% landet. Die neue INSA-Umfrage ergibt außerdem, dass SPD und Grüne mit 14% jeweils gleich auf sind. Die Linke kommt auf 10%. Eine weitere Erkenntnis aus der Erhebung ist außerdem, dass 79% der Befragten unzufrieden mit Bundeskanzler Merz und der Arbeit seiner Regierung sind. In Sachsen-Anhalt könnte die AfD zum ersten Mal überhaupt in einem Bundesland den Ministerpräsidenten stellen. Spitzenkandidat Siegmund will sich im Dezember im Landtag zur Wahl stellen. Trotz Tankrabatt müssen Autofahrer in Sachsen-Anhalt weiter tief in die Tasche greifen. Heute Morgen zum Beispiel lag der Preis für einen Liter Super E10 an Tankstellen in Magdeburg im Schnitt bei 2,08 Euro. Experten halten aber sinkende Spritpreise in den kommenden Tagen für möglich. Hintergrund ist eine Entscheidung von US-Präsident Trump, auf ein Exportverbot für Diesel zu verzichten. Zuvor hatten sich die G7-Staaten darauf verständigt, bis zu 100 Millionen Barrel Diesel und Rohöl aus ihren Reserven freizugeben. Das zusätzliche Angebot soll die Preise auf dem Weltmarkt drücken. Um herauszufinden, was wirklich zum Tod eines Magdeburger Fußballfans vor 10 Jahren geführt hat, rollen Polizei und Staatsanwaltschaft den Fall neu auf. Der Sturz des 25-Jährigen aus einem Regionalzug wurde damals als Unfall eingestuft. Nun steht aber ein Tötungsdelikt im Raum. Michael Rosebruck aus der Nachrichtenredaktion, wie weit sind denn die Ermittler bisher?
2: Also einer Sprecherin zufolge wurden in den vergangenen 2 Wochen bereits zahlreiche Zeugen vernommen. Die Ermittlungen stehen demnach aber noch ganz am Anfang. Ausgelöst wurden sie durch Recherchen zu dem Fall in einem Podcast. Deshalb sucht die Polizei weiterhin Zeugen. Nicht nur unmittelbare Beobachtungen aus dem Zug könnten helfen, sondern auch spätere Gespräche aus dem Umfeld der Beteiligten. Im Oktober 2016 waren Fans des 1. FC Magdeburg und des Halleschen FC in einem Regionalzug aneinander geraten. Dabei stürzte der 25-jährige FCM-Fan aus dem Zug und starb wenige Tage später an seinen Verletzungen.
1: In den Profiligen ist zwar gerade Länderspielpause, um wichtige Punkte haben einige Fußballclubs in Sachsen-Anhalt heute trotzdem gespielt. Und zwar ging es um den 4. Spieltag im Landespokal. Unter anderem stand es 2:2 nach Abpfiff zwischen Landesligist Merseburg und Halberstadt aus der Oberliga. Deutlicher fiel das Ergebnis in einem anderen Spiel aus. Stendal, ebenfalls Oberliga, schlug Eintracht Elster aus der Landesliga mit 6:1. Noch mehr Hintergründe zum Landespokal in Sachsen-Anhalt stehen bei uns in der MDR Sport im Osten App. Und das waren die Nachrichten. Jetzt geht's weiter im Programm mit dir, Markus.
3: Ich danke dir. Wir möchten, dass Sie gut ankommen. Hier ist der MDR Sachsen-Anhalt Verkehrsservice. Blick auf die Uhr. 19.03 Uhr ist es. Keine Störungsmeldung, keine Blitzer. Außer Sie haben was gesehen, dann machen Sie das bitte und also geben Sie es uns weiter. Auf dieser kostenfreien Nummer 0800 94 6 94 6 und die 1. Dankeschön. Der Blick zum Wetter. Ja, das sieht freundlich aus. Also heute Abend trocken und freundlich. In der Nacht geht's runter auf 11 bis 6 Grad. Auch da bleibt es trocken. Morgen Sonne, Wolken, vereinzelt ein bisschen Nieselregen, aber ähnlich wie heute 16 bis 20 Grad. Und der Montag und der Dienstag, das wird dann nochmal freundlicher sogar. Bis zu 23 Grad, weniger Wolken, mehr Sonne. Schön.
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3: Guten Abend zusammen.
0: Platz 9.
3: Da kommt Silly. Vergangene Woche die 9, diese Woche die 9. Die verlorenen Kinder.

0: So muss ein Song zu Ende gehen. Die Gruppe Kreis aus Ost-Berlin. Doch, ich wollte es wissen, in unserer MDR Sachsen-Anhalt Hitparade Neuvorstellung Nummer 3. Ein großes Dankeschön geht an der Stelle raus an Gerhard Gothe aus Köthen, der diesen Song vorgeschlagen hat. Sie wissen, wie es läuft. Jetzt können Sie abstimmen in unserer MDR Sachsen-Anhalt App, ob den Kreis nächste Woche auch wieder dabei sein sollen. Okay? So, jetzt geht's weiter mit Platz. Ich muss kurz nachgucken.
1: Platz 8.
0: Ganz genau. Letzte Woche war der Song übrigens auf
1: Platz 8.
0: Und diese Woche dann
1: Platz 8.
0: John and Vangelis kommt jetzt hier. I'll find my way home. Habe ich an der Stelle eigentlich schon erwähnt, dass dieser Song auf Platz 8 ist?

die Stones waren vergangene Woche noch auf Platz 19 mit dieser Nummer Don't Stop. Jetzt in dieser Woche wieder auf Platz 7 nach oben gekommen. Super, so schnell kann es gehen und Sie können das entscheiden in der MDR Sachsen-Anhalt-App. Das haben Sie auch gemacht mit Platz 6. Jetzt kommt Alvin Stardust. War vergangene Woche noch eine Neuvorstellung und jetzt schon auf Platz 6 eingestiegen. Wow, das sieht nach einem guten Durchmarsch aus. Mal gucken. I Feel Like Buddy Holly. Bei MDR Sachsen-Anhalt in unserer Hitparade. Ich wünsche Ihnen einen schönen Sonnabendabend.

0: Den Titel können wir heute von der Botschaft eher auch am 3. Oktober noch unterschreiben. Summer Moved On. Das waren Aha, vergangene Woche die 7, diese Woche auf Platz 5. So. Wer so sagt, hat noch nichts gemacht, wa? Wir möchten, dass Sie gut ankommen. Hier ist der MDR Sachsen-Anhalt Verkehrsservice. Es ist 19.30 Uhr gleich und es gibt keine Störungsmeldung, keine Staus. Wenn Sie aber was für uns haben, irgendwo was gesehen haben, dann melden Sie es doch bitte. Das ist die kostenfreie Telefonnummer, die 0800 946 946 und die 1. Dankeschön und gute Fahrt gewünscht. Der Blick zum Wetter zeigt, dass der Abend heute freundlich und trocken bleibt. In der Nacht wird es dann neblig, aber auch da bleibt es trocken. Die Tiefstwerte liegen zwischen 11 und 6 Grad. Morgen dann Sonne und Wolken, vereinzelt fällt Nieselregen. Die Höchstwerte liegen zwischen 16 und 20 Grad. Und Montag und Dienstag wird es dann wieder richtig freundlich. Weniger Wolken, mehr Sonne. Es bleibt trocken und wird wärmer, bis zu 23 Grad.
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0: Ah, heute sind wir schon ein bisschen früher ran mit Platz 4. Der kommt nämlich jetzt. Vergangene Woche noch die 6. OMD mit Enola Gay.

0: bis zum letzten Ton. OMD, hier gehört bei MDR Sachsen-Anhalt in der Hitparade. In dieser Woche ist dieser Song auf Platz 4 gelandet. So, jetzt geht's weiter.
1: Neuvorstellung Nummer 4.
0: Herzlichen Dank an Silvia Budde aus Magdeburg, die den nächsten Song aus dem Jahr 1991 vorgeschlagen hat. Von Tom Petty, der hat ja einen tollen Song rausgebracht seinerzeit mit einem Musikclip. Ja, das sah ja aus wie ein Hollywood-Clip. Das war ja wirklich wie ein kleiner Film. Faye Dunaway war dabei, Johnny Depp hat dort mitgespielt. Tom Petty sieht man auch ab und zu mal und zwar in mehreren Rollen. Also das lohnt sich auch da, das Ding sich nochmal anzugucken und vor allem anzuhören. Hier kommt Neuvorstellung Nummer 4. Tom Petty und seine Heartbreakers. Into the Great Wide Open.

0: Das war Neuvorstellung Nummer 4. Tom Petty and the Heartbreakers Into the Great Wide Open.
1: Und unsere Neuvorstellungen.
0: Es waren ja heute einige. Die erste, die wir hatten, die kam von Manfred Mann. Manfred Mann's Earth Band mit For You, Neuvorstellung Nummer 1. Nummer 2 war dann Madonna

0: Und jetzt wissen Sie ja, wie das Ganze funktioniert. Sie stimmen ab, welcher Song kommende Woche in unserer Hitparade hier laufen soll. Ganz regulär, nicht mehr als Neuvorstellung, sondern als Platzierung. Und wer weiß, vielleicht gibt es ja nächste Woche auch nochmal eine Überraschung, dass so ein Song von 0 auf 3 einsteigt oder so. Mal gucken, ich habe da eine Vorahnung. Könnte ja sein. Wir erfahren es nächste Woche und bis dahin stimmen Sie fleißig ab in unserer MDR Sachsen-Anhalt-App. So, Neuvorstellung haben wir. Da wird es jetzt Zeit für die Top 3. Und da kommen wir...
1: Platz 3.
0: Und da haben wir Karat mit König der Welt, vergangene Woche noch auf Platz 4.

0: Karat auf die 3. Platz 3, König der Welt in der Hitparade hier bei MDR Sachsen-Anhalt. Das heißt,
1: Platz 2.
0: Jawohl, der kommt jetzt mit Juliane Werding und Stimmen im Wind.

0: unsere Platzierung, was heißt unsere, ihre Platzierung Nummer 2 in dieser Woche, Stimmen im Wind von Juliane Werding. Und damit ist diese Ausgabe fast schon vorbei. Ausgabe 70 von der MDR Sachsen-Anhalt-Hitparade vom 3. Oktober 2026. Dankeschön wieder fürs Mitmachen, dass Sie abgestimmt haben, dass Sie in der App so fleißig gewotet haben. Und das können Sie auch weiterhin machen, damit wir nächste Woche hier wieder eine neue Ausgabe der Hitparade haben. Stimmen Sie jetzt ab, nicht bloß über die Neuvorstellungen, sondern auch über die Songs, die Sie gern dabei haben wollen. Die können Sie uns dann auf diesem Wege natürlich auch einreichen. So, fehlt noch eins.
1: Platz 1.
0: Vergangene Woche Platz 1 und diese Woche ebenfalls auf Platz 1. Bruce Springsteen mit The River. Ich bin Markus Poschlott, wünsche Ihnen jetzt noch einen richtig schönen Abend.

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1: Es ist 20 Uhr, mein Name ist Tatjana Gropius. Guten Abend. Die AfD kommt zum ersten Mal in einer Umfrage bundesweit auf 30%. Damit liegt die Partei deutlich vor der Union, die bei 18% landet. Die neue INSA-Umfrage ergibt außerdem, dass SPD und Grüne mit 14% jeweils gleich auf sind. Die Linke kommt auf 10. Eine weitere Erkenntnis aus der Erhebung ist außerdem, dass 79% der Befragten unzufrieden mit Bundeskanzler Merz und der Arbeit seiner Regierung sind. In Sachsen-Anhalt könnte die AfD zum ersten Mal überhaupt in einem Bundesland den Ministerpräsidenten stellen. Kandidat Siegmund will sich im Dezember im Landtag zur Wahl stellen. Die Halberstädter Würstchen im Harz sind Geschichte. Wurstwaren werden in Sachsen-Anhalt aber weiter produziert und dabei wird Zerbst im Landkreis Anhalt-Bitterfeld immer wichtiger. Genauer der Produktionsstandort der Marke Eberswalda. Michael Rosebrock aus der Nachrichtenredaktion, wie kommt es denn dazu?
2: Die Produktion aus dem geschlossenen Werk in Brandenburg wird nun nach Zerbst verlagert und aus diesem Werk will Eberswalda den Hauptproduktionsstandort machen. Das sind für die rund 700 Mitarbeiter gute Nachrichten. Das Unternehmen will dort die meisten seiner rund 300 Produkte herstellen. Damit werden Supermärkte und Discounter beliefert. Das Aus des Brandenburger Standortes hatte das Unternehmen mit gestiegenen Kosten begründet.
1: In Sachsen-Anhalt gibt es nur noch eine Galeria-Filiale, und zwar in Magdeburg, und dort wächst für die Beschäftigten die Unsicherheit um ihre Arbeitsplätze. Nach dem erneuten Insolvenzantrag der Kaufhauskette will der Gesamtbetriebsrat vom Management, dass die Belegschaft schnell über die Lage aufgeklärt wird. Außerdem hat der Betriebsrat auf einem Flugblatt geschrieben, mit allen zur Verfügung stehenden Mitteln für den Erhalt der Jobs zu kämpfen. Der Betrieb in den bundesweit 83 Filialen soll vorerst weiterlaufen. Für Galeria ist es bereits der 4. Insolvenzantrag innerhalb von 6 Jahren. In diesen Minuten geht es los in der Basketball-Bundesliga beim Syntanix MBC. Die Weißen Felser haben Ratio Farm Ulm zu Gast. Ein Gegner, an den MBC sich aus der letzten Saison noch gut erinnern dürfte, denn das letzte Mal gab es einen 75-71 Sieg. Allerdings stehen die Gäste in der Tabelle gerade auf Rang 5, die Weißen Felser einige Plätze dahinter auf Platz 12. Und jetzt noch zum Wetter in Sachsen-Anhalt. In der Nacht lockert die Bewölkung vorübergehend auf. In der zweiten Hälfte breitet sich immer weiter Nebel oder Hochnebel aus. Es bleibt trocken und ist oft windstill. Die Tiefstwerte liegen zwischen 11 und 6 Grad. Morgen ist es ähnlich wie heute. Abseits von Nebel oder Hochnebel zeigt sich die Sonne vor allem im Nordwesten. Sonst überwiegen die Wolken, nur vereinzelt fällt Nieselregen, meist bleibt es trocken.
3: Dankeschön, damit starten wir gut informiert in diesen Abend. Von mir der Blick auf die exakt 0 Verkehrsmeldungen im Verkehrsservice des ARD-Abends. Kann ich einfach nur eine gute Fahrt wünschen. Passen Sie auf, dass Sie keine Fehler machen und dann hier landen.
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3: Ein Feiertagshallo von Hanno Bauer aus Magdeburg. Ein Thriller, der jetzt hier im Radio beginnt. Musikalisch jedenfalls mit Michael Jackson.

Na, der hat gut zu lachen. Aus tiefster Zombie-Seele und das bei der Dunkelheit zur Uhrzeit schon draußen. Ich bin froh, dass ich bei voller Beleuchtung im ARD-Abendstudio stehe und nicht draußen durch den Park zum Oktoberzelt unterwegs bin, wie die meisten dunklen Gestalten, ja, die gerade ums Funkhaus im Stadtpark Magdeburg herumschleichen. Und das noch in so grauenhaften Kostümen. Was habe ich da gesehen? Lederhosen und Dirndl. Grässlich, sage ich Ihnen. Zum Fürchten. Also erstmal die Nerven stärken jetzt hier mit einem Zuckerli, bevor die Steuer darauf auch noch diese Nervennahrung teurer macht. Mit Zuckerro. Und seinem Lied über Diamantzucker muss es wohl sein. Diamant.

0: Hier ist der ARD-Abend am Tag der Deutschen Einheit. Und nicht ohne Grund hat ja heute auch die Initiative 3. Oktober Deutschland singt und klingt zum gemeinsamen Singen eingeladen. Am 36. Jahrestag der Wiedervereinigung gehören viele, viele Songs dazu. Ja, neben den besagten Pop-Klassikern aus Deutschland auch eine Gospelhymne »We Shall Overcome«. 10 Lieder sind es insgesamt, die in ganz Deutschland gemeinsam gesungen wurden. Andreas Boranis, auf uns, ist bei den 10 Liedern dabei und jetzt zum Mitsummen im ARD-Abend auch hier bei uns zu hören.
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0: Deutschland singt und klingt, ja. Und ich habe jetzt gerade mal eben in Frankfurt am Main reingehört, wie es dort klingt, wenn denn der ganze Marktplatz mitsingt in Frankfurt am Main.
1: Nein, hoch auf das, was uns liegt. Das ist das Beste für uns gibt.
0: Ein klingt doch auch nicht so schlecht, oder?
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0: Deutschland singt und klingt, die Initiative am 3. Oktober mit 10 ausgewählt schönen Liedern. Im Übrigen live gestreamt im Internet seit 18.30 Uhr und es endet in 7 Minuten um 20.30 Uhr ungefähr, wenn man mit allen Liedern durch ist.
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2: Und damit 20.30 Uhr. Zeit für einen sehr kurzen Verkehrsservice im ARD-Abend, denn es gibt weiterhin keine Verkehrsmeldungen. Fahren Sie weiter so, damit es auch dabei bleibt. Gute Fahrt durch den Abend wünsche ich.

Gut, das ist so dieses Angebot. Wann immer du möchtest, ich komme rum und bring dir die Liebe mit. Während es jetzt um göttliche Liebe gehen soll, ja, in dem Song, den wir jetzt hören, geht es eigentlich um eine persönliche Krise. Einen jungen Mann, der seinen Glauben verloren hat und sich in die wesentlichen Dinge des Lebens erstmal zurückarbeiten muss. Und dieser Song, der beschreibt den Moment, in dem durch ein inneres Gebet die Welt stillsteht und erkannt wird, dass es eine höhere, reine Form der Liebe gibt. Hier ist Ziel, Love's Divine.

0: Bert Mittler, From a Distance. Und wir sind ja jetzt doch schon mit einiger Distanz vom 3. Oktober 1990 entfernt, dem Tag der Wiedervereinigung der beiden deutschen Teile. Ja, auf jeden Fall lang genug distanziert, um schon mal zu sagen, ja, da hat sich vieles aufeinander zubewegt in der Zeit und anderes überhaupt nicht. Vielleicht bewegt sich sogar einiges wieder auseinander, wie ja manche behaupten und wie es auch festzustellen ist. Aber heute soll es im ARD-Abend doch mal eher um das Persönliche gehen. Claudia in Stuttgart hat für heute Abend ein wirklich interessantes Thema vorgeschlagen. Da wir ja nun mal hier schon in Ost und in West am Radio vereint sind, können wir doch mal jeweils unsere schönsten, unsere Lieblingsorte im anderen Teil Deutschlands vielleicht hier mal zum Besten geben im ARD-Abend oder vielleicht auch, wohin es jemand noch nicht geschafft hat. Also bei mir wäre das zum Beispiel Bremen. Ja, heute wird ja in Bremen gefeiert. Es ist schon den ganzen Tag in aller Munde. Aber ich habe es doch tatsächlich noch nicht geschafft, innerhalb dieser 36 Jährchen auch mal tatsächlich nach Bremen zu kommen und mir dort zum Beispiel das Bürgerhaus anzuschauen und so weiter und so fort. Also das hat bis jetzt bei mir auf der Zeitliste noch nie hingehauen. Und vielleicht geht's Ihnen ja mit anderen Städten genauso. Sachen, die Sie gerne mal gesehen hätten, aber es einfach noch nicht wahrgemacht haben. Oder vielleicht fehlte immer die Gelegenheit. Oder es lag einfach nicht auf der Strecke. Oder, ja, wer weiß, vielleicht haben Sie ganz andere Sachen gehabt, die Sie glücklich gemacht haben seit der Wiedervereinigung. Das wäre auf jeden Fall ein Thema, das wir heute Abend vielleicht mal besprechen könnten. ard-abend@mdr.de ist unsere E-Mail-Adresse oder Sie sprechen es mir einfach auf den Anrufbeantworter unter 0800 80 80 110. Kostenfreier Anruf. Einfach sagen, wie Ihr Vorname ist und woher Sie gerade anrufen und was denn so der Ort ist, den Sie am besten auf der anderen Seite finden oder ob Sie es überhaupt noch als andere Seite empfinden.
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1: Hier ist der ARD Abend und wenn Sie mitmachen wollen bei unserem Thema des Tages, natürlich heute zum 3. Oktober, so wie von Claudia in Stuttgart vorgeschlagen, unser Thema, was ist denn so Ihre Lieblingsregion auf der anderen Seite? Also was hat für Sie die Wiedervereinigung gebracht? Haben Sie ein Lieblingsplätzchen irgendwo, was Sie vielleicht vorher gar nicht hätten besuchen können? Eigentlich hat sie genau geschrieben, mich wird interessieren, wo es den Leuten im jeweils anderen Bundesland gefällt. Welche Region, welche Stadt und wann sie nach der Wende der jeweils anderen Seite einen Besuch abgestattet haben. Also, der Vorschlag von Claudia für diesen ARD-Abend. Mal sehen, ob es sie dazu anregt, etwas zu erzählen. Unter 0800 80 80 110 oder ard-abend@mdr.de.

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1: Um 21 Uhr mit Ines Hermann. Bei strahlendem Sonnenschein haben Hunderttausende in Bremen den Tag der Deutschen Einheit gefeiert. Rund 800 Veranstaltungen stehen insgesamt bis morgen auf dem Programm. Beim Festakt rief Bundespräsident Frank-Walter Steinmeier zu mehr Zusammenhalt und einer klaren Haltung gegen Demokratiefeinde auf. Extremistische Kräfte gefährdeten Freiheit und innere Einheit. Er sei ratlos darüber, dass so viele Menschen die Errungenschaften der Wiedervereinigung aus dem Blick verloren hätten. Am Abend übergab Bremens Regierungschef Andreas Bovenschulte den Staffelstab für die Feier im kommenden Jahr an NRW-Ministerpräsident Hendrik Wüst. Bei der Parlamentswahl in Lettland zeichnet sich ein klarer Sieg des Wahlbündnisses von Ministerpräsident Andris Kulbergs ab. Das meldeten der Lettische Rundfunk und die Nachrichtenagentur Leta nach Schließung der Wahllokale. Die Mitte-Rechts-Gruppierung könne mit 35,6% der Stimmen rechnen und stärkste Kraft im neuen Parlament in Riga werden. Die populistische Partei Lettland zuerst kommt nach der Prognose mit 11% auf Platz 2. Moldau hat nach der Explosion mehrerer Raketen und Drohnen den russischen Botschafter einbestellt. Das Außenministerium erklärte, man habe Moskau aufgefordert, derartige Vorfälle zu verhindern. Präsidentin Maja Sandu hatte zuvor betont, dies zeige, dass der Krieg Russlands in der Ukraine auch Moldau erreiche. Nach Armeeangaben waren im Südosten des Landes 5 russische Flugkörper niedergegangen und explodiert. Es habe leichte Sachschäden gegeben. Der französische Autobauer Renault will in den kommenden 5 Jahren mehr als 10 Milliarden Euro in seinem Heimatmarkt investieren. Konzernchef François Pavot sagte, das Geld solle in Elektrofahrzeuge und erschwinglichere Autos fließen. Die Nachfrage nach Elektroautos ist in Frankreich zuletzt stark gestiegen. Im September waren 62% der Pkw-Neuzulassungen E-Autos. In Seifen im Erzgebirge ist das Spielzeugmuseum nach umfangreichen Baumaßnahmen wieder geöffnet. Seit April wurden unter anderem das Mauerwerk trockengelegt sowie die Fassade und die Fußböden erneuert. Das Projekt kostete 800.000 Euro. Nach Angaben des Museums wurde die Dauerausstellung zur Entwicklung der erzgebirgischen Holzkunst und Spielwarentradition nicht verändert. Neu sei eine Sonderschau, in der die erzgebirgische Klapperpuppe auf die Barbie treffe. Das waren die Nachrichten. Das Wetter in der Nacht erstmal häufig klar und trocken, später vielerorts Nebel oder Hochnebel, die Tiefstwerte 11 bis 6 Grad. Morgen dann anfangs neblig, später häufig bewölkt und trüb. Vereinzelt gibt's Schauer, erst gegen Abend von Westen her Auflockerungen, maximal dazu 16 bis 20 Grad. In die neue Woche geht's dann recht freundlich und weitgehend trocken, es wird etwas wärmer. Es ist 21.03 Uhr.
2: Dankeschön für den Nachrichtenüberblick über das aktuelle Geschehen. Der Überblick über die Verkehrsmeldungen ist wirklich sehr übersichtlich. Es gibt nämlich keine im Verkehrsservice des ARD Abends. Deswegen wünsche ich eine gute Fahrt und dass es so bleiben möge.
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2: Für alle im Studio ist Hanno Bauer in Magdeburg. Ich grüße schön.

0: willkommen zum feiertaglichen Feiertagsabend, ja, wenn das der Fachausdruck für den Abend des 3. Oktober sein könnte. Tag der Deutschen Einheit, zentraler Festtag, diesmal also in Bremen. Und auch der Bundespräsident hat sich ja von dort gemeldet mit seiner Rede. Und die Rede von Frank-Walter Steinmeier kam offenbar bei Annette in Leipzig gut an. Sie hat nämlich erstmal geschrieben: Hallo Hanno, ich habe ja heute die Rede von unserem Bundespräsidenten zum Tag der Deutschen Einheit sehr interessiert verfolgt und fand sie wirklich sehr beeindruckend. Meine Lieblingsstadt ist Köln mit seinem Kölner Dom. Ich war 2019 zweimal zum Konzert von Shawn Mendes sowie George Ezra dort. Und kennenlernen würde ich gerne noch München und Hamburg. Diese zwei Städte, die stehen noch auf meinem Lebensplan. Also in München war ich zwar auch schon, aber nur mal kurz geschäftlich. Die Zeit zum Kennenlernen hat gefehlt und durch Hamburg bin ich lediglich durchgefahren mit Blick auf den Hafen. Das war schon sehr beeindruckend, aber die Zeit hat gefehlt. Liebe Grüße von Stammhörerin Annette aus Leipzig. Jo. Also, mal durchgefahren, genau wie ich in Bremen auf der Besuchsliste auch noch eine Lücke habe sozusagen. Also ich bin schon durch so viele Städte im Norden, Hamburg, Kiel, Cuxhaven, Lübeck und viele andere, die ich auch nur so gestreift habe, wie eben Bremen. Aber richtig mal nach Bremen rein habe ich es noch nicht geschafft. Das muss ich mir wirklich noch vornehmen. Deswegen danke, liebe Annette, erstmal für diese Geschichten aus Köln. Ja, Köln war ich auch. München, Hamburg auch schon abgehakt. Bremen steht noch auf der Liste. Bei mir.
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0: Schön, wenn Sie mitmachen unter ard-abend@mdr.de. Was sind so die Regionen, die Städte, die Sie beeindruckt haben auf der anderen Seite und die ja jetzt nicht mehr die andere Seite sind, aber die Sie sozusagen durch die Einheit erstmal besuchen konnten oder vielleicht erstmal den Willen hatten, dorthin zu kommen, weil es vielleicht familiäre Beziehungen gibt. Das unser Thema heute Abend. ard-abend@mdr.de oder anrufen 0800 80 80 110.

0: Ja, such a shame, dass du noch niemals in Bremen warst. Hätte wohl Barbara noch drunter geschrieben, hätte sie gewusst, was wir hier für Musik spielen im ARD-Abend. Sie hat aus dem Eichsfeld geschrieben und Barbara schreibt, ja, Bremen ist nun wirklich eine Reise wert. Wir besuchten unsere Enkelin, die dort wohnt. Es gibt sehr viel zu erkunden. Schnorr, ein malerisches Viertel mit jahrhundertalten Gebäuden. Die Böttcherstraße, das Rathaus natürlich und das Universum. Extra groß geschrieben und mit Ausrufezeichen, denn das ist dieses Wissenschaftsmuseum, oder? Das aussieht wie eine abgestürzte Disco-Glitzerspiegelballkugel. Genau. Und das Paula Modersohn Becker Museum natürlich. Ja, richtig. Expressionismus der feinsten Art. Ja, und noch vieles mehr. Herzliche Grüße aus dem Eisfeld, Barbara. Barbara, Dankeschön. Genau. Also ich merke schon, ich muss mir unbedingt Bremen auf die Tourliste setzen. Heute ging es ja nun natürlich nicht, aber ich glaube so am Tag der Deutschen Einheit direkt dort wird gefeiert, wird das wäre dann auch nicht so ganz meine Sache gewesen. Aber muss auf jeden Fall auch bei mir noch auf die To-Do-Liste, na ich sag mal, der allernächsten Zeit.
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0: Und ganz liebe Grüße zurück ins Eichsfeld.

0: Hier ist der ARD-Abend, so wie du bist und so wie wir sind. Ja, und Janine aus Magdeburg, die hatte offensichtlich den allerkürzesten Draht zu uns ins Studio hier, ja, von Magdeburg nach Magdeburg und war beruflich wie auch persönlich von einer deutschen Stadt entzückt.
1: Guten Abend, liebes ARD-Abend-Team. Ich war mehrmals zur Dienstreise und einmal zur Weiterbildung in der wunderschönen Stadt Mainz. Und ich hatte zunächst sehr viel Angst, weil ich dort die Aufgabe hatte, die Mainzer aus- und weiterzubilden, ob die mich überhaupt akzeptieren. Doch die Menschen waren alle sehr liebenswürdig und sehr nett zu mir. Und auch die Stadt, sehr empfehlenswert an sich. Alte Fachwerkhäuser, alles. Eine sehr schöne Stadt. Tschüss!
0: Tschüss, danke schön für den Anruf. Ja, hört sich interessant an. Ich muss mal sagen, in Mainz, da bin ich eigentlich auch nur dran vorbeigefahren. Steht allerdings auch noch auf meiner Besuchsliste. Aber so wie Janine da jetzt hier geschwärmt hat, sollte man sich es auf jeden Fall anschauen.
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11: 21.31 Uhr ist es. Und dem Verkehrsservice des ARD abends immer noch keine Verkehrsmeldung. Gute Fahrt wünsche ich.
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11: Einen schönen Feiertagabend wünscht Hanno Bauer in Magdeburg.

0: Die Proclaimers, die würden also tatsächlich 500 Meilen wandern, um dorthin zu kommen, wo sie hin möchten. Ja? Und warum sage ich das so? Weil das fast die Geschichte ist von Ralf aus Arnstadt in Thüringen. Sein Lieblingsziel ist auch ungefähr 500, ja gut, jetzt nicht Meilen, sondern 500 Kilometer entfernt von Arnstadt. Und das ist ein sehr schönes, wie er sagt.
1: Ja, hier ist Ralf aus Arnstadt in Thüringen. Also nach der Wende war ja für mich immer das Ziel Bayern. Und dann sind wir endlich auch mal dahin gefahren, nach Mittenwald. Also so ein schönes kleines Städtchen ist ja auch die Geigenbauer-Region mit dem Karwendelgebirge. So was Schönes habe ich vorher noch nie gesehen. Wir waren dann auch 4 oder 5 Mal dort, also wirklich wunderbar, nur zu empfehlen. Einen schönen Abend noch, vielen Dank.
0: Ralf, danke schön fürs Anrufen unter 0800 80 80 110, und ich habe mir gerade mal Bilder davon schnell im Internet angeschaut. Wow, wirklich ein wunderschönes bayerisches Städtchen.
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0: die Lighthouse Family. Hi. Und ein Hi, ein Hoch auf den Tag der Deutschen Einheit und auf Katja. Katja aus dem Südharz, schreibt sie. Und auf ihren Mann. Denn sie ist, wie sie geschrieben hat, Hallöchen, Hallo. Ich bin Katja, Ossi. Mein Mann ein Wessi und unser Sohn ein Wossi. Also es ist alles gut, wie es ist. Anfangs war es mein Mann, der die Seitenhiebe meiner Familie parieren musste. Ich wurde niemals mit derartig fiesen Sprüchen meiner Wessi-Familie bombardiert. Mittlerweile sind wir 28 Jahre verheiratet, unser Sohn ist 27. Da wir in der Nähe der ehemaligen Grenze wohnen, hat mein Wessi-Mann häufiger Kontakt mit meinen Landsleuten. Als er bei den ersten Kontakten dann erzählt, dass er eine Frau aus dem Osten hat, hat ihm das meistens Tür und Tor geöffnet. Ohne die Grenzöffnung hätte ich meinen Mann nie kennengelernt. Es ist alles gut so, wie es ist. 1989 war ich 17 Jahre alt und der heutige Feiertag, der bringt mich immer auf den Boden zurück und ich heule immer noch wie ein Schlosshund, wenn ich die Bilder von Genscher auf dem Balkon der Prager Botschaft sehe. Ganz liebe Grüße von Katja aus dem Südharz. Katja, Dankeschön für diese emotionale und wirklich berührende E-Mail.
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0: Und das ist die Adresse ard-abend@mdr.de.

0: Reggae Night. Und Armin hat sich gemeldet. Und er hat schon einiges im Osten gesehen, hat er gesagt, aber Ost-Berlin, wie er sagt, noch nicht.
1: Am besten gefällt mir, also Dresden bin ich gewesen nach der Wende, das war ganz interessant. Ost-Berlin finde ich sowieso gut, aber auch die Ostsee, da war ich in Usedom, das hat mir auch gefallen, kurz nach der Wende. Ich möchte eigentlich Ost-Berlin noch kennenlernen. Armin hat angerufen. Jo. Schöne Grüße an Hanno Bauer und an die Zuhörer. Tschüss.
0: Dankeschön für die Grüße. Heute brauchen wir ja fast einen Tourguide, um noch festzustellen, wo denn mal die Berliner Zonengrenze zwischen Ost- und West-Berlin war. Oder man folgt einfach den doppelten Pflastersteinen und kann dann einfach rüberspringen, was damals eben nicht möglich war. Von Ost nach West oder von Süd nach Nord oder von Nord nach Süd, je nachdem, wo man gerade ist.
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0: Take That im ARD-Abend. 5 Minuten vor 22 Uhr ist es und ja, diese E-Mail von Brigitte, die schaffen wir auch noch. Brigitte aus Bischofsheim, die ich in diesem Jahr auch schon dort besucht habe. Ja, schönen Gruß von mir. Eines meiner Ziele in diesem Jahr, das mich auch wirklich beeindruckt hat. Also Bischofsheim an sich schon erstmal und dann am Rhein gewesen. Dort habe ich sogar übernachtet im Auto. Das war wunderschön. Und den Main entlang spaziert bis zur Mainspitze. Und das alles mit Brigitte zusammen. Ja, Brigitte war auch schon mehrmals hier in Magdeburg. Ist auch überhaupt kein Problem und ist überhaupt kein großes Wunder, denn sie stammt ja aus der niedersächsischen Gegend entlang der Grenze und hat geschrieben: Hallöchen, mir gefällt im Osten ganz besonders der Harz. Ich war schon kurz nach der Wende auf dem Brocken, da fuhr die Brockenbahn noch gar nicht. Meine Mutter kannte die Ostseite des Harzes noch und erzählte immer, dass es drüben schöner sei als bei uns. Zweimal war ich zur Walpurgisnacht auf dem Hexentanzplatz, auch ein sehr schönes Erlebnis. Und voriges Jahr war ich auf dem Harzturm und der Titan, also der Hängeseilbrücke, die schon lange auf meinem Plan stand. Wohin ich es noch nicht geschafft habe, ist Dresden und das Elbsandsteingebirge. Das ist ja noch eine Ecke weiter weg von uns. Liebe Grüße, Brigitte. Und Brigitte, ganz liebe Grüße von mir natürlich zurück. Und ich erinnere mich auch sehr, sehr gerne an die schöne Zeit. Rübergefahren sind wir zum Beispiel nach Eltville, haben dort Sektchen getrunken und auch eingekauft und dann ja auch noch im Restaurant gewesen. Sehr, sehr schöne Zeit mit Schatzi bei dir in Bischofsheim.
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1: Um 22 Uhr mit Ines Hermann. Bei strahlendem Sonnenschein haben Hunderttausende in Bremen den Tag der Deutschen Einheit gefeiert. Rund 800 Veranstaltungen stehen insgesamt bis morgen auf dem Programm. Beim Festakt rief Bundespräsident Frank-Walter Steinmeier zu mehr Zusammenhalt und einer klaren Haltung gegen Demokratiefeinde auf. Extremistische Kräfte gefährdeten Freiheit und innere Einheit. Er sei ratlos darüber, dass so viele Menschen die Errungenschaften der Wiedervereinigung aus den Blick verloren hätten. Am Abend übergab Bremens Regierungschef Andreas Bovenschulte den Staffelstab für die Feier im kommenden Jahr an NRW-Ministerpräsident Hendrik Wüst. Bei der Parlamentswahl in Lettland zeichnet sich ein klarer Sieg des Wahlbündnisses von Ministerpräsident Andris Kulbergs ab. Das meldeten der Lettische Rundfunk und die Nachrichtenagentur Leta nach Schließung der Wahllokale. Die Mitte-Rechts-Gruppierung könne mit 35,6% der Stimmen rechnen und stärkste Kraft im neuen Parlament in Riga werden. Die populistische Partei Lettland zuerst kommt nach der Prognose mit 11% auf Platz 2. Moldau hat nach der Explosion mehrerer Raketen und Drohnen den russischen Botschafter einbestellt. Das Außenministerium erklärte, man habe Moskau aufgefordert, derartige Vorfälle zu verhindern. Präsidentin Maja Sandu hatte zuvor betont, dies zeige, dass der Krieg Russlands in der Ukraine auch Moldau erreiche. Nach Armeeangaben waren im Südosten des Landes 5 russische Flugkörper niedergegangen und explodiert. Es habe leichte Sachschäden gegeben. Der französische Autobauer Renault will in den kommenden 5 Jahren mehr als 10 Milliarden Euro in seinem Heimatmarkt investieren. Konzernchef François Prouvot sagte, das Geld solle in Elektrofahrzeuge und erschwinglichere Autos fließen. Die Nachfrage nach Elektroautos ist in Frankreich zuletzt stark gestiegen. Im September waren 42% aller Pkw-Neuzulassungen E-Autos. Nach fast 7 Jahren Sanierung ist das Schlossmuseum in Quedlinburg heute wieder eröffnet worden. Nach Angaben der Stadt wurde die Ausstellungsfläche auf 2300 Quadratmeter verdreifacht. Gezeigt werden mehr als 300 Exponate zur über 1000-jährigen Geschichte der Stadt und des Damenstifts. Die Gesamtinvestitionen beliefen sich auf über 51 Millionen Euro. Museumsleiterin Uta Siebrecht sprach von einem großen Besucherandrang zur Neueröffnung. Das waren die Nachrichten. Das Wetter in der Nacht erstmal häufig klar und trocken, später dann vielerorts Nebel oder Hochnebel, die Tiefstwerte 11 bis 6 Grad. Morgen anfangs neblig, später häufig bewölkt und trüb, vereinzelt Schauer, erst gegen Abend von Westen her Auflockerungen. Maximal dazu 16 bis 20 Grad. Es ist 22.03 Uhr.
2: Schönen Dank für die aktuellen Nachrichten. Von mir gibt's wieder mal keine Nachrichten im Verkehrsservice für den ARD-Abend. Gibt's nämlich keine Verkehrsmeldungen und ich hoffe, das bleibt auch so. Gute weitere Fahrt durch den Abend wünsche ich.
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0: geschmeidig geht's hier durch den ARD-Abend. Am Tag der Deutschen Einheit. Und auch unser Radioarzt, also Jürgen in Goch, ist mal wieder am Radio. Und wenn es schon darum geht, so mal vorzuschlagen, was man sich anschauen könnte, auf der anderen Seite, beziehungsweise wir sind ja gar nicht mehr verschiedene Seiten, aber dort eben, wo man früher eben nicht hin konnte, dann hat er geschrieben, na, ich schlage einmal Kiekebusch. Ja, vor Kiekebusch. Muss ich dann erstmal nachschauen, wo ist denn Kiekebusch? Also Kiekebusch, ja, ist also auf jeden Fall erstmal in Ostdeutschland, obwohl mir das noch nie untergekommen ist. Ja, wenn ich eingebe, wo liegt Kiekebusch, da kommt dann hier, es liegt, ja, eigentlich Schönefeld, südlich von Berlin, im Landkreis Dahme-Spreewald. So, und auf jeden Fall hat Jürgen geschrieben, dort habe ich schon vor der Wende nette Freunde kennengelernt und meinen besten Wildschweinbraten ever genossen. Und danach war ich unerlaubterweise sogar mit einer Rennpappe unterwegs und durfte die fahren. Eine super Erinnerung und den Kontakt zu meinen Freunden habe ich natürlich heute immer noch. Ja, schön, wenn man von was begeistert ist, lieber Jürgen. Dankeschön für diese Empfehlung. Also Kiekebusch hatte ich noch nicht auf dem Kieker, aber werde ich mir auf jeden Fall merken. Und wen haben wir hier?
1: Ja, hallo, hier ist Christel, zurzeit aus Weida mit dem Wohnmobil unterwegs. Und ich bin Wahlberlinerin, seit über 40 Jahren in Berlin. Aber ich muss sagen, durch die Wende habe ich Thüringen kennengelernt und bin begeistert von diesem Bundesland, besonders von Rudolstadt. Rudolstadt ist für mich die Perle. Und zwar einmal im Jahr, am ersten Wochenende im Juli, fahre ich dort seit Jahren hin zum Weltmusikfestival. Und dort erlebt man die Stadt auf eine ganz wunderbare Art und Weise, total weltoffen und souverän und voller Musik. Ich kann es nur allen empfehlen. Für mich ist Rudolstadt die Stadt, ja, die mich am meisten begeistert hat in den letzten Jahren. Ansonsten bin ich ziemlich viel unterwegs. Ich glaube, ich kenne jedes Bundesland inzwischen. Und ich finde auch, in jedem Bundesland gibt es irgendetwas, was mich begeistert. Also zum Beispiel heute in Weida die Osterburg. Ganz wunderbar, kann ich sehr empfehlen.
0: Na Christel, dann noch schönes Campen dort und ja, überhaupt eine schöne Zeit noch weiter in Thüringen.
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1: Und diesmal sind wir auf den Spuren der Bee Gees.
2: 1967. Barry, Robin und Maurice Gibb waren noch nie in Massachusetts. Sie sitzen in New York in einem Hotel und wollen eigentlich ein Lied schreiben, das wie San Francisco klingt. Aber dieses eine Wort geht ihnen einfach nicht aus dem Kopf. Es klingt einfach zu gut. Es klingt wie das Heimweh eines jungen Mannes, der hinauszog, um ein Hippie zu werden. Massachusetts. Ich fühle, ich muss zurück nach Massachusetts. Etwas sagt mir, dass ich nach Hause muss. Und all die Lichter gingen aus in Massachusetts an dem Tag, als ich sie dort ganz allein hab stehen lassen. Ich habe versucht, nach San Francisco zu trampen, um die Sachen zu tun, die ich immer tun wollte. Und all die Lichter gingen aus in Massachusetts. Sie brachten mich zurück, um mir zu zeigen, was ich dir angetan habe. Ich spreche über das Leben in Massachusetts. Ich rede über die Leute, die ich dort getroffen habe. Und all die Lichter gingen aus in Massachusetts. Massachusetts ist ein Ort, den ich gesehen habe. Ich werde mich erinnern an Massachusetts.
1: Und wir werden uns an diesen herrlichen Hit erinnern jetzt mit den Bee Gees. Und jetzt, wo wir wissen, wo er entstanden ist, hören wir doch mal doppelt genau zu. Massachusetts.

0: In einem Fingerschnips ist es 22.30 Uhr. Und damit Zeit für den Verkehrsservice im ARD-Abend immer noch. Und das ist gut so. Ohne irgendeine Meldung. Damit weiter gute Fahrt durch den Abend.
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0: 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Mit dem Trucks-Hit. Wunderbar passend zu dem Abend des 3. Oktober. Und Stammhörer Frank hat sich aus Berlin gemeldet und hat geschrieben: Hallo Hanno, ich bin durch meine 30-jährige mobile Tätigkeit bei der Bahn viel rumgekommen. Die längste Zeit war ich in Nürnberg. Wo ich unbedingt nochmal hin will, ist das Breisgau mit dem Unistädtchen Freiburg. Ein Tipp habe ich für den Mann vorhin, der noch nicht in Ostberlin war. Auf dem Mauerradweg fährt man rundherum und sieht viel von Ostteil der Stadt und von Potsdam. Macht weiter so und viele Grüße aus Berlin von Stammhörer Frank. Frank, Dankeschön für diese Zuschrift.
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0: Hier ist der ARD-Abend und Lina und Armin, die kommen jetzt gerade von dort zurück, wo andere ihre Punkte lagern. Und sind nämlich begeistert von Land und Leuten.
1: Hallo, hier sind Lina Lammer und Armin aus Berlin. Und wir wollten Bescheid sagen, dass wir gerne eine Stadt empfehlen wollen. Und zwar die wunderschöne Hafenstadt Flensburg, die wir gerade noch besucht haben und die wunderbar ist. Und zwar gelegen in der Flensburger Förde, also im Flensburger Fjord. Da kann man noch eine wunderschöne Hafenrundfahrt machen und dänische Backkunst genießen. Und allgemein die norddeutsche Kultur, die norddeutsche Art ist auch eine ganz, ganz tolle Sache. Juti, schönen Abend noch.
0: Jo. Tschüss, Flensburg, immer ein Besuch wert. Ich war dort gleich nach der Wende, müsste also jetzt meine Kenntnisse der Stadt langsam mal wieder ein bisschen auffrischen.
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0: Kelly Clarkson, Breakaway im ARD-Abend. Und Breakaway, das ist ja sowas wie Ausbrechen, ja, mal irgendwo was anderes erleben. So wie wenn man aus Hessen kommt und sich in ein Örtchen in Brandenburg verliebt.
1: Hallo, schönen guten Abend, mein Name ist Sydney. Ich wollte auch noch was beitragen zum Tag der Deutschen Einheit. Ich komme aus Rottgau, das ist in meinem Main-Gebiet, Hessen. Und wir haben in Brandenburg, Millmeister, bei Templin, ein wunderschönes Ferienhaus gefunden, nach der Wende. Und da sind wir bestimmt 6 bis

0: Im ARD-Abend im Radio und Wahnsinn, dass sich die Tochter sogar so in die Gegend verliebt hat, dass sie jetzt dort sogar die Ausbildung macht. Telefonqualität war, na, ich sag mal so, wie es eben unterwegs ist im Auto, aber wir haben doch das Wesentliche verstanden.
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If I Was mit Jür im ARD-Abend. Und Helmut aus Wittmund hat eine E-Mail geschrieben, hat geschrieben: Meine inzwischen verstorbene Frau und ich haben zusammen mit unserem kleinen Sohn die ehemalige DDR gleich nach dem Mauerfall mit unserem Wohnwagen besucht. Unser damals 10-jähriger Sohn hat in Berlin Mauersteine gesammelt. Doch Berlin

0: Ist heute für mich die schrecklichste Stadt Deutschlands, das Drumherum im Osten, dass wir von Kühlungsborn über Usedom, die Uckermark, den Spreewald, Dresden, zum Beispiel die Moritzburg, den Ort natürlich Moritzburg, das Elbsandsteingebirge besucht haben, hat uns bei mehreren Besuchen begeistert. Und dann Bautzen, das wir als Wessis ja eigentlich nur als das Staatsgefängnis kannten, eine tolle Stadt und vor allem die Umgebindehäuser der Sorben in der Umgebung. Als Ostwessi, also Ostwestfriese, ist für mich der Osten der schönere Teil Deutschlands. Liebe Grüße, Helmut aus Wittmund. Und Helmut, ich bedanke mich für diese E-Mail.
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0: Elbsandsteingebirge. Müsste doch eigentlich gehen. War schon mehrmals dort. Und es ist immer wieder schön.

0: Die Santa Esmeralda Suite, Don't Let Me Be Misunderstood. Ja, und Claudi in Stuttgart hatte das Thema des Abends, des ARD-Abends heute gesetzt, weil sie sagte, lass doch die Leute einfach mal von Hüben und Rüben berichten, was sie so für Lieblingsorte oder Regionen auf der anderen Seite entdeckt haben in den 36 Jahren seit der deutschen Wiedervereinigung. Und ja, Claudia selbst hat dieses Jahr aus Stuttgart kommend ja auch schon einiges in Mitteldeutschland erlebt. Also erstens, ihr Jörg, ihr Mann, ist der gebürtige Magdeburger. Also sozusagen eine Ost-West-Beziehung, die allerdings schon vor der Wiedervereinigung zusammengefunden hat. Genau. Und im Sommer saßen wir erst unter schattigen Eichen in Leipzig alle zusammen, haben große miteinander getrunken. Also wir kennen uns sozusagen daher auch persönlich. Vorher war sie schon in Wittenberg mit ihrem Jörg auf den Spuren Martin Luthers. Und auch in Erfurt hat uns in der ARD-Hitnacht besucht. Und Claudia und ihr Sohn Tobi waren danach auch in Eisenach, haben zur Wartburg hochgeschaut. Und in Halle waren wir auch gemeinsam die Marktkirche anschauen, dort wo die Totenmaske Martin Luthers zu begutachten ist und ausgestellt wird. Direkt unter der Kanzel, von der Martin Luther dreimal gepredigt hat. Also das waren schon Erlebnisse, die Claudia in diesem Jahr im Osten Deutschlands erlebt hat. Und damit endet auch schon diese Ausgabe des ARD-Abends zum 3. Oktober. Gleich folgt natürlich die ARD-Hitnacht mit meinem Kollegen Heiko Rasch aus Dresden. Ich bin Hanno Bauer, wünsche Ihnen jetzt noch einen schönen Abend und natürlich viel musikalisches Vergnügen dann auch weiter in den nächsten Stunden mit Heiko. Ja, und ab dem Sonntag gibt es ja dann hier die ARD-Hitnacht aus Sachsen-Anhalt. Also, bis dann und einen schönen Abend.
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1: Um 23 Uhr mit Sönke Peters. Bundespräsident Steinmeier hat in Bremen beim zentralen Festakt zum Tag der Deutschen Einheit den Zusammenhalt in der Gesellschaft beschworen. Zugleich warnte er vor einer zunehmenden Bedrohung der Demokratie durch populistische Parteien und Extremismus. Aus der NDR-Nachrichtenredaktion Diane Batani.
2: Der Tag der Deutschen Einheit sei dafür da, sich die Gefühle und die mutigen Menschen vom 3. Oktober 1990 ins Gedächtnis zu rufen, sagte Steinmeier. Doch viele Menschen in Ost und West zeigten sich in ihren Erwartungen enttäuscht. Die Politik müsse sich ohne Schonung fragen, was versäumt wurde. Steinmeier sprach in dem Konzerthaus die Glocke vor etwa 1000 geladenen Gästen. Noch bis morgen gibt es zum Tag der Deutschen Einheit in der Bremer Innenstadt und an der Weser ein Bürgerfest mit Musik, Theater und Diskussionsrunden.
1: Am Rande der Feierlichkeiten in Bremen hat die Polizei eine Kundgebung gestoppt. Von Teilnehmern war eine Deutschlandflagge verbrannt worden, wie ein Polizeisprecher mitteilte. 4 Beamte wurden leicht verletzt. Als sie die Personalien aufnehmen wollten, sind sie mit Fahnenstangen angegriffen worden. Die Demonstration richtete sich gegen Militarismus und Kriegstreiberei. In Lettland ist ein neues Parlament gewählt worden. Laut Nachwahlbefragung hat die Mitte-Rechts-Gruppierung von Ministerpräsident Kulbergs gute Chancen, stärkste Kraft zu werden. Sie käme danach auf rund 35% der Stimmen. Das offizielle Ergebnis wird erst morgen veröffentlicht. Im Mittelpunkt des Wahlkampfs standen das Verhältnis zu Russland sowie wirtschaftliche Schwierigkeiten. Aus Sorge vor Gefahren aus der Luft hatte Lettland seine NATO-Verbündeten um Unterstützung gebeten, um die Wahl sicher abhalten zu können. In der Straße von Hormus sind iranischen Angaben zufolge heute 2 Öltanker beschossen worden. Damit erhöht sich die Zahl der angegriffenen Handelsschiffe innerhalb der vergangenen Tage auf 8. Aus Istanbul, Christian Buttgereit.
3: Nach Angaben der iranischen Nachrichtenagentur Fars wurde der zuletzt beschossene Öltanker von US-Kriegsschiffen Richtung Oman eskortiert. Einzelheiten zu Schäden sind noch nicht bekannt. Zuvor war ein offenbar unter griechischer Flagge fahrender Tanker 4 Seemeilen östlich des Oman durch ein Projektil getroffen worden. Am vergangenen Dienstag hatte der Sprecher der iranischen Revolutionsgarden erklärt, jedes Schiff werde Schaden erleiden, wenn es versuche, die Straße von Hormus ohne Genehmigung des Iran und außerhalb der von ihm festgelegten Routen zu durchfahren.
1: Das waren die Nachrichten. Das Wetter in Deutschland: nachts gebietsweise Nebel, in Nordseenähe vereinzelt Schauer, Tiefstwerte 15 bis 2 Grad. Morgen bewölkt. Im Nordwesten und Südwesten ist etwas Regen möglich, höchstens 17 Grad in Lübeck und bis 24 Grad im Breisgau. Am Montag freundlich, im Norden bewölkt, an den Alpen Schauer 17 bis 25 Grad. Es ist 23.03 Uhr.
4: Und hier der Verkehrsservice in der ARD-Hitnacht. Die A1 Münster Richtung Dortmund ist zwischen Kamenzentrum und Kreuz Dortmund-Unna. Wegen einer Fahrbahnerneuerung noch bis Montag früh gesperrt. Die A5 Darmstadt Richtung Heidelberg ist zwischen Heppenheim und Hemsbach nach einem Unfall gesperrt. Die A40 Duisburg-Essen ist zwischen Kreuz Duisburg und Kreuz Kaiserberg wegen Bauarbeiten in beiden Richtungen noch bis Montag gesperrt. Die A42 Kamp-Lindfort-Dortmund ist zwischen Herne-Krange und Herne-Baukau in beiden Richtungen noch bis Dienstag früh gesperrt. Hier wird an Hochspannungsleitungen gearbeitet. Die A59 Köln Richtung Düsseldorf ist zwischen Monheim und Dreieck Düsseldorf-Süd wegen Bauarbeiten gesperrt. Die A61 Mönchengladbach Richtung Venlo ist zwischen Kaltenkirchen und Grenzwald wegen Bauarbeiten noch bis Montag früh gesperrt. Und die A81 Stuttgart-Heilbronn, da ist der Engelbergtunnel wegen Wartungsarbeiten in beiden Richtungen noch bis etwa 10 Uhr am Vormittag gesperrt. Das waren die Verkehrsmeldungen. Wir wünschen Ihnen eine gute Fahrt.
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4: Ja, und zur Feier des Tages starten wir in unser musikalisches Verwöhnprogramm, wobei es ja wie gewohnt mit den großen Hits aus allen Jahrzehnten einfach weitergeht. Vielleicht lassen Sie ja auch so ganz persönlich diesen 3. Oktober mit einer kleinen Feier zu Ende gehen. Willkommen hier aus dem Funkhaus in Dresden mit Heiko Rasch im Studio. Ich grüße Sie. Schönen guten Abend.

Der Song, den das Fernsehen so bekannt gemacht hat und vor allem auch das Video. Video Killed the Radio Star. Gerade gehört, ja, das war der erste Song, mit dem das erste Musikvideoprogramm gestartet ist, der Sender MTV. Das war vor 45 Jahren, am 1. August 81, 0:01 Uhr wurde dieses erste Video gesendet. Und auch das millionste gesendete Video, das kam dann von The Buggles. Und das war am 27. Februar 2000 um 2:57 Uhr. Ja, Statistik ist alles, also auch eine ganz besondere Musikgeschichte. Ja, und heute auch ein ganz besonderer Tag, der Tag der Einheit. Ich hoffe, Sie hatten einen schönen Feiertag heute. Viele haben ja den Tag auch zum Beispiel mit Gartenarbeit genutzt. Ist ja vor dem Winter auch noch jede Menge zu tun. Und das passt ja auch zu diesem Wochenende. Wir feiern Erntedankfest. Erst einmal mit einem großen Dankeschön an alle Bauern, die ihre Ernte zum größten Teil auch schon eingefahren haben. Sie hatten es ja auch in diesem Jahr wieder nicht so leicht. Viel Trockenheit, kein Personal, hohe Dieselpreise, ach, und was da noch alles dazu gekommen. Alles keine gute Mischung. Wie zufrieden sind Sie denn mit Ihrer Ernte in diesem Jahr? Und das frage ich vor allem auch alle Kleingärtner, die sich ein Stück weit auch selbst versorgen. Können Sie mir gern schreiben. Ist Ihre Ernte in diesem Jahr gut ausgefallen? Was ist Ihnen am besten gelungen? ard-hitnacht@mdr.de. Das ist Ihr Schlüssel in unser Studio. ard-hitnacht@mdr.de.

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1: 23.20 Uhr, hier der Verkehrsservice mit einer Gefahrenmeldung. Achtung, ein Falschfahrer auf der A44 Kassel-Dortmund zwischen Kreuz Kassel-West und Kassel-Bad Wilhelmshöhe kommt Ihnen ein Falschfahrer entgegen. Fahren Sie bitte äußerst rechts und überholen Sie nicht. Auf der A44 Kassel-Dortmund zwischen Kreuz Kassel-West und Kassel-Bad Wilhelmshöhe ein Falschfahrer. Vorsicht bitte in beiden Richtungen.

Immer das passende Gespür für einen Hit. Phil Collins. Hier in der ARD-Hitnacht, Anfang des Jahres 75 geworden. Und dieses Jahr war ja schon auch wieder ein besonderes für ihn. Nun steht er auch als Solokünstler in der Rock'n'Roll Hall of Fame. Inmitten der anderen großen Stars. Verdient hat er es ja schon längst, oder? Obwohl, mit Genesis wurde er dort schon vor 16 Jahren aufgenommen. Schon mit der Band hat er sich ja damals einen großen Namen gemacht. Zuerst als Schlagzeuger und dann als Sänger und Ideengeber für so viele Songs. Und jetzt bei uns Robbie Williams, auch so eine geniale Karriere. Angefangen von den Erfolgen mit Take That, dann der unrühmliche Abgang aus der Band. Keiner hat ja nur im Entferntesten daran geglaubt, dass er in der Showbranche nochmal Fuß fassen könnte. Aber er hat es doch allen gezeigt. Einer der erfolgreichsten britischen Sänger überhaupt. Sogar bis ins Guinness-Buch der Rekorde hat er es geschafft, mit den am meisten an einem Tag verkauften Konzerttickets. 1,6 Millionen Eintrittskarten an einem einzigen Tag. Verkauft für seine Welttournee vor 20 Jahren. Und seine Konzertkarten, die gehen ja nach wie vor wie geschnitten Brot. Gerade ist er wieder auf Tour in Argentinien, danach Mexiko, Australien und Neuseeland. Viele Konzerte sind da auch schon längst ausverkauft. Also seine Fans, die hat er nach wie vor auf der ganzen Welt. Robbie Williams. Die

0: Kurz nach 12:30 hier der aktuelle Verkehrsservice in der ARD-Hitnacht. Die gute Nachricht zuerst, eine Entwarnung auf der A44 Kassel-Dortmund. Zwischen Kreuz Kassel-West und Kassel-Bad Wilhelmshöhe ist kein Falschfahrer mehr unterwegs. Die A1 Münster Richtung Dortmund ist zwischen Kamen Zentrum und Kreuz Dortmund-Unna wegen einer Fahrbahnerneuerung noch bis Montag früh gesperrt. Die A5 Darmstadt Richtung Heidelberg ist zwischen Heppenheim und Hemsbach nach einem Unfall gesperrt. Auf der A9 Halle Leipzig-Nürnberg kommt es zwischen Hermsdorfer Kreuz und Rudolfstein in beiden Richtungen zur Nebelbildung mit Sichtweiten zum Teil unter 50 Metern. Fahren Sie hier bitte besonders vorsichtig. Die A40 Duisburg-Essen ist zwischen Kreuz Duisburg und Kreuz Kaiserberg wegen Bauarbeiten in beiden Richtungen noch bis Montag gesperrt. Die A42 Kamm-Blindfort-Dortmund ist zwischen Herne-Krange und Herne-Baukau in beiden Richtungen noch bis Dienstag früh gesperrt. Hier wird an Hochspannungsleitungen gearbeitet. Die A49 Köln Richtung Düsseldorf ist zwischen Monheim und Dreieck Düsseldorf-Süd wegen Bauarbeiten gesperrt. Die A61 Mönchengladbach Richtung Venlo ist zwischen Kaltenkirchen und Grenzwald wegen Bauarbeiten noch bis Montag früh gesperrt. Und die A81 Stuttgart-Heilbronn, da ist der Engelberg-Tunnel wegen Wartungsarbeiten in beiden Richtungen noch bis etwa 10 Uhr am Vormittag gesperrt. Das waren die Verkehrsmeldungen. Wir wünschen Ihnen gute Fahrt.
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auch so ein One-Hit-Wonder. Aus der Mitte der 90er Jahre, ja, da blieb doch auch keine Tanzfläche leer. Schon nach wenigen Takten wurde der Song erkannt. Lemon Tree von Fool's Garden geht ja auch in die Geschichte ein. Von Sänger Peter Freudenthaler auch selbst geschrieben, dieser Song. Erntedankfest an diesem Wochenende. Wie dankbar sind Sie denn, was Ihr Garten oder auch Ihr Feld so gedeihen ließ? Also ich habe auch wieder jede Menge Tomaten ernten dürfen. Die letzten reifen ja jetzt noch in einer Kiste nach. Denn die Nächte waren zum Teil schon sehr kalt. Auch Kartoffeln sind wieder gut gekommen und die Ernte war reichlich. Gemüse, ja, es blieben eigentlich keine Wünsche offen. Ich hatte sogar so viel, dass sich die Schnecken noch viel geholt haben bei mir. Moin aus Vorpommern, das schrieb hier Patricia von der Ostsee. Viele Grüße nach Vorpommern. Tja, und sie schreibt, dieses Jahr war mein Garten sehr ertragreich. In den Beeten stehen noch Grünkohl, Porree, Rosenkohl, die letzten Tomaten, die noch etwas Sonne brauchen. Und heute habe ich die letzten Bohnen und Kohlrabi geerntet und gleich verarbeitet. Der Tiefkühlschrank ist bereits voll. Mein Mann und ich leben bis März von unseren Gartenvorräten. Äpfel sind es auch mehr als letztes Jahr. Alle Beerensorten waren reichlich. So gab es viel Marmelade. Viele Grüße, Patricia. Na, da ist ja alles gelungen. Hat aber sicher auch eine Menge Arbeit gemacht. Und dieses Foto hier, ja, das ist auch, sieht auch sehr schön aus. Jede Menge Chilis und Pimentos. Mit lieben Grüßen von Michael und Roswitha aus Eidling. Ich sehe, die Ernte war auch gut. Oder sieht ja bald aus, als wären sie aus dem Süden gekommen hier. Und da wünsche ich auch ein scharfes Wochenende. Alles Gute. Und da sehe ich doch gerade eine Verkehrsmeldung. Die muss ich mir jetzt gerade nochmal aufschlagen. Da muss ich den Verkehrsdienst erstmal machen. Eine Gefahrenmeldung, Achtung, um 23.48 Uhr. Ein Falschfahrer, diesmal auf der A215 Kiel-Neumünster. Zwischen Kiel-Mitte und Kreuz Kiel-West kommt Ihnen ein Falschfahrer entgegen. Fahren Sie bitte äußerst rechts und überholen Sie nicht. Auf der A215 Kiel-Neumünster zwischen Kiel-Mitte und Kreuz Kiel-West. Ein Falschfahrer, Vorsicht bitte in beiden Richtungen. Tja, kommen wir nochmal zum Erntedankfest. Vielen Dank erstmal für Ihre Post in dieser Runde und Sie können auch gerne weiterschreiben, was ist Ihnen am besten gelungen im hauseigenen Garten. ard-hitnacht@mdr.de

Roxette. Unvergesslich und vor allem auch eine schöne Erinnerung an Marie Fredriksson. 23.56 Uhr schauen wir nochmal auf unseren Verkehrsservice. Immer noch nicht vom Tisch, der Falschfahrer auf der A215 Kiel-Neumünster. Zwischen Kiel-Mitte und Kreuz Kiel-West kommt Ihnen ein Falschfahrer entgegen. Fahren Sie bitte äußerst rechts, überholen Sie nicht. Zwischen Kiel-Mitte und Kreuz Kiel-West ein Falschfahrer. Vorsicht hier in beiden Richtungen.

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1: Um 0 Uhr mit Katja Kindermann. Bundespräsident Steinmeier hat beim zentralen Festakt in Bremen zum Tag der Deutschen Einheit den Zusammenhalt in der Bundesrepublik beschworen. Zugleich warnte das Staatsoberhaupt vor einer zunehmenden Bedrohung der Demokratie durch populistische Parteien und Extremismus. Der Tag der Deutschen Einheit sei dafür da, sich die Gefühle und die mutigen Menschen vom 3. Oktober 1990 ins Gedächtnis zu rufen. Doch viele Menschen in Ost und West zeigen sich in ihren Erwartungen enttäuscht, so Steinmeier. Bei einer Demonstration am Rande der Feierlichkeiten waren in Bremen 4 Polizisten leicht verletzt worden. Die Kundgebung sei gestoppt worden, als von Teilnehmern eine Deutschlandflagge verbrannt wurde, sagte ein Sprecher. Bei einem israelischen Luftangriff im Gazastreifen sind nach Angaben palästinensischer Rettungskräfte mindestens 5 Menschen getötet worden. Zudem gab es laut medizinischen Quellen bei dem Angriff auf ein Haus im Westen der Stadt Gaza mindestens 5 Verletzte. Unter den Trümmern werde nach weiteren möglichen Opfern gesucht. Ein Militärkorrespondent des israelischen Senders Kan berichtete auf der Plattform X, israelische Streitkräfte hätten ein hochrangiges Mitglied der islamistischen Hamas gezielt attackiert. Ob er überlebt hat, ist unklar. In Lettland ist ein neues Parlament gewählt worden. Laut Nachwahlbefragungen hatte die Mitte-Rechts-Gruppierung von Ministerpräsident Kolbergs gute Chancen, stärkste Kraft zu werden. Sie käme danach auf rund 35% der Stimmen. Das offizielle Ergebnis wird heute veröffentlicht. Im Mittelpunkt des Wahlkampfs standen das Verhältnis zu Russland sowie wirtschaftliche Schwierigkeiten. Die deutsche Fußballnationalmannschaft der Männer spielt heute Abend in der Nations League gegen Griechenland. Das Hinspiel vor einer Woche hatte die DFB-Elf verloren. Thomas Kunze in Thessaloniki erzählt, was Bundestrainer Klopp von der heutigen Partie erwartet.
2: Erstens natürlich die Vollendung des Personaltests innerhalb dieses 44-Mann-Kaders und zweitens auch ein ordentliches Ergebnis verbunden mit einer guten Leistung, damit in dieser Nations League-Gruppe nicht schon nach dem ersten Block alle Züge abgefahren sind. Und Punkt 2 ist eben das große Personalpuzzle. Da wird wohl ein neuer Keeper zwischen den Pfosten stehen, Atubolo oder Damen, die Außenverteidiger Raum und Baku aus Leipzig dürften links wie rechts vielleicht auch eine Chance bekommen. Dann haben wir da noch Finn Jeltsch in der Innenverteidigung und ich glaube, der Bundestrainer und sein Trainerteam, die ziehen dieses Casting auch knallhart durch und werden gegen Griechenland wieder eine ziemlich umgestellte Mannschaft aufstellen.
1: Das waren die Nachrichten. Das Wetter in Deutschland. Gebietsweise Nebel, in Nordseenähe vereinzelt Schauer, Tiefstwerte 15 bis 2 Grad. Am Tage bewölkt, im Nordwesten und Südwesten etwas Regen möglich. Höchstens 17 Grad in Lübeck bis 24 Grad im Breisgau. Am Montag oft freundlich, im Norden bewölkt, an den Alpen Schauer. 17 bis 25 Grad. Und am Dienstag heiter bis wolkig, Richtung Norden etwas Regen. Die Temperaturen liegen dann bei 18 bis 25 Grad. Die Zeit, es ist jetzt 0 Uhr und 3 Minuten.
3: Und hier der Verkehrsservice in der ARD-Hitnacht. Immer noch aktuell der Falschfahrer auf der A215 Kiel-Neumünster. Zwischen Kiel-Mitte und Kreuz Kiel-West kommt Ihnen ein Falschfahrer entgegen. Fahren Sie bitte äußerst rechts und überholen Sie nicht. Zwischen Kiel-Mitte und Kreuz Kiel-West ein Falschfahrer. Vorsicht bitte in beiden Richtungen. Die A1 Münster Richtung Dortmund ist zwischen Kamen Zentrum und Kreuz Dortmund-Unna. Wegen einer Fahrbahnerneuerung noch bis Montag früh gesperrt. Auf der A9 Halle Leipzig-Nürnberg kommt es zwischen Hermsdorfer Kreuz und Rudolfstein in beiden Richtungen zu Nebelbildung mit Sichtweiten zum Teil unter 50 Metern. Fahren Sie hier bitte besonders vorsichtig. Die A40 Duisburg-Essen ist zwischen Kreuz Duisburg und Kreuz Kaiserberg wegen Bauarbeiten in beiden Richtungen noch bis Montag gesperrt. Die A42 Kamp-Lindfort-Dortmund ist zwischen Herne-Krange und Herne-Baukau in beiden Richtungen bis Dienstag früh gesperrt. Hier wird an Hochspannungsleitungen gearbeitet. Die A59 Köln Richtung Düsseldorf ist zwischen Monheim und Dreieck Düsseldorf-Süd wegen Bauarbeiten gesperrt. Die A61 Mönchengladbach Richtung Venlo ist zwischen Kaltenkirchen und Grenzwald wegen Bauarbeiten noch bis Montag früh gesperrt. Und die A81 Stuttgart-Heilbronn, da ist der Engelberg-Tunnel wegen Wartungsarbeiten in beiden Richtungen noch bis etwa 10 Uhr am Vormittag gesperrt. Und in dieser Zeit gab es die Entwarnung von dem Falschfahrer auf der A215 Kiel-Neumünster. Also zwischen Kiel-Mitte und Kreuz Kiel-West ist kein Falschfahrer mehr unterwegs. Und das waren sie, die Verkehrsmeldung. Wir wünschen Ihnen eine gute Fahrt.
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3: Und wir schreiben schon wieder Sonntag, der Tag, an dem Ausspannen für viele angesagt ist, aber eben nicht für alle. Deshalb gleich mal ein Gruß an alle, die auch in dieser Nacht arbeiten müssen. Willkommen aus Dresden, aus dem MDR-Studio. Ich bin Heiko Rasch. Kommen Sie weiter gut durch die Nacht.

Dick Brave in den Backbeats. Sie haben sie erkannt. Ja, und da hatte Sascha ja auch eine coole Idee damals. Das war 2003. Und das Erstaunliche, am Anfang wurde das ja gar nicht bekannt. Auch Interviews gab er da in einem gebrochenen Deutsch. Und umso größer war dann die Überraschung, als es bekannt wurde. Schließlich zeigte Sascha ja damit einmal mehr, wie vielseitig er ist. Und vor allem zeigt er, dass Musik auch keine Grenzen kennen sollte. Und eigentlich sollte es ja auch ein einmaliger Ausflug von Sascha damals gewesen sein, aber im vorigen Jahr hat er die Idee wiederbelebt. Es kam ja in diesem Jahr ein Doppelalbum und eine Tour durch ganz Deutschland heraus. Ja, Erntedankfest, viele haben zu danken, was alles so im eigenen Haus, eigenen Garten gelungen ist. Roland zum Beispiel aus Stuttgart hat ja geschrieben, eine gute Tomatenernte im kleinen Garten, gab es auch viele Äpfel, Pflaumen, gelbbläuliche, feste Mirabellen, Johannisbeeren und jede Menge Kräuter. Erntedank feiern wir morgen auch in der Kirche und das ist ein Fest, nicht nur für Obst und Gemüse zu danken, sondern generell für alles Gute, was wir das Jahr über empfangen haben. Dass wir zu essen und zu trinken haben, für Arbeit, für liebe Menschen, für Glück und Gesundheit und was uns Freude bereitet. Genau. Das ist ja vieles. Keine Selbstverständlichkeit. Schön, das auch zu schätzen wissen und danke für die Zeilen, Roland aus Stuttgart. Und Sie können gern weiterschreiben, ard-hitnacht@mdr.de. Hier für Sie, Bon Jovi. Die

0: 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Und zahlreiche Hits sind ja damals in den 70er und 80er Jahren auch im Osten entstanden. Denken wir nur zum Beispiel an die Pudis, Karat vor allem und auch von City. Auch sie hatten ja damals in den 80ern die Möglichkeit, im Westen aufzutreten und ihre Platten wurden auch schon in ganz Deutschland gekauft. Einer ihrer großen Hits entstand ja schon in den 70er Jahren, ihr Hit »Am Fenster«. Dieser Song öffnete der Band auch die Türen auf westdeutsche Bühnen Ende der 70er und in den 80er Jahren.
1: Ein Musikverleger aus dem Westen, der ist Transit gefahren durch die DDR und hat das im Radio gehört, weil ein damals berühmter Rundfunkmoderator es einfach mal im Radio gespielt hat, unser Demo.
2: Wolfgang Martin.
1: Ja. Wolfgang Martin war es, genau. Und Herr Schimmelpfennig, der Westverleger, ist Transit gefahren, hat das Lied gehört, ist zur Amiga gegangen und hat gesagt, das möchte ich kaufen. Und zwar, ich kaufe nicht nur dieses Single, ich kaufe ein ganzes Album. Und dann haben die bei uns angerufen und haben gesagt, ganz schnell ein Studio und Album aufnehmen.
0: Tja, ein großes Stück gesamtdeutsche Musikgeschichte schon damals, lange bevor an die Wiedervereinigung überhaupt zu denken war. Und eine schöne Erinnerung an City.
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0: Kurz nach 12:30 hier der aktuelle Verkehrsservice in der ARD-Nacht. Die A1 Münster Richtung Dortmund ist zwischen Kreimenzentrum und Kreuz Dortmund-Unna wegen einer Fahrbahnerneuerung noch bis morgen früh gesperrt. Die A40 Duisburg-Essen ist zwischen Kreuz Duisburg und Kreuz Kaiserberg wegen Bauarbeiten in beiden Richtungen noch bis morgen gesperrt. Die A42 Kamp-Lindfort-Dortmund ist zwischen Herne-Krange und Herne-Baukau in beiden Richtungen bis Dienstag früh gesperrt. Hier wird an Hochspannungsleitungen gearbeitet. Die A59 Köln Richtung Düsseldorf ist zwischen Monheim und Dreieck Düsseldorf-Süd wegen Bauarbeiten gesperrt. Die A61 Mönchengladbach Richtung Venlo ist zwischen Kaltenkirchen und Grenzwald wegen Bauarbeiten bis morgen gesperrt. Und die A81 Stuttgart-Heilbronn, da ist der Engelberg-Tunnel wegen Wartungsarbeiten in beiden Richtungen noch bis etwa 10 Uhr am Vormittag gesperrt. Das waren die Verkehrsmeldungen. Wir wünschen Ihnen eine gute Fahrt.
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0: sehr erfolgreich. Und überhaupt seine gesamte Karriere. Er gewann ja 7 Grammys, 85 dann diesen Oscar für Purple Rain und 2007 noch einen Golden Globe. Und 2004 wurde er dann in die Rock'n'Roll Hall of Fame aufgenommen. Wäre ihm nur zu wünschen gewesen, dass er alles, die ganzen Erfolge auch noch ein bisschen länger hätte genießen können. Und jetzt bei uns David McWilliams.
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Erntedankfest an diesem Wochenende. Ja, auch das vereint in ganz Deutschland ja die Dankbarkeit für ein erfolgreiches Jahr, auch im Garten. Und Franz hat hier geschrieben, die Gartensaison ist ja gefühlt durch das milde Wetter noch in Verlängerung gegangen. Da möchte man noch gar nicht so richtig winterfest machen. Also das schöne Wetter noch weiter genießen und ein paar kleine Vorbereitungen für den Winter können ja auch schon erledigt werden. Im Garten konnte ich dieses Jahr 6 Kilo Stachelbeeren ernten und zahlreiche Erdbeeren, auch wenige Äpfel, und von den Tomaten ist auch einiges geworden. Also ich bin mit der diesjährigen Ernte sehr zufrieden. Danke Franz für die Zeilen. Und hier Andreas aus Friedrichshafen in Baden-Württemberg in Nachbars Gemüsegarten. Was soll denn das heißen? Einfach über den Zaun gelangt. Unglaublich. Ja, in Nachbars Gemüsegarten sind in dieser Saison wunderbare Tomaten gereift. Na, und der wird sich wundern, warum er so wenig hatte. Eine schöne Nacht noch und nett ist er schon, der Andreas. Er grüßt an dieser Stelle auch alle, die in dieser Nacht auch arbeiten müssen oder arbeiten dürfen. Richard hat uns geschrieben und bei ihm ist die Feigenernte geht bereits dem Ende entgegen und jetzt geht es an die Granatäpfel. Wo hat er denn hergeschrieben? Grüße aus San Francisco Bay. Na, also Granatäpfel hätte ich schon auch gerne im Garten, muss ich sagen. Danke, Richard, und weiter gutes Gelingen. Und diesen Mehl nehmen wir auch noch. Genau, es betrifft ja nicht nur die Ernte im Garten und alles, was auf den Feldern wächst. Stefan aus Markt Heidenfeld schrieb hier, er ist vor allem auch dankbar für eine gute Familie, für Freunde, die hinter mir stehen. Gerade wenn man mal auch erkrankt ist, dann merkt man, wer die wahren Freunde sind. Genau, und wir wünschen Ihnen an dieser Stelle, Stefan, immer gesundheitliche Stärke. Danke für Ihre Zeilen. Ja.

0.59 Uhr hier der Verkehrsservice mit einer Gefahrenmeldung. Achtung, ein Falschfahrer auf der B55A Köln-Riel, Köln-Buchheim. Zwischen Zoobrücke in Köln-Innenstadt und Köln-Ost kommt Ihnen ein Falschfahrer entgegen. Fahren Sie bitte äußerst rechts und überholen Sie nicht. Auf der B55A Köln-Riel, Köln-Buchheim. Zwischen Zoobrücke in Köln-Innenstadt und Köln-Ost ist ein Falschfahrer unterwegs. Vorsicht bitte in beiden Richtungen.

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1: Um 1 Uhr mit Katja Kindermann. Bundespräsident Steinmeier hat beim zentralen Festakt in Bremen zum Tag der Deutschen Einheit den Zusammenhalt in der Bundesrepublik beschworen. Zugleich warnte das Staatsoberhaupt vor einer zunehmenden Bedrohung der Demokratie durch populistische Parteien und Extremismus. Der Tag der Deutschen Einheit sei dafür da, sich die Gefühle und die mutigen Menschen vom 3. Oktober 1990 ins Gedächtnis zu rufen. Doch viele Menschen in Ost und West zeigen sich in ihren Erwartungen enttäuscht, so Steinmeier. Bei einer Demonstration am Rande der Feierlichkeiten waren in Bremen 4 Polizisten leicht verletzt worden. Die Kundgebung sei gestoppt worden, als von Teilnehmern eine Deutschlandflagge verbrannt wurde, sagte ein Sprecher. Bei einem israelischen Luftangriff im Gazastreifen sind nach Angaben palästinensischer Rettungskräfte mindestens 5 Menschen getötet worden. Zudem gab es laut medizinischen Quellen bei dem Angriff auf ein Haus im Westen der Stadt Gaza mindestens 5 Verletzte. Unter den Trümmern werde nach weiteren möglichen Opfern gesucht. Ein Militärkorrespondent des israelischen Senders Kan berichtete auf der Plattform X, israelische Streitkräfte hätten ein hochrangiges Mitglied der islamistischen Hamas gezielt attackiert. Ob er überlebt hat, ist unklar. In Lettland ist ein neues Parlament gewählt worden. Laut Nachwahlbefragungen hat die Mitte-Rechts-Gruppierung von Ministerpräsident Kohlbergs gute Chancen, stärkste Kraft zu werden. Sie käme danach auf rund 35% der Stimmen. Das offizielle Ergebnis wird heute veröffentlicht. Im Mittelpunkt des Wahlkampfs standen das Verhältnis zu Russland sowie wirtschaftliche Schwierigkeiten. Die deutsche Fußballnationalmannschaft der Männer spielt heute Abend in der Nations League gegen Griechenland. Das Hinspiel vor einer Woche hatte die DFB-Elf verloren. Thomas Kunze in Thessaloniki erzählt, was Bundestrainer Klopp von der heutigen Partie erwartet.
2: Erstens natürlich die Vollendung des Personaltests innerhalb dieses 44-Mann-Kaders und zweitens auch ein ordentliches Ergebnis verbunden mit einer guten Leistung, damit in dieser Nations League-Gruppe nicht schon nach dem ersten Block alle Züge abgefahren sind. Und Punkt 2 ist eben das große Personalpuzzle. Da wird wohl ein neuer Keeper zwischen den Pfosten stehen, Atubolo oder Damen, die Außenverteidiger Raum und Baku aus Leipzig dürften links wie rechts vielleicht auch eine Chance bekommen. Dann haben wir da noch Finn Jeltsch in der Innenverteidigung und ich glaube, der Bundestrainer und sein Trainerteam, die ziehen dieses Casting auch knallhart durch und werden gegen Griechenland wieder eine ziemlich umgestellte Mannschaft aufstellen.
1: Das waren die Nachrichten. Das Wetter in Deutschland. Gebietsweise Nebel, in Nordseenähe vereinzelt Schauer. Tiefstwerte 15 bis 2 Grad. Am Tage bewölkt, im Nordwesten und Südwesten etwas Regen möglich. Höchstens 17 Grad in Lübeck bis 24 Grad im Breisgau. Am Montag oft freundlich, im Norden bewölkt, an den Alpen Schauer. 17 bis 25 Grad. Und am Dienstag heiter bis wolkig, Richtung Norden etwas Regen. Die Temperaturen liegen dann bei 18 bis 25 Grad. Die Zeit, es ist jetzt 1.03 Uhr.
3: Und hier der Verkehrsservice in der ARD-Hitnacht. Achtung, ein Falschfahrer auf der B55A, Köln-Riel, Köln Buchheim zwischen Zoobrücke in Köln-Innenstadt und Köln-Ost kommt Ihnen ein Falschfahrer entgegen. Fahren Sie bitte äußerst rechts und überholen Sie nicht. Auf der B55A Köln-Riel, Köln-Buchheim zwischen Zoobrücke in Köln-Innenstadt und Köln-Ost ein Falschfahrer. Vorsicht bitte in beiden Richtungen. Die A1 Münster Richtung Dortmund ist zwischen Kamen Zentrum und Kreuz Dortmund-Unna wegen einer Fahrbahnerneuerung noch bis morgen früh gesperrt. Die A40 Duisburg-Essen ist zwischen Kreuz Duisburg und Kreuz Kaiserberg wegen Bauarbeiten in beiden Richtungen bis morgen gesperrt. Die A42 Kamp-Lindfort-Dortmund ist zwischen Herne-Krange und Herne-Baukau in beiden Richtungen bis Dienstag früh gesperrt. Hier wird an Hochspannungsleitungen gearbeitet. Die A59 Köln Richtung Düsseldorf ist zwischen Monheim und Dreieck Düsseldorf-Süd wegen Bauarbeiten gesperrt. Die A61 Mönchengladbach Richtung Venlo ist zwischen Kaltenkirchen und Grenzwald wegen Bauarbeiten noch bis morgen gesperrt. Die A81 Stuttgart-Heilbronn, da ist der Engelberg-Tunnel wegen Wartungsarbeiten in beiden Richtungen noch bis etwa 10 Uhr am Vormittag gesperrt. Und diese Meldung auch taufrisch, die B83 Brückeburg Richtung Hameln ist zwischen Hessisch-Oldendorf und Fischbeck nach einem Wildunfall gesperrt. Das waren die Verkehrsmeldungen. Wir wünschen Ihnen gute Fahrt.
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3: Mit Erinnerungen an einen Filmklassiker geht's hinein in diese Stunde. Dirty Dancing. An dem Film hat ja nicht mal die Produktionsfirma damals richtig geglaubt. Aber es wurde ein Kassenschlager, nicht zuletzt auch wegen der Filmmusik. Denn das Soundtrack-Album gehört ja zu den erfolgreichsten der Musikgeschichte überhaupt. Es geht weiter in den Sonntagmorgen hinein, die ARD-Hitnacht aus Dresden mit Heiko Rasch im Studio. Ich grüße Sie.

Sunday Girl, ja, das passt ja. Und Blondie, die Band um Debbie Harry, stand ja vor allem damals auch in den 70er und 80er Jahren auf der Sonnenseite. Einige Titel sind ja auch bis heute zeitlos geblieben. 1.12 Uhr, gute Nachrichten aus der Verkehrsredaktion, eine Entwarnung auf der B55A Köln-Riel, Köln-Buchheim zwischen Zoobrücke in der Innenstadt von Köln und Köln-Ost ist kein Falschfahrer mehr unterwegs. Wir wünschen allen eine gute Fahrt.

Tja, wie war Ihr Gartenjahr zum Erntedankfest? Kann man ja mal Rückschau halten. Und das machen Sie auch sehr fleißig. Vielen Dank für Ihre vielen Mails und vielen Dank auch für die Tipps. Granatäpfel könnte man doch in Deutschland auch anbauen und es würden auch Granatäpfel wachsen. Vielleicht haben Sie auch da Erfolg damit schon gehabt. Können Sie mir gerne mal schreiben, das würde mich interessieren. Das würde ich dann auch mal probieren. Sogar in Kübeln wäre die Überwinterung besser. In sandhaltiger Erde könnten sie gezüchtet werden. Vielen Dank, Roland. Hier nochmal aus Stuttgart. Sehr fleißiger Schreiber. Und ich wünsche Ihnen auch ein schönes Wochenende und danke für die Zeilen. Thomas aus Magdeburg hat geschrieben, ich habe im Februar zum ersten Mal in meinem Leben aus einer gekauften Cocktailtomate die Samen gezogen. Einen Setzling habe ich dann im Frühsommer auf den Balkon gesetzt und letzte Woche konnte ich meine 51. Cocktailtomate ernten. Jede davon hatte mehr Geschmack als die der gleichen Sorte, die ich im Supermarkt kaufen konnte. Na super, alles richtig gemacht. Thomas aus Magdeburg, vielen Dank. Da kann es ja nächstes Jahr weitergehen mit den Tomaten, oder? Die

Kurz nach 13:30 hier der aktuelle Verkehrsservice in der ARD Hitnacht. Die A1 Münster Richtung Dortmund ist zwischen Kamenzentrum und Kreuz Dortmund-Unna wegen einer Fahrbahnerneuerung noch bis morgen früh gesperrt. Die A40 Duisburg-Essen ist zwischen Kreuz Duisburg und Kreuz Kaiserberg wegen Bauarbeiten in beiden Richtungen bis morgen gesperrt. Die A42 Kamp-Lindfort-Dortmund ist zwischen Herne-Krange und Herne-Baukau in beiden Richtungen noch bis Dienstag früh gesperrt. Dort wird an Hochspannungsleitungen gearbeitet. Die A59 Köln Richtung Düsseldorf ist zwischen Monheim und Dreieck Düsseldorf-Süd wegen Bauarbeiten gesperrt. Die A61 Mönchengladbach Richtung Venlo ist zwischen Kaltenkirchen und Grenzwald wegen Bauarbeiten noch bis morgen gesperrt. Und A81 Stuttgart-Heilbronn, der Engelberg-Tunnel ist wegen Wartungsarbeiten in beiden Richtungen noch bis 10 Uhr am Vormittag gesperrt. Das waren Sie, die Verkehrsmeldung. Wir wünschen Ihnen eine gute Fahrt.

0: Edwin Collins hier in der ARD-Hitnacht, A Girl Like You. Das ist seine einzige Single, die er auch in Amerika in den Charts platzieren konnte. Und das war überhaupt auch die erfolgreichste Single in seiner Karriere. Zweimal Gold, einmal in Deutschland und in Großbritannien bekam er für diesen Song A Girl Like You. Gehen wir an dieser Stelle nochmal an die 20 Jahre, weitere Jahre zurück in der Musikgeschichte. Jerry Rafferty konnte schon in den 70er Jahren einen einzigen Mega-Hit landen, einer, der bis zu heute seine Erinnerungen hochhält. Denn er ist ja nun auch schon 15 Jahre nicht mehr unter uns. In den 80er Jahren ist er ja mehr und mehr dem Alkohol verfallen und wurde dadurch auch nur 63 Jahre alt. Aber manchmal reicht eben doch nur ein großer Hit, um auch weiter in so vielen Radioprogrammen auf der ganzen Welt präsent zu sein. Baker Street, Jerry Rafferty.
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0: Der Balladenkönig aus Irland, Chris de Burgh. Hier in der ARD-Hitnacht, in reichlich einer Woche wird er 78. Auch er hat ja seine Fans in mehreren Generationen und auf der ganzen Welt. Gibt jede Menge Konzerte und dabei geht es ja auch durch eine jahrzehntelange Hitgeschichte. Da darf zum Beispiel auch sein Klassiker Lady in Red nicht fehlen. Und seine Fans freuen sich ja natürlich auch schon auf seine Konzerte im kommenden Jahr. Am 1. April startet er seine Tour in Deutschland. Gleich wieder Aktuelles aus der Nachrichtenredaktion. Und bis dahin Billy Joel und zuvor noch Johannes Oerding. Seine Konzerte sind ja auch der Renner. Längst gehört er mit zur ersten Reihe deutscher Popmusik. Johannes Oerding an guten Tagen. Damit meint er doch diesen Sonntag, oder?
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1: Um 2 Uhr mit Katja Kindermann. Die Deutsche Bahn bietet das Familienticket ab 1. November offenbar dauerhaft an. Entsprechend äußerte sich Bahnchefin Paller in der Bild am Sonntag. Aus der Nachrichtenredaktion Ulrike Ufer.
2: Die deutschlandweite Hin- und Rückfahrt für eine Familie kostet demnach knapp 100 Euro inklusive ICE-Reservierung. Der Konzern habe sich entschieden, das zunächst zeitweise für die Sommerferien eingeführte Ticket dauerhaft ins Sortiment zu nehmen. Die Bahn habe in den Ferien 100.000 Familien mehr als im vergangenen Jahr an Bord begrüßen können, so Paller. Der Verkauf beginne am 26. Oktober. Mit Blick auf die Pünktlichkeit der Bahn warnte Paller jedoch vor zu großen Erwartungen.
1: Bundespräsident Steinmeier hat beim zentralen Festakt in Bremen zum Tag der Deutschen Einheit den Zusammenhalt in der Bundesrepublik beschworen. Zugleich warnte das Staatsoberhaupt vor einer zunehmenden Bedrohung der Demokratie durch populistische Parteien und Extremismus. Der Tag der Deutschen Einheit sei dafür da, sich die Gefühle und die mutigen Menschen vom 3. Oktober 1990 ins Gedächtnis zu rufen. Doch viele Menschen in Ost und West zeigten sich in ihren Erwartungen enttäuscht, so Steinmeier. In München geht heute das 191. Oktoberfest zu Ende. Mit Spannung